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2: Ja, herzlich willkommen. Schön, dass ihr dabei seid.
3: Unser Podcast wie immer ganz einfach. Wir haben Sätze, die wir beginnen und unser Gast beendet sie. Und so lernen wir ihn oder sie natürlich auch etwas besser kennen. Heute noch eine weitere Radio-Ikone aus einem Land, das hatten wir noch nicht in unserem Podcast, lieber John, aus Österreich. Mhm. ORF Radio Wien, Bernhard Bernie Weisinger. Servus.
4: Ja, grüß euch ihr beiden. Hi.
2: Bernie, Radio Wien, guten Morgen Wien, du bist Reporter, Moderator, Redakteur und Producer. Was macht denn am meisten Spaß?
4: Der Mix, würde ich sagen, macht am meisten Spaß. Also ich war sehr lange Reporter nur, dann war ich sehr lange nur Moderator, dann war ich sehr lange nur Morningshow-Chef. Und mittlerweile bin ich ganz happy, dass ich alles ein bisschen machen darf, weil irgendwie nur moderieren wäre man zu fad. Nur Reporter sein, wäre man auch zu fad, nur Producer sein auch, deswegen von allem ein bisschen und nichts gescheit können.
2: Aber es ist großartig. Ich habe auch das Wort Fahrt lange nicht mehr gehört. Das ist,
4: ich auch, ja.
2: Das ist ein Wort, das gerne auch in Wien benutzt wird. Ja. Hoffentlich nicht so oft das Wort Orsch, aber das ist.
4: Orsch? Leiwand kommt noch dazu. Leiwand ist ganz wichtig.
2: Oh, was ist das?
4: Toll, großartig. Es ist die wienerischste Form, es ist, glaube ich, das urwienerischste Wort, das es überhaupt gibt. Also wenn du jemanden, es darf einfach niemand, kein anderes Bundesland und kein anderer Staat auf Leiwand sagen, weil es kann nur die Wiener so aussprechen. So wie bei euch,
3: Moin. Wäre das sonst kulturelle Aneignung quasi?
4: So in etwa.
3: So in etwa.
4: Wir Wiener sind da ein bisschen pickelig.
3: Ja, ich habe tatsächlich mal gehört, dass die Wiener, berichtige mich, wenn ich falsch bin, aber sie bestehen auch drauf, Wiener zu sein und nicht Österreicher. Ist das so?
4: Ah ja, absolut, absolut.
3: Tatsächlich.
4: Also es klingt dann immer so ein bisschen überheblich, gell? Aber wenn du in Wien geboren bist und in Wien aufgewachsen bist und in Wien lebst, glaubst halt schon, du bist ein bisschen besser als der Rest von Österreich. Ich glaube, das ist schon auch so ein bisschen, also ich war jetzt ja schon ein paar Mal in Hamburg und ich liebe diese Stadt,
3: ja,
4: weil sie, finde ich, mit Wien wahnsinnig viel gemeinsam hat. Weil der Hamburger, die Hamburgerin, glaube ich schon auch so ein bisschen das Gefühl hat, ein bisschen besser als der Rest von Deutschland zu sein.
2: Nein, und das freut mir. Das Gefühl haben wir nicht, das ist so.
3: Ja. Entschuldigung. Siehst du merkst, du merkst auch, dem John ist einfach das in die Wiege gelegt, immer ja, sich nicht unbedingt größer zu machen, als er ohnehin schon ist.
2: Also ist doch klar, jede andere Stadt als Hamburg ist fad. Ne? Bleiben wir mal bei dem offiziellen Wording hier. Bernie, ihr unsere Hörer werdet viel Nektar saugen aus diesem Podcast, denn Bernie hat natürlich super Tipps für eure nächste Wien-Reise. Und die haben wir für euch jetzt ja auch quasi mit eingebaut in Sätze, die wir beginnen. Und du beendest sie, Bernie. Das ist das zukunftslose Konzept dieser Show. Wenn du, Bernie, deinen Gästen, die noch nie in Wien waren, zeigen willst, wo Wien wirklich typisch Wien ist, dann zeigst du ihnen.
4: Das ist, finde ich, relativ einfach. Dann geht man eine Runde in der Innenstadt spazieren, so rund ums Parlament, rund um am Hof, rund um den Stephansdom. Es ist zwar natürlich total abgedroschen und Klischee Wien, aber das macht's halt aus, weil ich kenne wenige Städte auf der Welt, Rom vielleicht noch und natürlich Hamburg, wo man auf so kompakter Fläche so viel Geschichte und so viel Wienerisches hört. Da ist der Wiener Fiakerfahrer genauso dabei, der permanent vom Fiaker runterschimpft wie ein Rohrspatz, die Supersnobs, die durch die Innenstadt flanieren und glauben, sie sind die schönsten und größten der Welt, die Bauarbeiterin aus dem 20. Bezirk, der sich um 9 gepflegtes, dritte Bier so circa aufmacht.
2: Also ich liebe ja Wien. Ich durfte schon ein paar Mal dort sein. Und wie heißt nochmal dieses Café? Irgendwas mit Kamel.
4: Zum Schwarzen Kamel.
2: Zum Schwarzen, ja, Kamel.
4: Zum Schwarzen Kamel. Ja, wobei, also da muss man schon auch sagen, das ist halt was, das sind dann so die, also ich weiß nicht, ob es das bei euch auch gibt, aber bei uns sind es die Superbobos, sind dort unterwegs. Also qualitativ, ich hoffe, ich setze mich jetzt nicht in die Nessel und es hört keiner vom Schwarzen Kamel zu. Es gibt Besseres, finde ich, qualitativ. Wenn du dort sitzt, willst du gesehen werden. Und das funktioniert auch, weil du bist mitten in der Innenstadt. Aber jetzt rein so von den Brötchen und vom Kaffee, gibt's schon viel coolere Kaffeehäuser in Wien. Aber das Schwarze Kamel ist eine Institution, das gibt's, weiß nicht, glaube ich, seit knapp 200 Jahren oder so.
2: Ja, fast so lange, wie es die Dauerwelle gibt. Und das ist natürlich auch total mega schade, weil eigentlich wollte das Schwarze Kamel für uns hier bei uns für mehrere tausend Euro noch gerade Werbung schalten. Ja. Gut, das Thema ist jetzt durch.
3: Danke, Bernie.
4: Schwarze Kamel ist ein großartiges Kaffeehaus übrigens, wollte ich noch dazu sagen. Gibt's einen großartigen Kaffee.
2: Ja, dann sag uns, wo gehst du denn hin? Also wo trifft man denn den Bernie? Wo gehst du hin? Wo würdest du sagen, da gibt's den besten Kaffee, da habe ich die nettesten Menschen aus Wien?
4: Den besten Kaffee, den nettesten Menschen aus Wien? Eigentlich in den Grätzeln in Wien. Also es hat sich in den letzten 10 Jahren in Wien, was so die Kaffeehausmentalität angeht, wahnsinnig viel getan. Und Gott sei Dank sind wir von diesen großen amerikanischen Firmen, gibt es natürlich auch noch immer, aber von denen ein bisschen weggekommen. Und es machen jetzt ganz viele, ich sage jetzt einmal ehemaligen oder noch immer BOKU-Studenten, Bodenkulturstudenten, Kaffeehäuser auf und kleine Cafés auf mit 6, 7, 8 Tischen, wo halt in Wien Kaffee geröstet wird, noch so richtig, die rösten halt im Hinterzimmer.
3: Schön.
4: Und machen da dann halt einen Espresso, der natürlich nicht ganz mit Rum vergleichbar ist, aber schon sehr nah rankommt. Also ist echt gut. Ich würd nicht in diese klassisch abgedroschenen Risiken ins Café Zentral und ins Café Europa und so weiter, würde ich als Tourist nicht gehen, sondern ich würde mir so ganz kleine Buden suchen. Dort ist meistens, finde ich, ein bisschen besser.
3: Mhm. Ja, Bernie, du bist ja als Radiomensch, Moderator, Redakteur, haben wir alles gerade schon erfahren von dir. Du liebst alles und vor allem liebst du das Reden. Das ist ja quasi dein täglich Brot. Beende bitte folgenden Satz, Bernie. Das erste Mal darüber nachgedacht, mit Reden mein Geld zu verdienen, habe ich.
4: Das ist relativ einfach, weil ich habe es gestern erst wieder mit jemandem besprochen. Wann lernt man reden? Mit 2 oder 3, schätze ich. Und ich dachte immer, ich werde Sportreporter. Gott sei Dank bin ich es nicht geworden. Aber ich habe meinen Eltern als Österreicher, bist du, das ist mir natürlich jeder Skifahrer verrückt. Mhm. Und ich habe meinen Eltern bei den Skirennern den Ton weggedreht und habe sie dann mitkommentiert.
3: Sicher.
4: Und meine Mama hat damals schon gesagt, um Gottes Willen, das wird anstrengend, das wird wirklich anstrengend. Und dann hat sie irgendwie nicht mehr aufgehört. Ja? Also ich habe dann zwar noch so versucht, eine andere wirtschaftliche Karriere zu machen, habe aber gemerkt nach ganz, ganz kurzer Zeit, das ist nicht meins und bin so wirklich wie ins kalte Wasser gesprungen und habe mir gedacht, jetzt probiere ich irgendwas. Habe eine Sprecherausbildung gemacht und bin dann zu einem kleinen lokalen Radiosender in Wien gegangen, ohne Vorstellungstermin, ohne Bewerbung und habe gesagt, grüß Gott, hier bin ich, ich möchte Radio machen. Dann war ich mal 1,5 Jahre Promotion Boy. Und dann ist das halt irgendwie ein bisschen gewachsen. Das ist jetzt auch schon, ich schätze mal so 1, 2 Wochen oder vielleicht auch 3 Jahrzehnte her.
2: Ja. Aha. Aber auf jeden Fall ein spannender Weg und du bist ja auch so jemand, der sich nie leer redet. Ne? Also du bist so, wir haben, bevor wir den Podcast aufgezeichnet haben, hatten wir 4 Stunden technische Probleme. Wir haben gesagt, erzähl doch mal was und du hast 4 Stunden durchgeredet.
4: Das ist richtig geil. Da kommt mir eines sehr zugute. Ich darf seit über 10 Jahren in Österreich die österreichischen Ironman-Rennen moderieren. Also cool. Ironman 3,8 Kilometer schwimmen, 180 Kilometer Radfahren und 42,2 Kilometer laufen.
3: Wahnsinn.
4: Das heißt, Moderationsbeginn 4.10 Uhr circa, mit Einchecken in die Wechselzone, Moderationsende am Tag drauf um 1.30 Uhr circa. Und wir sind zu dritt und da redst auch mehr oder weniger den ganzen Tag. Und das ist eigentlich das, was für dich am meisten gefragt wird bei so Dauerrednern.
3: Ja.
4: Was fällt einem da alles ein? Wie kann man so lange reden?
3: Ja,
4: ich weiß auch nicht.
3: Das kommt halt, oder?
2: Iron Man, das heißt bei mir jeden Samstag. Also ehrlich.
3: Natürlich. Ich habe das einmal erlebt. Ich weiß nicht, wer von unseren Hörern vielleicht das auch kennt. Da bist du irgendwo in den Ferien und möchtest dich am Buffet in deinem Hotel deiner Wahl schön verköstigen und bist leider Gottes, so wie ich, in Alcudia auf Mallorca vor ein paar Jahren
4: großartig.
3: Im Zafiro Palace Alcudia Hotel gestrandet, wo alle Athleten untergebracht waren.
4: Oh, ja, super. Vielleicht kennen wir uns von da schon, Stefan, weil da war ich habe auf Mallorca habe ich, ich glaube, 8-mal mitgemacht.
3: Ach, du liebes Bisschen, so. Du lebst noch. Ja. Also es war auch sehr amüsant am Morgen nach dem Ironman, wenn du die Athleten alle hast zum Frühstück laufen sehen, alle wie John Wayne, als wenn sie gerade vom Pferd gestiegen sind, keiner konnte mehr ordentlich laufen. Aber ich habe den allerhöchsten Respekt vor dieser sportlichen Leistung. Also ein Ironman oder ein Triathlon generell vereint ja alle Sportarten, die ich abgrundtief hasse.
2: Ja.
3: Also ich bin Sonntagsradfahrer, ich plansche gerne, ich gehe auch mal Also spazieren gehe ich gerne, joggen habe ich mal gemacht, aber ich bin da nicht dran hängen geblieben. Also Chapeau für jeden, der das durchzieht und da spielt auch die Zeit für mich überhaupt keine Rolle.
2: Es gibt etwas, das geht sehr schnell bei dir, Stefan, du wirst sehr schnell müde.
3: Ja,
2: so, das, auch
3: das kann ich gut. Das
2: ist sehr sportlich.
3: Ja, das kann ich aber auch, also wirklich.
2: Wir freuen uns, wir haben bei R hier und ihm sind Bernie Weisinger vom Radio Wien, ORF, hier bei uns im Podcast. Und das wird spannend. Bernie, wenn du Wien in 3 Worten beschreiben müsstest, deine Heimat, dann wäre das?
4: Leibwand, fad und geil.
2: das ist schnell.
3: Das war schnell. Das klingt wie abgesprochen.
4: Nein, gar nicht, aber es gibt einfach ein paar so Wörter, die Wien so wirklich beschreiben. Und Leiwand ist, weil Wien einfach Leiwand ist. Ja, also es gibt keine andere Stadt, mittlerweile ein bisschen Hamburg auch, aber es gibt sonst auf der ganzen weiten Welt keine Stadt, wo ich mir vorstellen könnte zu leben, außer in Wien. Wien ist einfach auch eine wirklich geile Stadt. Also ich bin jedes Mal, obwohl ich jetzt doch 46 Jahre alt bin und mehr als ein Jahr während des Studiums noch nirgends anders war, gehe ich in der Stadt spazieren, egal wo, ob das im letzten Grätzl ist oder mitten in der Innenstadt ist, und bin fasziniert, wie sehr mir Wien immer noch taugt. Und Fahrt, ja, Wien kann schon auch ganz schön Fahrt sein. Also so in dieser trüben, grauen, kalten Jahreszeit, wo nicht viel los ist, da denkst du dann auch, du liebst die Stadt, aber viel los ist da gerade nicht.
2: Sag mal, Bernie, ich jetzt den Langscheid bemühe, ne? Klär uns kurz auf, Grätzl, was ist das?
4: Ein kleines, also Wien ist ja in 23 Bezirke aufgeteilt.
2: Ja.
4: Und da gibt es dann innerhalb eines Bezirks gibt es dann einfach ein paar Grätzl, wo man sagt, das ist halt ein ganz kleiner Teil eines Bezirks, wo Menschen, die in dem Bezirk wohnen und gerade auf einem kleinen Fleck zusammenleben, die leben halt dann in ihrem Grätzl und bewegen sich von dort meist relativ wenig raus.
3: Ah, okay. Mikrokosmos sagen wir bei uns, aber
4: genau.
3: So in dem Sinne. Bernie, eine meiner Lieblingsfragen, wenn wir Radioleute bei uns zu Gast haben, ist, bitte beende den Satz, das peinlichste Erlebnis in einer Live-Sendung war...
4: Ich habe eine Geisterfahrermeldung gehabt in Wien, also eigentlich am Stadtrand von Wien auf der A2, der Südautobahn. Und es gibt ja Radio Wien. Wir sind Teil der großen ORF-Familie, also des öffentlich-rechtlichen Rundfunks. Mhm. Und dann gibt es noch Ö3. Ö3 ist so Radio Hamburg aus Deutschland. Mhm. Also das ist die Marktkuh. Und jetzt, wir sind zwar Schwestern oder Mama-Sohn-Sender, aber trotzdem versucht man natürlich irgendwie, es gibt dann doch immer ein bisschen Konkurrenz. Und ich habe gesagt, der Geisterfahrer war auf der A2 und der A3. Und ich habe gesagt, das ist, es gibt einen Geisterfahrer auf der A2 abwärts zu Ö3. Und habe es aber selber nicht gemerkt und habe das Ganze noch dreimal wiederholt.
3: Oh, schön.
4: Und dann im Nachhinein erst mal gedacht, wieso wuchteln alle da draußen mit ihren Händen so herum? Ja, bis ich drauf gekommen bin, dass ich jetzt dreimal gesagt habe, er ist in der Abfahrt zu Ö3.
2: Großartig. Bernie, wir kommen zum krassen Gegensatz. In deinem Leben ist viel passiert. Am meisten stolz bist du auf?
4: Ich ja auf 2 Dinge in meinem... Ja, es ist... Boah, darf man echt nur eins sagen, gell, bei euch?
2: Bitte, ja. Außer du hast noch was in Klammern, sagen wir mal. Ne? Mhm. Das ist ein kleiner Trick.
4: Ja. Also ich bin sicher stolz auf meinen allerersten Ironman, den ich gefinisht habe 2010, aber sehr, sehr stolz, klarerweise, das klingt dann sehr pathetisch und abgedroschen, aber auf die Geburt meiner Kinder.
2: Ja.
4: Das war schon faszinierend. Also es ist ein Erlebnis, das jede Frau sowieso, aber auch die Papas ganz schön prägt, finde ich.
3: Unbedingt, kann ich unterstreichen. Hab nur ein Kind, aber ich weiß genau, was du meinst.
2: Von dem du weißt.
3: Ja. Diesen Menschen wollte ich unbedingt mal interviewen, und war dann aber doch froh, als er oder sie wieder weg war.
4: Ui, das ist schwer.
3: Ha, ich hab ihn.
4: Das ist echt schwer, ja. Wobei, nein, ich war jetzt fällt es mir ein. Also ich will jetzt gar nicht so sehr ins Politische gehen, aber ich habe für den ORF Wien und für Radio Wien vor 5 Jahren, wo dann dieses großartige Ibiza-Video aufgekommen ist aus Österreich, werden vielleicht ein paar kennen,
2: absolut.
4: Den Spitzenkandidaten von einer politischen Partei interviewt. Und sagen wir mal so, es hat jetzt nicht meine politische Couleur getroffen. Und hat man davor echt, und man weiß, dass der im Umgang mit Medien und Journalisten schwierig sein kann.
3: Mhm.
4: Und habe echt wie man auf Internet sagt, ein bisschen Schiss gehabt davor, vor dem Interview. Und muss aber danach, also muss im Nachhinein sagen, so viel Schiss ich gehabt habe oder so viel ich mir gedacht habe, das kann sehr mühsam werden. So hochprofessionell war er Gott sei Dank. Und deswegen war ich dann eigentlich ganz froh, wie er wieder gegangen ist, weil ich mir gedacht habe, ich weiß nicht, wie lange er diese Fassade noch aufrechterhalten hätte können.
2: Ja, er hier und Imsen, das ist ja auch mal der ehrliche Podcast. Ne? Also das muss man an dieser Stelle auch mal sagen. Schön, dass ihr immer noch dabei seid. Wir freuen uns über jede Hörerin, jeden Hörer. Und Bernie, ab und zu wird uns Erwachsenen ja vorgeworfen, wir seien kindisch. Du bist dann besonders kindisch, wenn?
4: wenn ich mit meiner Holden daheim irgendwie vorm Fernseher, also mit meiner lieben Alexandra vorm Fernseher liege,
2: ja,
4: und ich mich mit 46 Jahren immer noch über einen Pups abkugeln kann.
5: Ja,
4: sie ist das leider ist auch, immer noch so.
5: Das ist auch völlig in Ordnung. Das ist ja auch wahnsinnig komisch, zumindest für den einen von beiden.
2: Heute weht hier ein anderer Wind.
5: Ja. Ja, man sagt ja auch immer, es gibt einen Riesenunterschied zwischen Männern und Frauen. Der größte Unterschied ist, wenn die Frau sagt, Schatz, riech mal, riecht's meistens gut.
2: Ja, das stimmt.
4: Das unterschreibe ich so jetzt nicht.
5: Okay, lassen wir das doch so stehen. Ja, Bernie, du bist Vollblut-Wiener und stolz, Wiener zu sein. Und ich weiß gar nicht, ob man einem Wiener diese Frage stellen darf. Ich tue es trotzdem. Beende den Satz. Wenn ich nicht in Wien leben würde, dann käme für mich in Frage
4: Hamburg. Sie ist jetzt, das klingt jetzt natürlich auch wie abgeschrieben.
5: Ja, das klingt jetzt.
2: Ist es auch.
4: Aber, ja. es ist tatsächlich so. Ich glaube, ab meinem 12. Lebensjahr, ich war davor nie in Hamburg, ab meinem 12. Lebensjahr habe ich den Wunschtraum gehabt, warum auch immer. Ich wusste nicht, ich kannte nichts von Hamburg. Ich habe mich nie damit beschäftigt, aber ich habe irgendwie in mir gefühlt, ich will dort mal hin. Und dann war ich mit meiner Alexandra vor 5 Jahren das erste Mal. Und ich bin dort angekommen am Flughafen und habe mir gedacht, das ist genau so, wie ich mir es vorgestellt habe. Die Leute lässig, die Stadt großartig und es ist einfach wunderschön. Also es ist tatsächlich Hamburg. Es klingt blöd, aber es ist so.
2: Finde ich großartig. Heute übrigens, der 2. Mai, ist übrigens, die Fans werden es natürlich wissen, wenn ihr Fan seid. Heute ist Harry Potter Tag. Am 2. Mai fand die Schlacht bei Hogwarts statt und führte ja dann auch zur endgültigen Niederlage von Lord Voldemort. Bernie, wenn du zaubern könntest, dann würdest du?
4: So richtig gut zaubern?
2: Ja, so ein Bernie Potter.
4: Dann würde ich mir Freddie Mercury zurückzaubern.
2: Oh, cool. Das unterschreibe ich sofort.
5: Mhm.
2: Wow.
4: Der Mensch war leider der außergewöhnlichste Musiker, den ich kenne. Also ich bin Queen-Fan, seit ich denken kann. Kennt, glaube ich, wahrscheinlich 95% aller Konzertmitschnitte, die es irgendwo gibt auf Social-Media-Kanälen oder YouTube oder keine Ahnung.
2: Egal.
4: Und jedes Mal Send Shivers Down My Spine. Also da geht nichts drüber. Den würde ich mal zurückzaubern.
5: Durftest du ihn denn mal live erleben?
4: Na leider, das ist sich gerade nicht ausgegangen. Also Wembley 86 wäre ich 7 gewesen, das wäre schon was gewesen. Haben wir gestern erst wieder angeschaut, die ganzen 1 Stunde, 1 Stunde 48. Aber leider nein.
2: Ja. Du, also schöner kann man diesen Podcast nicht beenden als mit einem der größten Sänger aller Zeiten, mit Freddie Mercury. Wir sagen auf jeden Fall vielen Dank nach Wien. Bernie Weisinger von Radio Wien, ORF. Und auch heute findet diese Show ein Ende mit, ihr kennt sie natürlich, mit den 8 Worten meines lieben Podcast-Partners Stefan.
5: Und wieder einen Tag näher an der Rente.
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3: Wann fand die erste Fußball-Europameisterschaft in Deutschland statt? Im Jahr 1988 durfte Deutschland erstmals Gastgeber der Fußball-EM sein. Deutschland selbst belegte dabei den dritten Platz. Das Turnier gewann am Ende das Team der Niederlande.
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1: 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Und jetzt nachgefragt mit Alexandra Hörtrich, unsere Bürgermeisterin im Interview. Direkt, ehrlich, auf den Punkt.
2: Herzlich willkommen zum Bürgermeistergespräch bzw. Bürgermeisterinnengespräch. Servus Alexandra.
3: Hallo Klaus.
2: 3 Monate Alexandra Hörtrich. Ganz kurz gefragt, was hat sich seither getan?
3: Ja Klaus, kurz, mit dem ist nicht getan. Da müssen wir ein bisschen weiter ausholen, weil es hat sich tatsächlich schon sehr viel getan. Viele Dinge sind schon verselbstständigt. Die laufen 1A mit meinem Bauhof. Okay. Arbeitsaufträge werden erteilt. Gut, manche werden nicht immer sofort erledigt, aber die wissen, ich frage schon nach und dann ist es erledigt.
2: Welche Aufträge wurden denn erteilt?
3: Zum Beispiel die Anbringung von 9 Mülleimern, die das Kinderparlament gestaltet hat. Mhm. Zum Beispiel unten auf der Wies bei der Anni Weicher. Das ging innerhalb von 1/4 Stunde. Mhm. Dann auch draußen am Badesee. Da sind wir natürlich immer dran, dass der auch regelmäßig gemäht wird, dass auch der Blick auf die Dinge, die man richten muss und erledigen muss, immer da sein wird und
2: auch ist. Gibt's denn da was zu richten?
3: Ja, definitiv. Das Wasserspiel da draußen ist ziemlich in die Jahre gekommen. Es ist aus Holz, klar, viel Wasser. Da wird das Holz natürlich marode, aber mir geht da der Schutz der Kinder natürlich vor. Und was gibt Schöneres für Kinder wie Wasser und Sand.
2: Aber da bist du dran, habe ich gehört. Ne?
3: Da bin ich dran. Mhm. Das wird jetzt demnächst, zumindest für diesen Sommer, mal so weit gerichtet, dass dieses Jahr die Kinder noch spielen können. Und dann schauen wir, dass wir das Ganze komplett erneuern. Was immer zu Problemen führt, das ist der Gumpen, heißt es bei uns, wo das Wasser rauskommt. Der ist natürlich auch schon mittlerweile ein bisschen in die Jahre gekommen und ja, und so mancher Bazi schmeißt da halt auch immer wieder Sand rein, dann kommt so quasi Sand ins Getriebe.
2: Was hat sich sonst getan in der Marktgemeinde? Also vielleicht etwas, was jeder sieht und spürt.
3: Dass wenn man auf mich zukommt, dass die Dinge auch erledigt werden.
2: Der Bauhof wurde aufgeräumt, habe ich mitbekommen.
3: Der Bauhof wurde bereits in der ersten Woche, ich besuche den Bauhof regelmäßig und mit der 3. Bürgermeisterin, mit der Katharina Bock, hat sie dann gleich in der 2., 3. Woche meiner Amtszeit begonnen, den hinteren Platz, der ja eher schon wie eine Müllhalde ausgeschaut hat, abzuziehen. Mhm. Natürlich auch schon mit dem Fokus drauf, was mir schon immer auch als Sekretärin ein ganz großes Anliegen war, dass wir unseren Mitarbeitern im Bauhof einfach bessere Arbeitsbedingungen bieten, die auch dringend notwendig sind. Seit 2019 wird ihnen versprochen, dass sich da was ändert. Geändert hat sich eigentlich nichts. Und da lege ich ganz stark den Fokus auch auf meine Mitarbeiter. Wir im Rathaus, wir haben eine tolle Atmosphäre. Wir haben Computer, wir haben alles zum Arbeiten da. Und im Bauhof unten haben wir dringend Nachholbedarf. Mhm,
2: Und fühlst du dich wohl im Amt?
3: Ja.
2: Ja? Also für alle, die es gerade nicht sehen können, sie grinst gerade über beide Ohren. Ich habe den Hörerinnen und Hörern ja die Möglichkeit gegeben, Fragen an dich loszuwerden. Bislang hat sich das noch niemand so wirklich getraut. Vielleicht müssen sie das Format erstmal so ein bisschen kennenlernen. Jetzt schlüpfe ich mal in die Rolle des ein bisschen unangenehmen Fragestellers und Kritikers und hoffe, dass du mir das nicht übel nimmst. Alexandra, mir ist zu Ohren gekommen, dass der Bauabschnitt 3, also der Straßensanierung, also dabei Optik Wahl ist das, glaube ich, ne?
3: Genau. Mhm.
2: Bis kurz vor der Günstbrücke eventuell auf die gleiche Zeit fällt wie die Brückensanierung selbst. Ist das grundsätzlich erstmal richtig, dass das passieren kann?
3: Das kann passieren und das wollen wir eigentlich auch sogar, weil da muss ich ein bisschen ausholen.
2: Ja.
3: Also wir haben jetzt ja gerade den Oberbegriff, den Bauabschnitt 1 und der Bauabschnitt 2, der kommt dann im nächsten Jahr, der dann bis zu Optik Wahl runterläuft.
2: Das ist die 2?
3: Genau. Okay. Und der Bauabschnitt 1, der ist in 3 Bauabschnitte aufgeteilt. Da sind wir jetzt mit dem 1. Bauabschnitt fertig. Der 2. wurde gerade begonnen. Und ab Mitte, Ende August wird dann der dritte Bauabschnitt angefangen bis zur Raiffeisenbank runter, bis zur Einfahrt Heinrich-Engel-Straße. Mhm. Und da hoffen wir, und da arbeiten wir auch alle drauf hin, dass das zum Gallusmarkt natürlich fertig wird. Aber es braucht keine Angst haben. Auch sollten die Bauarbeiten nicht fertig werden, wir sind frühzeitig dran. Der Gewerbeverein weiß auch schon Bescheid. Wir finden dann immer eine Lösung. Der Gallusmarkt wird stattfinden. Dann im kommenden Jahr natürlich der Bauabschnitt 2 bis Optik Wahl. Und da haben wir ja dieses Jahr im März den Worst Case sozusagen kommuniziert bekommen vom staatlichen Bauern, dass die Brücke so nicht mehr genutzt werden kann. Wir haben auch aktuell seit 3.8. Mhm. Die Brücke auf 12 Tonnen begrenzt. Ui. Ist auch eben seit März auch nur noch einseitig befahrbar. Es finden gerade Untersuchungen zum Baugrund statt. Die sollten jetzt die nächsten Wochen kommen. Und dann heißt Daumen drücken. Mhm. Und zwar Daumen drücken, dass die Widerlage in Ordnung sind. Wenn die Widerlage in Ordnung sind, also das heißt die Füße der Brücke, und nur der Oberbau komplett erneuert werden muss, dann sind auch auf unser Hinwirken hin von der Verwaltung, von mir, gemeinsam mit Landtagsabgeordneten beim Bund die Mittel freigegeben worden, dieses Jahr für die Planungen und kommendes Jahr für die Erneuerung. Mhm.
2: Jetzt geht's mir darum, nicht nur um die baulichen Maßnahmen der Straße selbst, also um den Verkehr, sondern auch ganz wichtig um die Geschäfte und Gewerbetreibende, für die das eine echte Herausforderung darstellt, wenn Bauabschnitt 2 und die Brücke gleichzeitig gemacht werden. Direkt betroffen dürfte da sein, ich glaube, Biokuma, die Änderungsschneiderei, aber natürlich auch Optik Wahl, der Steuerberater Luderer, Bäckerei Häusler, aber auch die Geschäfte auf der Wies, also Anne Weicher, Profusio und so weiter. Wie steht denn der Markt hinter seinen Händlern? Also reines Verständnis reicht ja in diesem Fall, glaube ich, nicht aus. Gibt es Unterstützung? Denn es sind teils schon echt begründete Ängste da wegen eventuellen Umsatzverlusten, wenn es keine Parkplätze gibt, keine Zulieferermöglichkeiten. Das ist ein Kraftakt.
3: Also die Zuliefermöglichkeiten, die müssen immer gewährleistet sein, weil wir auch Feuerwehrzufahrten und Rettungswege gewährleisten müssen.
2: Ja.
3: In der Bauphase. Die Bauphase wird länger dauern wie die bisherige, natürlich gerade mit der Brücke. Mhm. Und dass die Einzelhändler Angst haben, kann ich absolut nachvollziehen. Wir hatten das Hochwasser. Die Händler mussten umziehen, sind jetzt wieder zurückgezogen nach der Sanierung. Ich glaube, die haben ganz viele Verluste zu verzeichnen gehabt und sind jetzt eigentlich gerade wieder eher so auf Stand. Und jetzt kommen wir wieder mit Baumaßnahmen daher. Aber das eine hat immer ein Für und das andere ja wieder natürlich. Aber wir vergessen unsere Einzelhändler nicht. Der Gewerbeverein, der arbeitet ganz aktiv, dass wir haben Schilder angebracht, beziehungsweise der Gewerbeverein, dass man nach wie vor erreichbar ist. Die Einzelhändler sind alle erreichbar. Und wir können dahingehend unterstützen, indem wir in die Werbung gehen, dass wir immer darauf hinweisen, egal auf welchen Medien, ob es jetzt Facebook ist, Insta oder auch hier im Podcast, mhm, dass unsere Einzelhändler sich über jeden freuen, der kommt und sie auch offen haben und erreichbar sind.
2: Und dass man sie vor allem weiterhin unterstützt.
3: Definitiv.
2: Aber ich frage mich trotzdem, wo sollen sie parken, die Leute?
3: Wir haben in der zweiten Reihe tatsächlich von hinten her gesehen schon Parkplätze. Mhm. Dazu, ja, das ist, kann ein Kritikpunkt sein. Und das habe ich auch in der vergangenen Marktratssitzung auch gesagt, dass wir unbedingt ein Parkleitsystem brauchen. Hinweise, wo geparkt werden kann. Natürlich können jetzt Babenhausen in einem halben Jahr neu erfinden und umkrempeln. Mhm. Das steht bei uns auf der Agenda. Das brauchen wir auch unbedingt, weil wir oft auch Langzeitparker auf der Wies haben, die da eigentlich nichts verloren haben, weil natürlich der Einzelhandel auch von Austausch lebt. Und ja, der Bürger, man ist ja selber auch manchmal so, er ist einfach mal ein bisschen faul. Mhm. Kurze Wege, mhm, dann springe ich rein, dann nehme ich was mit. Wenn ich jetzt sofort einen Parkplatz vor der Türe finde, ach mei, dann wird es halt heute nichts. Und ja, vielleicht muss da bei uns selber auch Umdenken stattfinden.
2: Absolut. Okay, das heißt, wenn es trotzdem zu Schwierigkeiten kommt, ihr habt trotzdem immer noch offenes Ohr. Also ja, ich denke jetzt da tatsächlich gerade an die Zulieferer, die eben auch mit LKWs hin müssen und Lebensmittel transportieren müssen. Das wird vermutlich nicht ganz so leicht werden.
3: Das würde ganz leicht werden, aber die einzelnen Händler, die haben ja immer ihre festen Zulieferer und diese Händler müssen dann ihren Zulieferern auch Bescheid geben, wie sie an die einzelnen Geschäfte kommen. Und da stehen wir natürlich auch dahinter. Wir haben jetzt auch für viele, zum Beispiel die Bäckerei, die jetzt bei uns hier neu eröffnet hat, ja, die haben schon ein paar Strafzettel bekommen, weil sie natürlich auf dem Parkplatz geparkt haben. Aber da stellen wir oder unser Bauamt natürlich auch Dauerparkausweise aus.
2: Okay. Gut, schließen wir das Thema mal ab. Das nächste Thema ist ein bisschen heikler und mir wäre es fast lieber, es würde sich tatsächlich um Fußball handeln. Tut's aber nicht. Wir haben soeben im Markt aktuell gehört, es gab die rote Karte und zwar für den Haushalt. Neue Schulden machen ist also nicht. Ich will es kurz machen. Das Landratsamt hat uns neue Schulden erstmal verwehrt. Was bedeutet das für die kommenden Monate und Jahre? Ist Babenhausen pleite?
3: Ich glaube, wir spielen lieber Fußball.
2: Ja, aber auch da kann man verlieren.
3: Also, ich hab das kommen sehen. Und dahingehend, wir haben noch aus den letzten 3 Jahren nicht ausgeschöpfte, bewilligte Kreditneuaufnahmen in Höhe von 12 Millionen Euro. Das heißt, die Maßnahmen, die wir dieses Jahr eingeplant haben, und wir sind jetzt bereits im August, diese Maßnahmen, die werden wir wirklich nicht mehr alle umsetzen können. Ist allein dem geschuldet, dass im öffentlichen Dienst ganz viele Wege, Amtswege eingehalten werden müssen. Und dahingehend können wir neue Kreditaufnahmen machen aus den Vorjahren. Was man tatsächlich machen muss, und da hat uns der Landkreis schon seit mehreren Jahren darauf hingewiesen, dass wir sparen müssen. Und sparen heißt für mich, ich brauche einen absolut akkuraten Übersichtsplan über den Haushalt. Natürlich wird es da an der einen oder anderen Stelle bei den freiwilligen Leistungen, und es sind freiwillige Leistungen.
2: Kannst du da mal ein Beispiel nennen, ein ganz konkretes, ohne jetzt jemand Angst zu machen oder auf die Füße zu treten? Was sind freiwillige Leistungen?
3: Ja, da schicke ich gleich einen Satz voraus, damit da kein Missverständnis entsteht. Ich bin absolut ein Ehrenamtler. Mhm. Ich bin selber in 8, 9 Vereinen. Und klar, es ist immer toll, wenn man alles bekommt. Aber wenn eine Gemeinde in finanzielle Schieflage gerät, dann muss halt der ein oder andere mal für nichts anpacken und seine Zeit, das ist der größte Luxus, seine eigene Lebenszeit, einfach einbringen in den Verein. Deswegen gibt's Vereine. Eine Marktgemeinde kann keine Vereine subventionieren. Ich habe mich wirklich sehr damit beschäftigt, damit ich auch das Konstrukt hier verstehe in Babenhausen, habe ich mir in anderen Gemeinden schlau gemacht. Und es ist einfach Fakt, ich habe mir auch die rechtliche Absicherung eingeholt vom Landratsamt, Bauhofleistungen an Dritte, die sind zunächst ordentlich abzurechnen.
2: Was wäre das zum Beispiel?
3: Das wäre jetzt zum Beispiel, wenn ein Picknick Open Air, hat der Bauhof die Fahrzeuge hingestellt, war auf Bereitschaft verfügbar, weil wenn der Rettungswagen rein muss, muss der Radlader wegfahren, dann haben sie die ganzen Käufen, die Bauzäune mit aufzubauen. Mhm. Dann haben sie die Hütten geholt, die in Klosterbeuern lagern. Dann Stromanschluss, Wasseranschluss. Da kommen viele Stunden zusammen, die man oft nicht sieht. Mhm. Und summa summarum kommt da ordentliche Summe zusammen. Und das müssen wir auch aus Transparenz im Haushalt abbilden. Mhm. Weil wir ja uns rechtfertigen müssen, warum wir so viel Personal, so viele Stunden für was einsetzen. Mhm. Natürlich entscheidet dann der Marktrat. Einige Dinge kann auch der Bürgermeister in eigener Ermächtigung entscheiden. Was gebe ich den Vereinen dann als Zuschuss auf Antrag?
2: Und ist dann da wieder zurück? So viel Einsparpotenzial da? Also
3: ja.
2: Das, wow, okay.
3: Also natürlich rettet es jetzt keine Millionen. Mhm. Aber das ist zumindest mal der erste Sparwille, den das Landratsamt sehen möchte. Und natürlich weitergehend bei unseren Baumaßnahmen sind wir jetzt dran, die ganzen Verträge zu überprüfen, für neue Baumaßnahmen ordentliche Verträge aufzustellen, Ingenieurverträge, Architektenverträge.
2: Wurde das in der Vergangenheit ein bisschen vernachlässigt? Das klingt gerade so ein bisschen so.
3: Ein wenig vernachlässigt, weil es ist natürlich immer schön, wenn man einen Projektsteuerer hat oder einen Architekten und der regelt so quasi alles, aber die regeln natürlich viel für sich selber zum Positiven. Und da müssen wir jetzt eben mehrmals drauf schauen und wir wollen, dass die Verträge von uns kommen. Dahingehend, ich weiß, viele können es nicht mehr hören, aber den Zehenstadel, den haben wir jetzt einfach, den müssen wir auch verkehrssicher sanieren. Das obliegt jetzt uns als Marktgemeinde. Die einzige Chance, wo wir noch sparen können, das liegt in der Ausstattung des Zehenstadels.
2: Das wäre tatsächlich mein nächstes Thema gewesen, beziehungsweise ich hätte da jetzt die Frage gestellt und ich stehe dem komplett neutral gegenüber. Kostet uns der Zehenstadel die Zukunft oder bringt er uns vielleicht sogar selbige? Also gebaut werden muss er. Das ist beschlossen und darin wird auch nicht mehr gerüttelt. Eine Mammutaufgabe ist es trotzdem, auch für den Haushalt.
3: Also es ist eine Mammutaufgabe, es wird eine Mammutaufgabe für meine Verwaltung werden und auch für mich. Wir haben gerade andere Baumaßnahmen laufen, ich bin auf jedem Bauschuh fix mit dabei. Und meine Leute im Bauamt auch, einmal der Tiefbauer, einmal der Hochbauer. Und wenn dieses Projekt jetzt beginnt, dann wird nach aller Voraussicht nach nicht nur mein Hochbau Leiter regelmäßig auf der Baustelle sein. Das heißt täglich, so wie jetzt auch mein Tiefbauer täglich mehrmals auf der B300 ist, weil sonst läuft das nicht, sonst kommen Nachträge, die Firmen machen einfach. Man muss diesen Firmen auf die Finger schauen, sonst explodieren uns die Kosten. Das ist das eine, was ich Mitte Juni im Marktrat auch den Wunsch geäußert habe und auch mit Nachdruck gefordert habe, dass wir einen Arbeitskreis bilden für den Zehenstadel, um endlich eine Richtung einzuschlagen, wie dieses Nutzungskonzept da drin ausschauen kann, weil darauf baut sich alles auf. Das wollen auch die Planer schon haben und ganz toll finde ich, dass sich der Marktrat sehr positiv darüber geäußert hat und auch beschlossen hat, dass wir die Musikkapelle absolut im Zehenstadel sehen, im ersten Obergeschoss. Aber nichtsdestotrotz müssen wir dieses Nutzungskonzept so aufstellen, dass wir so viele Betriebskosten wie möglich refinanzieren können. Mhm. Wohin das läuft, kann ich heute nicht sagen, aber natürlich freue ich mich über jeden Ehrenamtlichen, der, wenn der Zehenstadel dann mal steht und betriebsbereit ist, sich einfach auch einbringt und mir da eine tolle Bewirtschaftung hinbringen.
2: Zur Bewirtschaftung im Allgemeinen kommen wir nachher noch. Ich würde das Thema Zehenstadel jetzt einfach mal abhaken. Da haben wir, glaube ich, auch in der Vergangenheit genügend drüber gesprochen und wir müssen den Dingen auch Zeit geben. Kürzlich wurde im Marktrat ein Alkoholverbot an öffentlichen Plätzen beschlossen. Also so manchen habe ich ja schon schimpfen hören, der dann meinte, jetzt verbietet mir sogar der Markt schon Bier mit meinem Kumpel auf der Parkbank. Also meine Frage, wie verhält sich genau mit diesem Verbot und wer soll es denn kontrollieren? Muss ich jetzt wirklich Angst haben vor der Polizei, dass die jetzt sagt irgendwie, hey, das Bier am Steg vom Baggerweiher, das funktioniert jetzt nicht mehr? Oder wenn ich mich tatsächlich mal an die Bushaltestelle setze, auf meinen Bus wart und da einen Radler dabei habe? Also wer kontrolliert's und woher sieht man, ob nicht vielleicht ein alkoholfreies Bier getrunken wird? Also geht das nicht ein bisschen zu weit oder wird's zu heiß gekocht?
3: Also wir sind mit diesem Alkoholverbot, das auf spezielle Plätze gemacht wurde, das sind die Bushaltestellen hier in Barmhausen und die Bushaltestelle in Klosterbeuern und der Kneippbereich unten an der Promenade. Wir haben viele, viele Beschwerden bekommen von Eltern, auch von Anwohnern. Es gibt halt leider Zeitgenossen, die machen solche Plätze zu ihrem persönlichen Wohnzimmer. Die lassen dann auch mal den Dreck liegen, pöbeln, drehen die Musik laut auf. Ich denke, das Ganze wäre jetzt nicht so hochgekommen, wenn diese sich auch an die Regeln halten würden. Einfach Regeln für ein gutes Miteinander. Und dass das jetzt von heute auf morgen nur mit so einem Verbot abgestellt wird, Das glaube ich selber auch nicht. Aber damit hat die Polizei und auch die Sicherheitswacht eine Handhabe, wirklich zu sagen, du Freund, hier hast du Alkoholverbot oder es reicht dir ein bisschen zusammen, nimm deinen Abfall mit. Ja, ein bisschen, ein Stück weit, diese Zivilcourage hat nicht jeder.
2: Hat man mit den betreffenden Personen denn mal gesprochen und es hat nichts gebracht, oder?
3: Die Sicherheitswacht spricht mit den Personen, wenig Einsicht. Also die Sicherheitswacht macht das gut, die macht das wirklich ganz unterschwellig und das soll ja auch nicht eskalieren. Aber es wäre schon schön, wenn allgemein in Babenhausen, wir haben ja immer wieder Probleme mit Autoposern, ja, gerade auf dem Schulgelände mit nächtlichen Basketballspielen. Denkt einfach ein bisschen mit an die anderen Leute, die müssen schlafen, da leben auch kleine Kinder, die schlafen müssen. So kommen auch ganz wenig Aggressionen hoch. Man ist einfach tierisch genervt durch solche Ruhestörungen.
2: Also zusammenfassend, es sagt jetzt keiner was, wenn du da mal deine Radler trinkst und dann in den Bus einsteigst. Es geht um die regelmäßigen Zusammenkünfte, die ausarten.
3: Genau, genau. Also du hast die vorher ins Koma getrunken und lallst und pöbelst andere Leute an, dann wirst du natürlich des Platzes sofort verwiesen.
2: Okay. Und ich glaube, damit können wir es auch abschließen. Ein in Babenhausen sehr brennendes Thema, und dabei geht's wieder um unsere Händler vor Ort, ist die Diskussion um einen eventuellen Drogeriemarkt. Dass es an einem solchen fehlt, das verstehe ich ja absolut. Aber würde jetzt beispielsweise bei einem möglichen Müllermarkt nicht die Gefahr bestehen, dass es wieder einen Biokuma, eine Anne Weicher, einen Spielbahn Ebner oder auch die Papeterie Dilger durch ein ähnliches Sortiment in ohnehin...
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6: Hier ist das Daily Update vom 21. August. Damit einen schönen Freitag zusammen. Heute vor 275 Jahren wurde im Heidelberger Schloss ein echtes Weinmonster aufgestellt. Das große Fass fasste damals rund 222.000 Liter. Nochmal 222.000 Liter. Zum Vergleich, in ein ganz klassisches Barrique passen gerade mal 225 Liter, ohne die vielen Nullen. Aber noch größer wurde es dann später in Bad Dürkheim. Dort entstand 1934 ein richtiges Riesenfass mit Platz für rund 1,7 Millionen Liter. Wein kam da allerdings nie rein, heute steckt da drin sogar ein ganzes Restaurant. Heute Abend gehen die Spiele rund um den DFB-Pokal in die erste Runde. Ab jetzt heißt es wieder alles oder nichts. Bundesliga-Teams treffen auf ganz kleine Vereine, Favoriten auf echte Underdogs. Und genau das macht den Pokal so besonders. Ein Spiel kann reichen für die große Überraschung und auch für Fußballgeschichten, über die man noch lange sprechen wird. Allen Fußballfans wünschen wir jetzt schon ganz viel Spaß beim Auftakt und nächste Woche startet dann ja auch endlich die erste Bundesliga in die neue Saison. Der heutige Geburtstag geht an einen Mann, der seit Jahrzehnten durch das deutsche Fernsehen führt. Talkshows, Chartshows, Live-Events. Oliver Geissen wird 57 Jahre alt. Es gibt kaum ein TV-Format, was er noch nicht moderiert hat. Besonders bekannt ist er für die ultimative Chartshow, mit der er seit Jahren Musik und Fernsehen zusammenbringt. Wir sagen Happy Birthday, lieber Olli Geissen. Heute vor 33 Jahren, da schaffte es nicht ein Film selbst, sondern nur seine Musik, aber dafür ganz nach oben. Der Soundtrack zu Sleepless in Seattle, also Schlaflos in Seattle, landete auf Platz 1 der US-Albumcharts. Der Film mit Tom Hanks und Meg Ryan wurde zum Romantikklassiker schlechthin und die Musik gleich mit. Statt moderner Pop-Hits aber setzt der Soundtrack auf große Klassiker und ganz viel Gefühl. So

0: eben gehörte Track aus dem Film wurde sogar für einen Oscar nominiert. Und das war das Daily Update vom 21. August. Übrigens, heute ist Tag der männlichen Körperpflege. Rasieren, Bartrimmen, Hautpflege, heute darf man sich so richtig schick machen. Ich persönlich finde das ein bisschen überbewertet, ich bin aber auch im Radio. Bei mir reicht es, wenn man hört, dass ich geduscht bin. Ja, also meinen Namen sage ich jetzt lieber nicht, aber das war das Daily Update.
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2: Ja, euer Lieblingspodcast. Alles andere ist Lärm.
3: Ja, sowieso. Braucht keiner.
2: Wollen wir nicht. Ja, vielen Dank, dass ihr uns hört. Jetzt auch in unserer sehr, sehr kleinen Sommerpause. Mhm. Es ist die maximale Sommerpause. Kürzer geht's nicht. Wir sind am 5. September offiziell wieder für euch da. Heute ist der 8. August. Und ich freue mich einfach wahnsinnig, dass wir uns sinnvolle Dinge überlegt haben, wo ihr am Schluss sagt, wenn ihr das hier gehört habt, ach Mensch, das war nicht nur sehr nett, das war sogar auch lehrreich, weil ich habe heute etwas mitgenommen und zwar, wie ich einen wahnsinnig geilen Cocktail mixe.
3: Genau. Und gerade wenn die Temperaturen doch etwas nach oben schnellen, ist es auch nicht immer ratsam, sich die Cocktailpeitsche zu geben mit den hochprozentigen.
2: Ja, genau.
3: Sondern man könnte auch auf sehr, sehr gute Alternativen ohne Alkohol zurückgreifen.
2: Genau.
3: Und da gibt's inzwischen wirklich ganz, ganz vieles. Also es muss auch nicht immer der babsüße Fruit Punch sein, wo einfach alle Fruchtsäfte dieser Welt und Sirup dazu, damit es einfach schön klebt im Mund. Das muss gar nicht mehr sein, denn es gibt inzwischen tatsächlich zu, ich würde mal sagen, fast jeder alkoholhaltigen Komponente gibt es auch einen alkoholfreien, adäquaten Ersatz.
2: Ja, und ich finde, da sind wir ja bei dir genau am richtigen, weil das ist ja dein Job, dein Hauptjob ist ja nicht nur Podcaster, Host eines Podcasts zu sein, wie er hier und Imsen, was ihr gerade hört. Vielen, vielen Dank natürlich an unsere Hörerinnen und Hörer, dass ihr uns auch im Urlaub treu seid. Mhm. Sondern du hast ja im Grunde nie Urlaub, weil du bist ja in einer Bar, Hotel Rigi in Fitznau in der Nähe von Luzern.
3: Genau.
2: Das heißt, du bist im Grunde Ansprechpartner Nummer eins, wenn es jetzt um wirklich einen sehr, sehr guten alkoholfreien Cocktail geht. Oder wie in der nächsten Folge am 22. August um so eine Cocktailpeitsche, wie du sie gerade genannt hast.
3: Die Cocktailpeitsche, ja. Ja, und ich habe das tatsächlich auch gemerkt. Also ganz richtig, ich bin Barman, wie man hier sagt, von Beruf. Das beinhaltet allerdings noch ein bisschen mehr als nur hinterm Tresen stehen und Cocktails shaken, sondern natürlich bin ich auch sehr, sehr viel draußen am Gast auch. Aber egal.
2: Nee, das ist gut. Hart am Gast ist ja immer wichtig.
3: Hart am Gast, unbedingt. Der Gast steht im Mittelpunkt und somit im Weg.
2: Genau,
3: ne? Sagte ich ja schon.
2: Wenn du nicht nett bist zu deinen Gästen, dann kommen sie genau zweimal, nämlich das erste und das letzte Mal.
3: Nein, bei dir hat es bisher noch nicht funktioniert. Ich habe alles probiert, der kommt einfach immer wieder.
2: Ja, genau.
3: Er ist immer wieder da.
2: Ich bin festgebunden.
3: Ja, und ich habe einfach gemerkt in den letzten Jahren, dass ich weiß nicht, ob es tatsächlich auch so ein mit Corona

0: Corona zu tun hat, dass die Leute da doch angefangen haben, etwas sich bewusster und doch etwas gesünder zu überlegen, muss ich mir jetzt noch den dritten Mojito reinpeitschen oder gibt es nicht vielleicht auch etwas, was ähnlich ist von der Geschmacksrichtung her, aber vielleicht nicht so wehtut am nächsten Tag im Kopf. Und ja, gibt es. Also man kann wirklich sehr viele erfrischende Sachen machen. Die einen haben es ein bisschen herber, sehr gerne.
1: Ja.
0: Dann könnte man wunderbar zum Beispiel auf einen alkoholfreien Gin Tonic zurückgreifen, den man dann auch nach Belieben verfeinern kann, noch mit so ein paar Gewürzen. Also ich mache sehr gerne natürlich Wacholderbeeren noch mit rein, die so ein bisschen andunken.
1: Typischer Bestandteil.
0: Genau, ne? Die sehen so ein bisschen aus wie Kaninchenscheiße. Mhm. Ne? Die kleinen Junipers.
1: Okay.
0: Ne? In Englisch.
1: Ist hoffentlich keine, aber.
0: Nein, ist keine. Riecht auch nicht so. Die kann man reinhauen. Man kann auch ein bisschen Rosmarin, so einen kleinen Zweig nehmen, ein bisschen flambieren und den so ein bisschen ankokeln, dass das Röstaroma noch ein bisschen durchkommt noch und da alles reintun. Und natürlich lebt, wenn ihr mich fragt, lebt ein Drink, ob es nur ein Longdrink ist, alkoholfrei oder mit Alkohol, spielt keine Rolle, oder ein Cocktail, der lebt von viel Eis. Das ist etwas, was ich persönlich extrem anmachend finde, wenn das Glas so voll mit Eis ist, dass es auch außen beschlägt. Und das im Sommer, das ist einfach, das macht so viel Lust drauf. Jetzt wird sicherlich der ein oder andere sagen, ja, logisch, ihr Barkeeper, ihr wollt viel Eis, damit man wenig reinmachen muss.
1: Wollte
0: Nein,
1: ich sagen.
0: Die Mengen sind die gleichen. Und die Gläser, die man nutzt, die sind auch darauf ausgelegt, dass genug Raum und Platz für ganz viel Eis ist. Ich trinke selber keinen Alkohol. Ich bin damit wahrscheinlich sehr alleine unter den Barkeepern hier in der Zentralschweiz. Deswegen bin ich natürlich auch immer sehr, sehr offen für alkoholfreie Alternativen. Und ich kann mittlerweile bei uns tatsächlich auch alles anbieten. Über einen Aperol Spritz alkoholfrei, Campari Spritz alkoholfrei, Campari Tonic natürlich. Man kann ja auch dann sehr, sehr viel untereinander mixen. Was ich sehr, sehr gerne mache zurzeit und was ich auch sehr erfolgreich an den
1: Ultimativ.
0: Gast... Ultimativ. Jetzt an den Gast bringe. Ich habe es einfach einen Gin Bitter getauft.
1: Ja.
0: So, das ist, und zwar ist das ein alkoholfreier Gordon's Gin, der ganz klassische.
1: Hab ich schon gesehen im Supermarkt,
0: Den man heutzutage, den Original Gordon's, der ist ja leider Gottes viel zu, also auch zu Unrecht verpönt. Es ist eigentlich ein sehr fairer, guter London Dry Gin.
1: Kostet der ja auch klassische. Zwischen 14 und 18 Euro.
0: Ja, je nachdem. Und der ist, das ist ein ehrlicher Gin, also der hat leider zu Unrecht ein sehr verstaubtes Image inzwischen bekommen, aber ja gut, ich habe mich durch die alkoholfreien Varianten durchprobiert und bin beim Gordon's 00 bin ich wirklich hängen geblieben. Und das Ganze gepaart mit einem...
1: Schreib mal mit.
0: Ja, schreib mal mit.
1: Also Gordon's,
0: das Ganze 00. Gepaart mit einem Bittersirup, das ist von Monin geschrieben. Ich glaube Monin ausgesprochen, französisch, bin mir aber nicht sicher, ehrlich gesagt.
1: M-O-N-I-N, ne?
0: Genau. Also da gibt es einen Bitter und wenn man den sehr fein dosiert, kann man das wirklich als adäquaten Campari-Ersatz durchgehen lassen.
1: Cool.
0: Ja, also davon einfach so, ja, je nachdem, wie intensiv man es gern hat, wenn man das einfach so 2-3 cl davon mit einem Fläschchen Tonic, da kann man auch eins der vielen verschiedenen sich aussuchen.
1: Fever Tree,
0: ja, Thomas genau, Henry. Thomas Henry, kannst du auch den Klassiker Schweppes nehmen. Notfalls. Selbst Schweppes und Schweppes hat ja auch...
1: Heißt es eigentlich Schweppes oder Schweppes?
0: Das weiß ich auch immer nicht. Für mich heißt es Schweppes, fertig.
1: Ich sag einfach das Zeug da.
0: Ja, das reicht da.
1: Muss genau.
0: Ja, selbst das geht. Und auch Schweppes hat ja irgendwann mal angefangen, sich der Kritik anzunehmen und hat die normalen Tonic etwas weniger süß gestaltet und hat daraus eine ganz hervorragende Premium-Mixer-Linie gemacht, was sich dann wiederum mit den ganzen verschiedenen Gins doch ein bisschen besser kombinieren lässt. Aber zurück zum Thema. Wir hatten jetzt den Gordon's 00 Gin.
1: Genau.
0: Etwa 3-4 cl. Mhm. Dann würde ich etwa 2 cl von diesem Monin Bitter nehmen. Dann noch Wahl ein 1 cl Zitronensaft und noch etwas zum Süßen. Da könnte man auch von Monin den Sugarcane Sirup nehmen. Das Ganze mit viel Eis ordentlich shaken und dann in ein gefülltes Whiskyglas voll mit Eis. Dann einfach reingießen. Bisschen garnieren nach Herzenslust mit ein bisschen Minze oben drauf oder eine Limettenscheibe.
1: Klingt
0: und
1: super.
0: Fertig ist das. Sehr erfrischend und tut nicht weh im Kopf.
1: Finde ich richtig gut. Also habe ich sofort so einen Geschmack nach Urlaub, nach Sonne, nach Strand, nach Freizeit und das ohne Schädel. Das ist ja auch absolut erfreulich. Also Gordon's 00, ne, 3-4 cl, dann Bittersirup von Monin als sozusagen Campari-Ersatz, was ich auch super finde, wusste ich auch nicht. Ihr vielleicht ja auch nicht. Vielleicht hört ihr das auch zum ersten Mal. Probiert es doch mal aus. 1 cl Zitronensaft und Monin Zuckersirup. Das war's schon.
0: Ja. So einfach.
1: Wunderbar. Dann sind wir gespannt, was in 14 Tagen passiert. Mhm. Da sind wir ja, jetzt sind wir irgendwie Infanterie, da sind wir dann Kavallerie.
0: Da geht's richtig los.
1: Nach vorne los.
0: Volles Ballett.
1: Richtig. Ja. Und auf jeden Fall sagen wir vielen Dank an euch, dass ihr zugehört habt. Vielleicht geht ihr gleich in die Küche und mixt euch euer neues Lieblingsgetränk. Und auch in dieser Urlaubsfolge, Stefan, gehört dir natürlich der allerletzte, aber auch wichtigste Satz ja. der Show.
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6: In welchem Zeitraum war Karl Theodor zu Gutenberg Verteidigungsminister? Der CSU-Politiker Gutenberg war vom 28. Oktober 2009 bis 3. März 2011 Verteidigungsminister von Deutschland, legte allerdings alle Ämter nieder, als bekannt wurde, dass seine Doktorarbeit ein Plagiat war.
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1: 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Willkommen zum Babcast, dem Podcast für die Marktgemeinde Babenhausen. 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
2: Was wäre so ein Ort ohne seine starken Unternehmen? Sie sorgen für Arbeitsplätze, für Umtrieb, Handel, Dynamik und sie sind durch das Bezahlen der Gewerbesteuer wie der anteiligen Einkommensteuer ein immens wichtiger Punkt, sodass eine Gemeinde eben auch handlungsfähig bleibt und Gelder fließen. Geld bewegt nun mal die Welt oder wie der Ami sagen würde, Money makes the world go round. Deshalb ist unsere erste Firma des Monats nicht nur irgendeine Firma, sondern gar, ja, ich möchte fast sagen, eine Institution. Sie sorgt nicht nur für Arbeitsplätze, nein, dieses Firmenkonstrukt sorgt für Wohnraum, für eine regionale Versorgung mit Lebensmitteln. Sogar Reisen können Sie hier buchen, aber in erster Linie sorgt sie dafür, dass Ihr Geld in sicheren Händen ist und sich bestenfalls sogar vermehrt. Nun dürft's beim einen oder anderen vielleicht sogar klingeln, die Rede ist von der Raiffeisenbank Schwaben-Mitte und hierzu darf ich den Vorsitzenden des Vorstands begrüßen, Helmut Graf. Servus, Herr Graf.
3: Servus, vielen Dank, dass ich zum ersten Podcast hier eingeladen werde.
2: Sehr, sehr gern. Herr Graf, das klingt alles so gar nicht nach typischer Hausbank und dem bloßen Zurverfügungstellen von Girokonten. Es klingt für mich doch weit persönlicher, nahbarer und vor allem regionaler. Können Sie zu Beginn ein wenig über Ihre Bank erzählen? Also wie hat alles angefangen? Was war der Ansatz, die Geschichte der Bank?
3: Ja, die Raiffeisenorganisation, die gibt es ja schon fast ewig, seit über 100 Jahren. Unsere Raiffeisenbank hier in Babenhausen wurde ja gegründet von der Raiffeisenbank Osterberg.
2: Ach.
3: Babenhausen war eine Filiale von Osterberg, also 1888 bereits.
2: Mhm.
3: Unsere Bank hat ja viele Geschäftsfelder, viele Geschäftssparten, Kerngeschäftsfelder, das vielen vielleicht gar nicht bewusst ist. Sie haben es kurz angesprochen, Reisen auch, Warengeschäft und natürlich alles, was sich ums Geld dreht.
2: Mhm.
3: Ja, Raiffeisen wurde ja gegründet, um wirtschaftlich schwache Landwirte und Handwerker durch genossenschaftliche Selbsthilfe, Selbstverwaltung und Selbstverantwortung zu unterstützen.
2: Mhm.
3: Friedrich Wilhelm Raiffeisen erkannte ja bereits im 19. Jahrhundert die wirtschaftlichen Nöte der ländlichen Bevölkerung in Deutschland. Viele Landwirte und Handwerker hatten keinen Zugang zu Krediten und waren auf teure Zwischenhändler angewiesen. So sind also die Genossenschaften entstanden.
2: Mhm.
3: Einer für alle, alle für einen oder was einer nicht schafft, das schaffen viele.
2: Mhm.
3: Das ist der Grundsatz und das ist auch heute noch unser Grundsatz.
2: Mhm. Gerade in Babenhausen ist die Raiffeisenbank ja ein fester Anker unserer Gemeinschaft. Wie viele Mitarbeiter gehen hier ein und aus und was wird in Babenhausen direkt angeboten, wenn ich jetzt beispielsweise die Mitbewerber teils ansehe? So habe ich den Eindruck, dass die persönliche Verfügbarkeit eher zurückgefahren wird. Ich glaube, das ist bei Ihnen anders, oder?
3: Ja, das ist bei uns anders. Rund 40 Mitarbeiter arbeiten für uns hier in Babenhausen. Wir haben ja zwei Standorte, einmal auf der Wies und in der Stadtgasse. Wir haben damals die Filiale auf der Wies aufgemacht und haben lieber den zweiten Stock in der Stadtgasse vermietet, damit wir ein Erdgeschoss und einen tollen Platz hier auf der Wies haben. Das ist praktisch unser zweiter Stock der Stadtgasse, so könnte man fast sagen.
2: Okay, ihr seid für mich gefühlt nahbarer. Das gehört zum Geschäftskonzept, dass ihr noch den direkten Kontakt pflegt und man zu euch reinkommen kann und direkt mit seinem Problem auch einen entsprechenden Ansprechpartner findet.
3: Richtig, das ist unser Geschäftsmodell. Digital ist heute normal, persönlich das Besondere.
2: Mhm.
3: Der Kunde kann uns ansprechen, er kann uns anrufen, er erreicht uns auch und kann hier seine Probleme besprechen.
2: Was würden Sie sagen, unterscheidet Sie von anderen Banken, ohne jetzt den Mitbewerber schlecht zu machen? Aber wo denken Sie, sind Sie besonders stark oder bieten ein Konstrukt, welches eher nach einem Alleinstellungsmerkmal klingt? Ich glaube mich dunkel erinnern zu können, dass ein Kunde nicht nur Kunde bei Ihnen ist, sondern sogar eine Art Gesellschafter werden kann. Ist das richtig?
3: Das ist richtig. Unsere Bank gehört den Mitgliedern.
2: Mhm.
3: Wie bereits angesprochen, wir sind eine Genossenschaft. Die Bank gehört den Mitgliedern. Sie können bei uns Mitglied werden, bereits für 16 Euro. Das ist der Mindestbeitrag für einen Geschäftsanteil und damit ein Anteil, ein Mitglied, eine Stimme. Das heißt, bei uns entscheidet nicht das Kapital, sondern der Mensch und jeder mit einer Stimme. Und als Mitglied haben Sie bei uns noch andere Vorteile. Wir haben bestimmte Mitgliederkonditionen, verbesserte Konditionen und wie gesagt, die Mitbestimmung ist ganz, ganz wichtig. Ein Beispiel: bei Fusionen müssen 75% der anwesenden Mitglieder zustimmen. sonst kommt keine Fusion zustande. Wir erleben gerade, wie eine deutsche Großbank von einer italienischen übernommen wird. Mhm. Hier entscheidet das Kapital, bei uns der Mensch.
2: Das heißt, ich habe tatsächlich aktiv Entscheidungsgewalt, was die zukünftige Ausrichtung der Bank betrifft.
3: Richtig. Die Mitglieder wählen die Vertreter wählen den Aufsichtsrat und der Aufsichtsrat bestimmt den Vorstand. Mhm. Das heißt, die Basis entscheidet bei uns.
2: Da könnte sich so mancher in Berlin fast ein Beispiel dran nehmen, wenn es um gelebte Demokratie geht. Ja. Wenn ich die Entwicklung der letzten 5 bis 10 Jahre so ansehe, so treibt mir das die ein oder andere Sorgenfalte in die Stirn. Häuser wie Mietpreise sind auf einem Allzeithoch. Hat man es als Bank heute nicht unfassbar schwer? Also wer kann sich dieses Leben hier überhaupt noch wirklich leisten? Oder sagen Sie, wir haben für jeden Geldbeutel und jede persönliche Situation auch heute noch eine Lösung, die verträglich ist?
3: Das ist richtig. Wohnen ist teuer geworden. Mhm. Leben insgesamt ist teurer geworden. Aber da komme ich wieder zurück auf unsere persönliche Beratung. Wir finden für jeden die richtige Lösung. Wir sagen aber auch ehrlich, wenn es keinen Sinn macht. Das gehört zu unserer Beratungspflicht dazu.
2: Was hat sich die letzten 5 bis 10 Jahre verändert? Würden Sie sagen, es ist schwerer geworden? Auch für Sie als Bank?
3: Nein, es hat sich geändert. Man muss sich immer auf die Gegebenheiten, aktuellen Gegebenheiten einstellen und hier die richtige Lösung finden. Gerade Sie haben Immobilien angesprochen. Unsere Immobilienabteilung findet die passende Lösung.
2: Ist das Thema Gold und Silber denn noch interessant zur Krisenvorsorge in schlechten Zeiten? Oder braucht es dazu überhaupt schlechte Zeiten? Und wenn ja, auf was muss ich achten?
3: Eine spannende Frage. Zurzeit wird auch über Inflation diskutiert. Mhm. Wenn wir die Medien verfolgen, Inflation ist immer gerade ein Thema. Wer Gold hat, hat immer Geld. Gold hat sich über Jahrhunderte bewährt. Wir empfehlen, 10% des Vermögens in Gold zu halten.
2: Mhm. Physisch oder als Anteil in irgendeiner Mine? Was würden Sie raten?
3: Ich würde physisch raten. Dann hat man den Zugriff darauf, man kann es in die Hosentasche stecken oder besser in ein Schließfach bei der Raiffeisenbank. Da muss ich Ihnen noch eine Geschichte erzählen. Auf der Wies hatten wir ja auch Schließfächer im Keller, bis das Hochwasser kam und den ganzen Tresorraum bis unter die Decke überschwemmte. Auch die Schließfächer waren voll Wasser. Natürlich, dem Gold hat es nicht geschadet, wenn jemand Gold darin hatte. Wir wissen ja nicht, was drin war. Mhm. Die Kunden sind dann gekommen, haben ihre Sachen abgeholt. Wir haben jetzt keine Schließfächer mehr auf der Wies, dass uns sowas nicht mehr passiert. Wir haben die Schließfachanlage in der Stadtgasse erweitert und können dort wieder genügend Schließfächer anbieten.
2: Also Gold und Silber immer noch ein interessantes Thema. Ich habe mal gelesen, der Gold- und Silberpreis ändert sich gar nicht wirklich, sondern das Geld drumherum. Im Mittelalter bekam man für eine Feinunze einen maßgeschneiderten Anzug und heute ist es ähnlich. Aber im Mittelalter war der Gegenwert 6 Gulden und heute 3000 Euro. Ist das ein Gerücht oder ist da ein bisschen was dran?
3: Wie gesagt, Gold. Wer Gold hat, hat immer Geld.
2: Also verliert's nie an Wert?
3: Nein. Also das war jetzt schon seit 1000 Jahren so. Mhm. Und ich glaube, es wird auch die nächsten 1000 Jahre noch so sein.
2: Bin ich auch von überzeugt.
3: Übrigens, lieber Gold als, man kann auch Silber nehmen, aber bei Silber ist es halt eine entsprechende Menge, die man braucht. Also ist nicht so handelbar. Mhm.
2: Herr Graf, Sie sind Vorsitzender des Vorstands der Raiffeisenbank Schwaben-Mitte. Wie kommt man zu so einem Posten und wie war Ihr persönlicher Werdegang, also von der Zeit als Banker und dann innerhalb der Gruppe?
3: Man braucht Glück. Man muss auch zur richtigen Zeit am richtigen Ort sein. Ich habe meine Lehre ganz normal begonnen mit 16 Jahren bei der Raiffeisenbank, habe mich dann weitergebildet, inklusive Studium bei der Akademie Deutscher Genossenschaften. Aber was mir ganz wichtig war, ich bin Praktiker. Ich habe sämtliche Abteilungen in verschiedenen Banken durchlaufen, kann also, glaube ich, überall mitreden. Und wie gesagt, Glück, zur richtigen Zeit am richtigen Ort zu sein. Bin zutiefst überzeugt, ich habe meinen Traumberuf gefunden.
2: Nun habe ich eingangs schon mal erwähnt, die Raiffeisenbank betreibt über einen eigenen Zweig auch die sogenannten Raiffeisenmärkte, in welchen es lokale Produkte zu erwerben gibt. Wie kommt's denn zu diesem Konstrukt und gehört das tatsächlich zusammen? Sollte dem so sein, ist das ja ein riesen Firmenkonstrukt, was ihr da betreibt.
3: Früher hatte jede Raiffeisenbank auch ein Warengeschäft. Das hat sich dann über die Jahre nicht mehr so gerechnet. Viele Genossenschaftsbanken haben das Warengeschäft aufgegeben. Wir sind den anderen Weg gegangen. Wir haben diese Warengeschäfte so nach und nach eingesammelt, sodass sich unser Warengeschäft von Wörthach im Allgäu bis nach Ichenhausen erstreckt. Deswegen haben wir jetzt auch eine entsprechende Größe, sind wettbewerbsfähig und leistungsfähig. Das ist unsere Tochter, die Raiffeisenware Schwaben-Allgäu. Wir haben davon 70%, die restlichen 30% teilen sich 3 weitere kleinere Genossenschaftsbanken. Mir ist dieser Zweig ganz wichtig, trägt er doch zur Nahversorgung unserer Region bei, lokale Produkte. Gerade in der heutigen Zeit können die Landwirte auch ihr Getreide bei uns abliefern. Wir hatten jetzt gerade wieder eine ganz spannende Getreideernte und so schaffen wir wirklich Mehrwert. Mit über 250 Mitarbeitern und über 100 Millionen Umsatz ist unsere Tochter doch ganz stattlich und leistungsfähig.
2: Ich höre immer mehr raus, dass die lokale Verwurzelung und eben auch die Unterstützung der Menschen vor Ort, ob jetzt Zulieferer oder Kunden, enorm wichtig scheint. Sie haben es vorher ganz leicht angeschnitten und jetzt wird's fast schon ein bisschen humorvoll. Kommt denn daher der Begriff Bauerbank? Also durch die lokale Verbindung, die einfach mal ländlich geprägt war, oder sagt der Schwabe eher, mei, da wird Dialekt geschwätzt und die finanziert eher einen Bulldog vom Bauer Müller als die Firmenhalle. Was hat das mit der Bauerbank auf sich?
3: Gut, Bauerbank kommt durch die Geschichte, die wir vorhin schon angesprochen haben. Sogar in unserem Leitbild steht drin, schwätzert miteinander, schätzert einander. Mhm. Das steht so wortwörtlich in unserem Leitbild. Und das halten wir auch immer wieder den Kolleginnen und Kollegen vor. Mhm. Schwätzert miteinander. Das ist nach wie vor unsere Stärke. Weil Sie Finanzierung eines Traktors angesprochen haben, ja, das machen wir nach wie vor, aber wir sind auch ganz stark im Firmenkundengeschäft inzwischen.
2: Und da völlig unabhängig, ob es die Landwirtschaft ist.
3: Ja, ein Landwirt ist heute ein Unternehmer.
2: Absolut.
3: Mit einem richtig anspruchsvollen Betrieb.
2: Raiffeisenbank Babenhausen, man könnte fast meinen, eine Erfolgsgeschichte vor Ort, auch wenn es für viele nur eine Bank darstellt. Demnächst gibt's sogar etwas zu feiern, und zwar auf der Wies. Was gibt's denn zu feiern und vor allem wann und wie?
3: Wie bereits angesprochen, haben wir unsere Filiale auf der Wies. Am Freitag, den 25. September, da feiern wir mit unseren Kunden von 9 bis 14 Uhr das 10-jährige Jubiläum. Wir sind schon voll in den Vorbereitungen. Unsere Marketingabteilung ist sehr rührig und hat sich wieder ein paar ganz tolle Geschichten ausgedacht.
2: Dürfen Sie schon was gespannt. Erzählen?
3: Nein, ich weiß es selber noch nicht.
2: Ah, okay.
3: Ich weiß nur, es soll bayerisch-schwäbisch werden. Mit LKWs, Leberkässemmel und so weiter.
2: Oh, schön. Und es findet dann in der Bank statt.
3: In der Bank.
2: Da können wir jeden nur dazu einladen, sich selbst ein Bild zu machen, was sich da die letzten 10 Jahre so alles getan und entwickelt hat. Ihre Kollegin hat mir erzählt, und Sie haben es selber vorher auch angesprochen, dass Sie seit Jahren auch Reisen anbieten. Ich habe es nicht gewusst. Wie kann man sich das denn vorstellen und warum? Also liegt das wirklich in der Kompetenz einer Bank? Kann ich demnächst vielleicht sogar die Haare bei Ihnen schneiden lassen oder 100 Gramm Schinken mit Blattgold umwickelt bestellen? Das ist ja ein Riesenangebot.
3: Nein, das bieten wir noch nicht an, aber wir bieten Reisen an. Wir bieten Gruppenreisen an. Wir haben schon über 100 Reisen in die ganze Welt organisiert. Seit Jahrzehnten machen wir das für unsere Mitglieder. Wir haben hohe Nachfrage. Wir machen jedes Jahr 2 Reisen, eine größere und eine kleinere. Heuer waren wir schon in Kolumbien, fahren noch nach Apulien in Italien, nächstes Jahr nach Sri Lanka. Ich höre immer viel Lob für unsere Reisen. Eine Mitarbeiterin oder ein Mitarbeiter fährt immer mit oder manchmal auch 2, je nach Teilnehmerzahl. Und wir bieten ein rundum sorglos Paket. Ich war schon auf Reisen dabei. Reiseteilnehmer sagen mir dann immer, sag mir, wo ich hinsitzen muss, sag mir, wo ich hingehen muss. Ich will mich um nichts kümmern. Mhm. Ich will hier in Babenhausen abgeholt werden und sonst will ich nur Urlaub machen. Und das kommt bei unseren Kunden an. Diesen Service können wir bieten.
2: Woher kommt die Ambition, Reisen anzubieten?
3: Wie gesagt, seit Jahrzehnten bieten wir das an. Die Nachfrage war da. Mhm. Wir haben Mitgliederabende, da kommen immer wieder mal Ideen, was wir machen könnten. Und so ist es dann zustande gekommen. Solange die Nachfrage so ist, wie sie ist, werden wir das auch weiter anbieten.
2: Und da es sich um Gruppenreisen handelt, ist es jetzt ja nicht als direkte Konkurrenz zu den örtlichen Reisebüros zu sehen.
3: Nein, wir bieten ja keine Einzelreisen an, keine Individualreisen, sondern Gruppenreisen. Und da bilden sich auch ganz tolle Bekanntschaften. Mhm. Wir haben viele Wiederholungstäter.
2: Herr Graf, was würden Sie denn, wenn wir zurück zum allgemeinen Bankengeschäft kommen, heute jungen Menschen beim Aussuchen ihrer Hausbank raten? Manche Banken haben ja eher den Ruf, ja, einem etwas verkaufen zu wollen und stehen in der Wahrnehmung, ja, vielleicht so ein bisschen so da wie ein Versicherungsmakler nach dem Motto, ist halt notwendig, aber lieber höre ich nichts von denen aus, ich brauche was. Auf was ist zu achten, dass das gute Gefühl von Anfang an stimmt?
3: Wir leben natürlich genauso wie jedes andere Geschäft auch vom Verkauf und dem Ertrag der Bank. Sonst könnten wir ja keine Gehälter bezahlen und keine Mitarbeiter beschäftigen, keine Filialen betreiben und auch nicht in die Digitalisierung investieren. Aber der Genossenschaftsgedanke ist ein anderer. Bei uns geht es um langfristige, nachhaltige Kundenbeziehungen. Wie gesagt, uns gibt es schon mehr als 120 Jahre. Wir wollen auch die nächsten Jahrzehnte noch hier sein, Partner sein für unsere Kundinnen und Kunden und wir können auch jedem noch in die Augen schauen, nach Wochen, Monaten oder auch nach Jahren. Wir sind immer da und wir bleiben ja auch da. Andere sind vielleicht in Jahren nicht mehr da. Und das ist unsere Stärke. Und gerade jüngere Kunden brauchen einen persönlichen Ansprechpartner, brauchen Beratung. Denken Sie nur an Berufsunfähigkeitsversicherungen, Absicherungen, Finanzierungen. Kann ich mir einen Hausbau leisten? Kann ich mir den Kauf einer Immobilie leisten? Und da können wir wertvolle Impulse und Beratungen bieten.
2: Also was ist wichtig zusammengefasst? Vor Ort, Nahbarkeit, Erreichbarkeit?
3: Ehrlichkeit, Regionalität.
2: Und wie kriege ich mit, dass das eine Bank tatsächlich ist? Denn behaupten tun sie ja alle von sich.
3: Ausprobieren. Wie gesagt, uns gibt es seit Jahrzehnten und wir sind auch morgen und übermorgen noch da. Wir können uns das gar nicht erlauben,
2: vielleicht,
3: das schnelle Geschäft zu machen.
2: Vielleicht spielt auch manchmal das richtige Bauchgefühl eine große Rolle und nicht nur die richtige Verkaufsstrategie, sondern wo man sich einfach wohlfühlt und zu Hause fühlt.
3: Richtig.
2: Herr Graf, für das erste Gespräch war das für mich sehr aufschlussreich. Wir könnten uns mit Sicherheit jetzt noch Stunden detailliert über Finanztipps, Finanzierungsmöglichkeiten, digitale Währungen und die Entwicklung des Marktes unterhalten. Ich glaube auch, dass es die Hörerinnen und Hörer da draußen interessieren dürfte, so ganz allgemein, was sich am Finanzmarkt gerade tut. Hätten Sie denn Lust, den Babcast weiterhin zu unterstützen und auch in den nächsten Folgen den ein oder anderen Tipp zu geben? Oder haben Sie vielleicht sogar in dieser Folge noch ein Thema, welches Sie gern kommuniziert haben möchten?
3: Ich komme gerne wieder, hat Spaß gemacht. Ich möchte Ihnen noch eine Geschichte erzählen.
2: Unbedingt.
3: Ich bin ja selber Berater von einigen Firmen, mache die Beratung in unserem Firmengeschäft zum Teil noch selber, betreue auch Kunden. Und ich habe erst gestern wieder gehört vom Unternehmer, der über 200 Mitarbeiter hat, Mensch, ich bin schon seit Geburt bei der Raiffeisenbank, habe da meine Spardose geleert in der Sparwoche, habe mein Geschenk bekommen, habe meinen Luftballon bekommen und bin heute noch gerne bei meiner Raiffeisenbank mit meiner Firma. Weil auch diese Kompetenz, das ist der Werbeblock, haben wir.
2: Sehr schön. Herr Graf, ich darf mich ganz herzlich für Ihre Zeit bedanken, wünsche allseits gute Geschäfte und freue mich, wenn wir zur nächsten Folge ein bisschen detaillierter in die Finanzwelt einsteigen können. Haben Sie noch ein Schlusswort? Möchten Sie noch was sagen?
3: Ich finde es toll, wenn wir hier aus der Region für die Region was machen. Und gerade dieser Podcast hier in Babenhausen ist wichtig. Wir in der Region müssen auf uns schauen, wir müssen handeln, wir müssen die Wertschöpfung in der Region halten und darum finde ich es eine ganz tolle Geschichte, wenn man das hier in der Region macht.
2: Super, vielen Dank, Helmut Graf, Vorstand der Raiffeisenbank Schwaben Mitte. Dankeschön.
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5: Hier ist das Daily Update vom 21. August. Damit einen schönen Freitag zusammen. Heute vor 275 Jahren wurde im Heidelberger Schloss ein echtes Weinmonster aufgestellt. Das große Fass fasste damals rund 222.000 Liter. Nochmal 222.000 Liter. Zum Vergleich, in ein ganz klassisches Barrique passen gerade mal 225 Liter, ohne die vielen Nullen. Aber noch größer wurde es dann später in Bad Dürkheim. Dort entstand 1934 ein richtiges Riesenfass mit Platz für rund 1,7 Millionen Liter. Wein kam da allerdings nie rein, heute steckt da drin sogar ein ganzes Restaurant. Heute Abend gehen die Spiele rund um den DFB-Pokal in die erste Runde. Ab jetzt heißt es wieder alles oder nichts. Bundesliga-Teams treffen auf ganz kleine Vereine, Favoriten auf echte Underdogs. Und genau das macht den Pokal so besonders. Ein Spiel kann reichen für die große Überraschung und auch für Fußballgeschichten, über die man noch lange sprechen wird. Allen Fußballfans wünschen wir jetzt schon ganz viel Spaß beim Auftakt und nächste Woche startet dann ja auch endlich die erste Bundesliga in die neue Saison. Der heutige Geburtstag geht an einen Mann, der seit Jahrzehnten durch das deutsche Fernsehen führt. Talkshows, Chartshows, Live-Events. Oliver Geissen wird 57 Jahre alt. Es gibt kaum ein TV-Format, was er noch nicht moderiert hat. Besonders bekannt ist er für die ultimative Chartshow, mit der er seit Jahren Musik und Fernsehen zusammenbringt. Wir sagen Happy Birthday, lieber Olli Geissen. Heute vor 33 Jahren, da schaffte es nicht ein Film selbst, sondern nur seine Musik, aber dafür ganz nach oben. Der Soundtrack zu Sleepless in Seattle, also Schlaflos in Seattle, landete auf Platz 1 der US-Albumcharts. Der Film mit Tom Hanks und Meg Ryan wurde zum Romantikklassiker schlechthin und die Musik gleich mit. Statt moderner Pop-Hits aber setzt der Soundtrack auf große Klassiker und ganz viel Gefühl. So.

0: Der eben gehörte Track aus dem Film wurde sogar für einen Oscar nominiert. Und das war das Daily Update vom 21. August. Übrigens, heute ist Tag der männlichen Körperpflege. Rasieren, Bart trimmen, Hautpflege. Heute darf man sich so richtig schick machen. Ich persönlich finde das ein bisschen überbewertet, ich bin aber auch im Radio. Bei mir reicht es, wenn man hört, dass ich geduscht bin. Ja, also meinen Namen sage ich jetzt lieber nicht, aber das war das Daily Update.
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2: Der Mann ist groß, die Gage klein. Das kann ja nur der Stefan sein.
3: Ja, und auch an Weihnachten muss der John einfach tödlichst gemein zu mir sein.
2: Ja, natürlich. Wann sonst?
3: Ja, aber man sagt ja, Gott sei Dank, sagt man ja nicht, an der Gage eines Mannes erkennt man,
2: ach so,
3: wie gut es ihm geht.
2: Oh,
3: ne? Und alles andere lassen wir jetzt einfach.
2: Ich merke schon wieder, wohin das geht. Und das an Weihnachten. Frohe Weihnachten wünschen wir euch.
3: Frohe Weihnachten.
2: Er hier und Imsen am zweiten Weihnachtsfeiertag. Und gute Nachricht nach dem fetten Essen. Dieser Podcast ist komplett gesund. Ich sag nur 0 Kalorien und guter Geschmack.
3: Ja, und weißt du, was noch ist am zweiten Weihnachtstag?
2: Ja.
3: Weißt du was? Weißt du?
2: Nee,
3: das ist offiziell Stephanstag.
2: Ja gut, das muss man.
3: Wo sind meine Geschenke?
2: Das weiß ich doch nicht. Es hängt davon ab, ob der Stefan mit F oder PH geschrieben wird.
3: Das ist der Stephanstag. Fertig, Punkt.
2: Okay.
3: Ich würde fast behaupten mit PH, aber logisch, ich schreibe mich mit PH, deswegen behaupte ich das.
2: Ja.
3: Einfach behaupten.
2: Das sind die berühmten pH-Werte, ne, die da stattfinden. Mitten im Namen auch noch. Wie kommt das denn?
3: Ja.
2: Auch heute am zweiten Weihnachtsfeiertag habt ihr die Bescherung. Ihr hört uns und zwar mit einem fantastischen Gast. Mr. Radio der Zentralschweiz. Es gibt da Sender, da werden die Leute schon vom Zuhören müde. Er hat gleich zwei, die beim Hören von Sekunde 1 an gute Laune machen. Thomas Cesiger genannt. Cesi, herzlich willkommen.
4: Hallo, schön bei euch zu sein. So zu Weihnachten, was will man mehr? Ein Geschenk.
3: Was gibt's Schöneres, als mit uns Weihnachten zu verbringen?
4: Ja, definitiv. Ja,
2: deswegen haben wir auch 3-4 Stunden Zeit jetzt gemeinsam, die wir verbringen wollen, an einem nicht vorhandenen Baum. Programmleiter bist du von Radio Pilatus in Luzern und Sunshine Radio. Ich darf nicht versäumen, dich von Seppi zu grüßen. Das ist der Friseur vom Friseursalon Stadelmann in Fitznau. Da war ich jetzt vor Weihnachten.
4: Mhm.
2: Und die haben Sunshine Radio laufen tatsächlich den ganzen Tag.
4: Schön.
2: In ihrem Salon. Zwei mega erfolgreiche Sender unter deiner Leitung mit tollen Teams. Du bist selbst auch Moderator. Karriere als Musikchef, Moderationsleiter, sag mal, der Hut, unter den du alles bringen musst, der ist aber ziemlich groß, oder?
4: Schon so. Es gibt schon so Tage, und ich denke, das kennt mancher auch sonst beim Radio, der irgendwie mehr macht, als nur am Mikrofon zu stehen und täglich Sitzungen, Meetings, dies und das hat. Ja, manchmal wird's auch bei mir mal ein bisschen viel.
2: Ja,
4: ist schon so, ist normal.
2: Meetings ist ja das, wo viele hereingehen und wenig herauskommt meistens, ne?
3: Das ist super.
2: Unser Konzept kennt ihr natürlich. Wir geben Satzanfänge vor, unser Gast beendet. Und wir haben eine E-Mail bekommen unter erhierundimsen@gmx.de. Ich darf die mal ganz kurz vortragen an dieser Stelle. Und ihr hört natürlich zu. Unsere lieben Hörerinnen und Hörer, Michael aus Frankfurt hat nämlich gemailt. Er schreibt, er liebt unseren Podcast. Bis dahin super. Es bleibt auch gut, ärgert sich aber jedes Mal, wenn ihm einer einen Podcast als Sprachnachricht per WhatsApp schickt. Also man kennt das ja, guckst dann.
3: Das kenne ich sehr gut, ja. Es gibt
2: 11
3: Leute.
2: Minuten! Oh, wann soll ich das denn bitte schön hören? Lieber Cesi, eine Sprachnachricht sollte nicht länger sein als
4: 20 Sekunden.
2: Nein,
4: das stimmt nicht.
2: Na?
4: Bei dir sind's, wenn wir miteinander schreiben und so eine Nachricht hin und her schicken, sind's meistens so um die 1,30.
3: Ja, oder
4: Radio-Moderationslänge.
3: Die letzte, die ich bekommen habe, war 4 Minuten und noch irgendwas.
2: Ja, das war mit Zugabenteil.
3: Also, das war mit Zugabe und da muss man sich dann fast schon frei nehmen, um das abzuhören.
2: Aber wie geht ihr damit um, wenn Leute längere Sprachnachrichten schicken als 20? Ich finde 20 Sekunden super. Da ist meistens alles gesagt, so schnell gehört. Man kann sich auch selbst überlegen, wann antworte ich jetzt drauf, ne? Und ist ja anders als beim Telefonieren. Die jungen Leute heutzutage telefonieren ja gar nicht mehr. Da geht's nur noch per Sprachnachricht. Ist ja auch völlig in Ordnung. Aber ich sag mal so, wenn ich da so lese, 11, 12 Minuten, ich sag mal, selbst 3 Minuten, da brauche ich eine Autofahrt, oder?
4: Dann würde ich dann doch eher anrufen, hätte ich gesagt. Weil selbst mit zweifacher Geschwindigkeit ist es immer noch zu lange.
2: Ja.
4: Ruf an,
3: ja,
4: bitte.
3: So. Das mache ich auch immer. Also grundsätzlich bei John mache ich das so. Wir kommunizieren auch

0: ganz viel über Sprachnachrichten, aber das kann man sich unmöglich oftmals dann so in der Kürze der Zeit anhören. Und wenn man das einfach mal verdoppelt, das Sprechtempo, dann ist man auch schneller fertig mit den Nachrichten. Das ist der große Vorteil.
1: Ja.
0: Und man versteht eigentlich ja trotzdem auch alles.
2: Es gibt ja auch Leute, die reden tatsächlich in echt so schnell wie eine WhatsApp in anderthalbfacher Geschwindigkeit.
0: Ja. Da
2: muss man ja mal ein bisschen Ruhe ins Spiel bringen.
0: Ja, aber verlangsamen kann man es, glaube ich, nicht. Ne? Du kannst es nur schneller stellen.
2: Ich weiß, wenn ich dir eine Nachricht schicke, du möchtest sie so gerne hören und lässt sie am
0: liebsten. Ich höre sie auch zum Einschlafen. Ich höre sie in einer Dauerschleife zum Einschlafen auch. Lieber Cesi, wenn man dich googelt und bei Radio Pilatus auf der Seite landet und von dir ein bisschen was liest, da hast du dich selbst beschrieben in drei Worten: schnell, zielstrebig, lösungsorientiert. Jetzt sag uns bitte mal die drei Worte, die gar nicht auf dich zutreffen, sind:
3: geduldig, immer total entspannt und ist noch schwierig. Eigentlich wahrscheinlich wirklich das Gegenteil von den drei, hätte ich jetzt gesagt. Das trifft's dann schon. Manchmal eben eher etwas zu schnell.
0: Ja.
3: Ich habe da was, kannst du? Und der Satz ist nicht fertig und ich bin schon dran. Und ich dann denke, hätte ich eine Minute mehr gedacht, wäre vielleicht gar nicht mal so schlecht gewesen. Zu schnell, sofort. So der Typ, es muss möglichst schnell alles erledigt sein, weil das Nächste kommt garantiert.
0: Ja.
3: Deshalb das jetzt machen.
2: Das ist so das Motto, ich brauche etwas gegen meine Ungeduld, aber ein bisschen plötzlich. So rum, ne?
3: Ja.
2: Und, aber ist es wahrscheinlich so, gerade wenn du in einer Doppelfunktion bist, als Programmleiter zweier Sender, dann hast du natürlich ganz viele Ansprechpartner, die wie so sternförmig auf dich zulaufen und natürlich alle was von dir wollen. Ne? Das ist doch die große Kunst, das dann zu managen wahrscheinlich. Ne?
3: Das ist wirklich manchmal nicht so einfach. Also, wir sind zu Hause in einer Radiofamilie, wenn man so will, mit einem Programm in Luzern, aber natürlich auch an anderen Standorten von CH Media, wo ich dann auch noch für Flashback FM zum Beispiel... 80er, 90er, ja, ganz cool, macht auch Spaß, das ist ein bisschen mal was anderes.
2: Hört euch das mal an, liebe Hörerinnen und Hörer von Erhi und ihm, es ist wirklich cool, weil es ist dieses Ding, es heißt nicht nur in der Werbung, so, es stimmt wirklich, du kennst auch wirklich jeden Song. Du kannst jeden Song mitsingen, mitpfeifen, mitsummen, wie auch immer, egal wie textsicher du bist. Und das ist Flashback FM, das ist auch ziemlich cool.
3: Macht Spaß.
2: Ja,
3: ist ein bisschen auch eine Abwechslung.
0: Ja.
3: Und da ist natürlich so, wenn du an verschiedenen Orten mit Leuten zu tun hast, mit verschiedenen Sendern und so, dann hat halt immer irgendwie jemand eine Frage, ein Problem, Nachfrage und so. Es gibt viel zu organisieren. Und das ist natürlich manchmal schon, dass der da Kopf raucht am Abend, so, wow. Habe ich jetzt auch wirklich alles gemacht, was ich so auf einen Blog geschrieben habe, wo ich nicht mehr lesen kann, was ich geschrieben habe?
0: Ja.
3: Also gar nicht mehr weiß, was ich alles vorhatte.
2: Okay,
3: was
2: habe ich denn da geschrieben?
3: Ja, bei der Sudelschrift,
2: Bist du denn Arzt werden müssen mit der Schrift, ne?
3: Eigentlich ja.
0: Ja, das glaube ich, beim Arzt ist Grundvoraussetzung, dass du dann irgendwann den Doktortitel bekommst, dass du auch unleserlich schreibst. Das ist, glaube ich, ganz, ganz wichtig. Ansonsten kommst du nicht durch. Du musst eine Sauklaue haben, ich ziemlich sicher.
2: Und jetzt gib uns doch mal auch unseren Hörerinnen und Hörern so einen Tipp mit. Also wenn du jetzt so viele Leute auf dich einstürmen und man absehbar das gar nicht schaffen kann, hast du dann so ein Beruhigungsmittel, Räucherstäbchen, eine Klangschale? Wie schaffst du das dann alles so doch irgendwie auf die cesische Art zu managen?
3: Also zum einen habe ich jetzt damit angefangen, dass ich das Infodesk bin zwischen 11 und 12, wo dann steht, auf Schweizerdeutsch, nur mal kurz, rasch, geschwind, eine Frage.
0: Okay.
3: Also nur schnell, du kennst das.
2: Sprechstunde,
3: also für die kurzen, kleinen Geschichten.
0: Cool.
3: So die Stunde ist dann offen. Es ist noch nicht 11 Uhr, musst warten.
0: Okay.
3: Sind da genau in der Schweiz. Das zum einen und dann halt daneben wirklich auf mal rauszugehen und auf dem Weg nach Hause mit dem Fahrrad auch an was anderes denken natürlich. Und dann Hobbys helfen auch.
2: Ja, natürlich. Du hast welche. Du hast welche. Ich sag nur, du bist gerne unterwegs mit dem Wohnwagen tatsächlich.
3: Ich lieb's.
2: Und das ist so natürlich eine völlig andere Welt als unsere Welt der 5-6-Sterne-Hotels, die Stefan ich normalerweise
0: habe. Ja, mindestens.
2: Ja, und aber was ist der Reiz an Wohnmobil oder Wohnwagen, Camping? Wo siehst du da die Stärke? Wo ist dein Tipp für unsere Hörer, wo du sagst, das müsst ihr unbedingt auch mal erlebt haben?
3: Es hat einfach schön in der Natur draußen. Du hast deinen Platz mit guten Freunden im besten Fall auf den Platz nebenan vielleicht oder lernst Leute kennen. Da lernt man halb Europa kennen auf dem Campingplatz. Und schön so am Abend draußen sitzen, vielleicht im Vorzelt und dann oben im Dach, so ein Klappdach-Wohnwagen. Ist genial. So wie bei den Campern, wo du hochmachst und dann am Morgen stehst du auf oder beziehungsweise guckst raus und schaust über die Dächer der anderen Wohnwagen hinaus. So, ja, ist einfach schön, ist mal weg, kleiner Raum und viel weniger zu putzen.
0: Das stimmt natürlich, aber auch viel weniger Platz, Ordnung zu halten. Ja. Das ist nämlich auch noch eine Herausforderung.
3: Ja,
0: das
3: stimmt.
0: Mein Bruder hat uns vor 2 Jahren, hat er uns mit seiner Familie mal besucht auf dem Campingplatz in Vitznau. Und er fand das so spannend, jetzt mit einem Wohnwagen, du kannst bleiben, wo du willst, unterwegs, machst mal hier Station, machst da Station. Aber er fand das dann gar nicht mehr so flexibel, wie er dachte. Weil wenn du mit einem Wohnmobil, wohlbemerkt, feierst,
3: das ist natürlich anders.
0: Ja. Dann ist anders. Ne? Du musst dann einfach theoretisch immer zusammenpacken, wenn du mal wieder unterwegs sein möchtest. Oder bist darauf angewiesen, dass es eine dementsprechende Infrastruktur gibt mit dem öffentlichen Verkehr oder mit dem Fahrrad oder so. Aber er hat gesagt, so diese Mindestaufenthaltsdauern, die du oftmals auf den Campingplätzen hast in der Saison, die machen dir dann in der Flexibilität dann auch schon mal so einen Strich durch die Rechnung. Da kannst halt nicht überall jederzeit kommen und sagen, ich bleib mal hier eine Nacht, bleib mal da eine Nacht, sondern musst halt dich oftmals schon für mehrere Nächte dann natürlich festlegen, was ich ja schon verstehe aus Sicht des Campingplatzbetreibers. Aber mein Fall wäre es nicht. Ich lebe nach dem Prinzip meines Großvaters, Natur ist schön, nur gepflastert, muss ich sagen.
3: Also doch im Hotelzimmer.
2: Ja, aber Cesi, du hast gerade gesagt, beim Camping und wenn du unterwegs bist mit dem Wohnwagen, du lernst ja halb Europa kennen, aber lernt man, so das ist für mich jetzt so die Frage, lernt man nicht auch die Hälfte aller möglichen Krankheiten kennen? Weil ich denke jetzt nur mal so an die sanitären Anlagen. Also ich habe vor vielen, ist wirklich 1000 Jahre her, ne? Opa erzählt vom Krieg, auf dem Campingplatz gewesen und da sind dann alle so sternförmig dann auf die Toilette und Waschanlagen zu und habe ich so gedacht, das kann nicht gut sein irgendwie. Ist das besser geworden? Wie, oder braucht ihr das gar nicht, weil ihr sowieso alles im Wohnwagen habt?
3: Natürlich hast du eine Toilette schon im Wohnwagen. Ja. Aber du überlegst dir dann bei der Buchung am besten Fall, also ich denke, das machen viele, wie sind dann die Anlagen dort vor Ort? Hm. Also nicht nur ist der Platz schön, sondern wie sehen die sanitären Anlagen aus? Ja. Und das ist natürlich nicht immer dasselbe, schon so.
2: Ja. Ist das auch so gestaffelt in, wie Hotels in 1 Sterne bis 5 Sterne?
3: Gibt auch Sterne.
2: Okay,
3: ja,
2: okay.
3: Natürlich. Sehr gut. So ein 5-Sterne-Campingplatz mit Wellness und allem Drum und Dran, Sky, Line-Pool und so Geschichten, das gibt's natürlich schon. Also,
0: ja, das ist ja vielleicht doch noch sexy,
3: campen zu gehen. Also, ich rate es euch. Und wenn ich da umgekehrt ein bisschen Radiowerbung machen darf, mit Caravan FM natürlich.
2: Auch diese Sender erwähnen. Für alle Camper, ne? We are the Campions.
3: Yes.
2: Ja, genau. So ist das. Cesi ist bei uns zu Gast, Thomas Cesiger, Programmleiter von Radio Pilatus in Luzern und Sunshine Radio. Programmleiter zu sein von diesen beiden Sendern, Cesi, bedeutet für dich?
3: Maximaler Spaß. Radio machen ist einfach, was erzähle ich dir das?
2: Ja.
3: Einfach jeden Tag aufs Neue, so eine coole Sache. Mit 2 Programmen, die ein bisschen unterschiedlich ausgerichtet sind, andere Ansprechhaltung vielleicht ein Stück weit auch haben, anderes Publikum nicht genau dasselbe. Mit tollen Leuten, die das machen, die Freude haben, jeden Tag auch diese Musik zu verkaufen, die Games, alles was dazugehört. Ja, ist einfach schön.
2: Ja, man hört das auch. Ist wirklich.
0: Und am schönsten ist die Stunde zwischen 11 und 12, oder?
3: Wieso meinst du, weil dann...
0: Weil dann kamen sie sternförmig zu dir.
3: Ich habe es schon wieder verdrängt.
0: Hast du schon wieder verdrängt?
3: Ja, du hast aber gut aufgepasst, muss
0: ich
3: sagen.
0: Ja, ich passe
3: immer gut auf. Infodesk-Stunde.
0: Und jetzt bin ich mal gespannt, ob du uns noch sagen kannst, das letzte Mal mit der Polizei zu tun hattest du.
3: Ja, das ist ewig hier. Also.
2: Also 2 Tage.
3: Nein, Gottes Willen. Ich wüsste es echt nicht.
0: Also unten nicht stehen noch 2, die haben gerade gesagt, wir suchen den Herrn.
2: Dieser Mann mit dem Bart und der Brille, das kann ich sein, das kann man auch
3: sehen. Also nur zum Sagen, ich glaube, meine letzte, und ich hoffe, es bleibt so, meine Rotlicht-Buße, die ich da hatte, das war tatsächlich schon mehrere Jahrzehnte her.
2: Okay.
3: Also vielleicht Glück
0: noch bevor gehabt. Es Rotlicht da gab eigentlich quasi.
3: Wahrscheinlich schon vorher.
2: Also ich hatte kürzlich erst eine Kontrolle, das war morgens um 4 und die haben mich einfach nur angehalten, weil sie nichts zu tun hatten.
3: Ja. Und so. Dann, oh nee, jetzt noch der Ment.
2: Ja, und dann auch der noch. Fahren Sie bloß weiter.
3: Nein, ich weiß echt nicht, es ist.
0: Aber eine Buße in der Schweiz tut auch richtig weh. Eine Rotlichtbuße, weiß ich von einem Freund, ich selber fahre ja kein Auto, das hat dem richtig im Geldbeutel wehgetan und Führerschein war eine Zeit lang weg. In Deutschland ist das, glaube ich, nicht ganz so dramatisch.
2: Ja, geht aber dahin, muss auch.
0: Geht dahin.
2: Ja. Cesi, wir haben einen 2. Weihnachtsfeiertag. Wenn dir jemand etwas zu Weihnachten schenkt, was dir wirklich gar nicht gefällt, dann reagierst du, indem du?
3: Einfach nett Danke sagen. Und es mir nicht, versuche, nicht anmerken zu lassen.
2: Ja, ich glaube, das ist aber auch wirklich die einzige Strategie, die irgendwie hilft an der Stelle.
0: Ja.
2: Mhm.
0: Ja, man redet ja immer so vom Winterspeck in der Weihnachtszeit. Wo ich als Tanzlehrer noch gearbeitet habe, da hatten wir immer am zweiten Weihnachtstag die sogenannte Speckbeck-Tanzparty. Die wurde auch immer rege genommen oder genutzt, um sich mal wieder ein bisschen zu bewegen. Wie hältst du dich denn fit? Du hältst dich fit, indem du?
3: Indem ich einfach mal nichts esse am besten, also kurze Pause mache, in dieser Zeit extrem wichtig, aber die Verlockung ist natürlich groß, und dann Spaziergänge, so halt raus an die frische Luft in der Hoffnung, dass draußen nicht gerade stürmisch, windig, kalt verschneit, also verschneit ist noch schön.
2: In der Hoffnung, dass nicht irgendein Wetter ist draußen.
3: Genau, dass vielleicht sogar die Sonne scheint, ja, und genau. So, die Berge, ja. So. Das okay. Natürlich, das tut dann gut. Ich bin aber nicht der Typ, der dann ins Fitnessstudio oder so geht. Das auch sonst.
0: Also ich glaube, unseren Hörerinnen und Hörern geht's auch so. Den meisten, glaube ich, ist das dann so, wenn man Lust auf Sport hat. Dann, also ich lege mich dann hin und warte, bis der Anfall vorbei ist. Und dann geht's auch meistens wieder.
3: Coole Strategie.
2: Ja, oder? Ja. Ihr seid immer noch bei Erhi und Imsen, euer absoluter Lieblingspodcast. Vielen Dank, dass ihr dabei seid. Cesi, unser Gast, Programmleiter hier aus der Schweiz, im schönen Luzern von Sunshine Radio und von Radio Pilatus. Und ganz ehrlich, wir haben gerade eben vom Winterspeck gesprochen. Was eigentlich mit dem Sommerspeck? Den gibt's ja auch. Über den redet nie jemand.
0: Nee,
2: es gibt auch den Sommerspeck, den kriegst du vom Grillen, weil du jeden Abend am Grill stehst, wahrscheinlich, wenn ihr campen seid. Jeden Abend grillen, oder? Jeden Abend muss es die Wurst sein, oder, Cesi?
3: Stimmt, und wahrscheinlich auch vom Bier.
2: Ja.
3: Würde ich mal so behaupten.
2: Guck mal.
3: Da denkt man vielleicht nicht so dran, ja. Aber es ist so, wenn die Frau wieder sagt, du, trink ein bisschen weniger Bier, weil der Bauch...
2: 24 Bierchen habt ihr aufgemacht.
0: 24 Bierchen.
2: Aber auch 24 Türchen, um bis hierher zu kommen. Wir sind am zweiten Weihnachtsfeiertag. Und da wir noch in Übung sind, machen wir jetzt auch 24 Türchen auf. Und hinter jedem dieser Türchen ist ein Stichwort, auf das du schnell antwortest.
3: Oh, Cici,
2: okay? Okay, ja. Okay, dann antworten wir jetzt, oder fangen wir an mit Türchen Nummer 1. Oha, ich mal geölt werden. Familie.
3: Das Wichtigste.
0: Türchen Nummer 2. Radio.
3: Meine große Passion.
2: Müsste immer noch geölt werden. Ist Musik.
3: Extrem wichtig.
0: Türchen Nummer 4. Fußball.
3: Nicht so.
0: Nicht so.
3: Das ist einfach, auch, ist, ja.
2: Das schicken wir an den FCL.
3: Ja. Nicht so meins.
2: Nee. Ja. Muss ja auch gar nicht. Es gibt ja auch andere Interessen, die man hat. Zum Beispiel... Türchen Nummer 5 habe ich, glaube ich.
0: Ja.
2: Türchen Nummer 5, Weihnachten.
3: Geschenke. Mhm.
0: Mhm. Türchen Nummer 6. Tja, Silvester.
3: Party und Rollenspiele. Ist immer mega cool.
2: Rollenspiele?
3: Ja, wir machen da so Krimi-Dinner.
0: Oh, geil.
3: Wo dann, du schlüpfst eine Rolle und bist dann der Baron von irgendwo, musst einen Mordfall aufklären und irgendjemand ist zum Schluss.
2: Das ist echt
3: extrem, extrem lustig.
0: Das ja. Ist cool, das, ja.
2: Vor allen Dingen, da gehen die Stunden ins Land, man merkt es gar nicht.
3: Ja. Oh, Mitternacht.
2: So. Ist schon Silvester.
3: Genau.
2: Na, guck mal. Okay, und das ist das nächste Türchen. Ich habe aufgehört zu zählen.
0: Nummer 7.
2: Nummer 7. Absoluter Lieblingsdrink.
3: Aperol Spritz.
2: Okay.
3: Ja.
0: Türchen Nummer 8. Bester Radiomoment.
3: Bester Radiomoment. Lass mich kurz nachdenken, weil so in 30 Jahren bald kommt einiges zusammen. Ja. Da gibt's was, ja. Also gibt's eigentlich natürlich ganz viel.
2: Ja.
3: Aber zum Beispiel so ein Moment, wo jemand im Studio live was gewinnt. Was richtig Großes. Vor deinen Augen, also du siehst zum Beispiel den Gewinner oder die Gewinnerin, das Paar, das ein Hochzeitsfest gewinnt im Wert von 10.000.
2: Macht ihr ja bei Radio Pilatus
3: auch. Ne? Genau. So eine Traumhochzeit und die brechen dann fast zusammen. Also ist dann auch für mich dann so extrem emotional.
0: Ja, das glaube ich.
3: Ja.
2: Wir machen das nächste Türchen unseres Adventskalenders auf.
0: Advents.
2: Achtung, gib mal einen Schritt zur Seite. Cesi, deine größte Macke?
3: Meine Ungeduld.
2: Okay.
3: Ja, schon so.
0: Türchen, ich weiß auch nicht mehr. Türchen Rente.
3: ich weiß, wie viele Jahre es wahrscheinlich sind am Schluss.
2: Türchen Nummer. Bestes Konzert. Also ich würde aber kurz reingrätschen, vielleicht, ne, nur, dass man so weiß, so Peter Gabriel zum Beispiel gesehen in Hamburg.
3: Ja.
2: Wahnsinn, fast 2,5 Stunden. Der Mann ja auch mittlerweile über 70, immer noch eine Stimme wie mit 25. Und wahnsinnig emotional. Ist jemand, ich sitze da und weine, wirklich, weil es so schön ist. Kann ich nur sagen an dieser Stelle. Wenn ihr mal die Gelegenheit habt, Peter Gabriel live zu sehen, nutzt es unbedingt. Egal wo, egal wie und egal wie weit ihr dafür reist.
0: Du wirst jetzt würde schon einfach nur mit dir hingehen wollen, um dich heulen zu sehen.
3: Du wirst jetzt nicht damit rechnen, aber ich denke da so an die Radio Pilatus Music Nights im KKL in diesem wunderschönen Konzertsaal in Luzern.
2: Ja.
3: Mit einem DJ Bobo. In der Tat. Hatten wir auch schon mal und das war extrem speziell, weil dann die Musik, die ich geliebt habe als junger Mann in den 90ern, ja, so mit irgendwie mit 20, die dann so mit einem Orchester, dem 21st Century Orchestra zu hören, Geigen und alles, was dazu gehört, das war mega. Ist jedes Jahr, aber das war speziell.
0: Das klingt sehr speziell und wirklich cool, ja.
2: Nächste Tür.
0: Beste Serie.
3: Knight Rider.
0: Oh, da hast du aber
3: kam aus der Kanone geschossen.
2: Ja. Richtig.
3: Nein, es war
2: wunderbar.
3: So.
2: Wunderbar.
3: Genau so. Diese ganzen Universal-Serien damals, die da im Fernsehen liefen, in den 80ern.
2: Ach, cool.
3: Mega.
0: Richtig. Airwolf auch geschaut?
3: Ja. Ja. A-Team und alles Böse. Ja,
2: herrlich. Gut. Vorletzte Tür. Auto.
3: Hauptsache, es fährt. Es hat genug Platz. Und mich fasziniert die Elektromobilität. Schon auch ein bisschen. Wir haben ja jetzt gerade eben frisch ein Auto, das auch ein bisschen ein Stück weit mit Strom fährt und das macht extrem Spaß.
2: Ach schön.
3: Ja, weil es so ruhig ist.
2: Ja.
3: Ich mag nicht die lauten Autos, überhaupt nicht. Ich hasse die. Ich habe lieber die ruhige, entspannte Fahrweise.
2: Ist ja schön, wenn man von so einem ruhigen Auto richtig überfahren wird.
0: Da passt ihr beide richtig gut zusammen, weil ich glaube, John, du bist eher Kategorie...
2: Ja, gerne 8 Zylinder. Also es muss schon ein bisschen Krach machen.
3: Ja, doch,
2: ne?
3: Da bin ich genau das Gegenteil. Echt? Nein, das ist nicht wichtig.
2: Womit wird denn dein Wohnwagen gezogen? Was habt ihr für ein Auto?
3: Ja, das war genau die Herausforderung beim Wechseln des Fahrzeugs. Das war schon halt älter, musste ein neues her irgendwann. Ja. Und dann, wenn du da so was Elektrisches suchst, von der Distanz her, so all 150 Kilometer anhalten zum Stromtanken, ist ein bisschen schwierig. Und deshalb ist es am Schluss ein Hybrid geworden, der für die Kurzstrecken so von der Arbeit her und so mit Strom. Und wenn du mal den Wohnwagen dran hast, dann geht's dann halt mit Benzin ein Stück weit.
0: Klingt doch nach einem guten Kompromiss.
3: Ja, so ein Zwischendings.
2: So großartige Fürsprache für den Campingurlaub hier schon. Also
3: nur,
2: fange mittlerweile an. Auch ich, es wächst so in mir hoch gerade.
0: Ich glaube dir kein Wort.
2: Doch, es ist einfach.
0: Du würdest ja wahrscheinlich in Fitznau campen dann.
2: Ja, natürlich. Ich würde im Hotel campen.
0: Verliebt.
2: Ich würde mir in einem 5-Sterne-Hotel in einem Zimmer ein Zelt aufstellen und sagen, guck mal, geht doch.
0: Ja, ja.
3: Frag doch mal, ob du den Wohnwagen sonst in den Garten stellst.
0: Ja, genau. Das ist auch schön. So, ich darf das letzte Türchen aufmachen.
2: Ja.
0: Hast du nochmal ein Gequietscher?
2: Ist schon. Ja, ist geölt.
3: Nächste Ziele. Das neue Jahr 2026. Ein bisschen ruhiger angehen als das zu Ende gehende Jahr.
2: Ja.
3: Also viel machen. Ich werde ganz bestimmt nicht zur Ruhe kommen, so komplett. Das ist in mir undenkbar. Nächste Ziele dann so rein von den Termin her, die Fasnacht. In Luzern natürlich, mit der guten Musik, wo ich jetzt da frisch angefangen habe, an der Posaune zu spielen.
2: Oha. Ich wollte auch Posaune lernen, meine Arme sind zu kurz, deswegen.
3: Es ist nicht ganz so einfach.
2: Ich wollte gerade sagen, aber bitte, da musst du, nimm doch unsere Hörer nochmal mit, gerade auch aus Deutschland hier bei Erhi und Imsen, weil die Fasnacht ist ja das, worauf im Grunde man das ganze Jahr hinarbeitet, hinfiebert. Es ist ja ein ganz besonderer Ausnahmezustand.
3: Ist schon so, weil im Moment laufen die Proben mit der Musik. Also mit den Vötli-Tatscher.
2: Mhm.
3: Das muss ich jetzt ja nicht erklären.
2: Ich wollte gerade sagen.
3: Die Po-Klatscher.
2: Ja.
3: So. Die Vötli-Tatscher Luzern. Ja. Proben, das Kleid nähen, alles was dazugehört. Eben, dass es dann auch gut aussieht und gut klingt mit dem entsprechenden Motto. Und dann geht's dann so richtig los am schmutzigen Donnerstag mit Urknall in Luzern, Fötzerli-Regen, wo Zeitungsschnipsel runterkommen. Ja. Riesending, tausende von Menschen in der Stadt.
0: Und das schon morgens um 5, wohlbemerkt.
3: Ne? Es ist sehr früh, ja. Ja,
2: Wahnsinn. Vor dem Aufstehen noch.
0: Ja, ja.
3: Sozusagen. Ich darf da dabei sein, habe so einen Doppelluxus, wenn ich so will, mit der Guckenmusik unterwegs in den Gassen, auf den Straßen von Luzern. Fantastisch. Ja. Und gleichzeitig noch im Zentralschweizer Fernsehen bei Tele 1 darf ich dann noch sogar noch den Umzug mit kommentieren. Deinem guten Freund. Das ist wirklich
2: und das macht so total einen Spaß zu sehen und ja zu hören, wirklich. Also ich war mit meinem Sohn mal hier zur Zeit der Fasnacht. Und da ging in Luzern wirklich gar nichts mehr. Also es war wirklich jeder verkleidet. Es ist so toll. Schaut euch das unbedingt mal an. Nach Luzern ist sowieso immer eine Reise wert. Aber schaut euch das mal an. Wirklich jeder ist verkleidet. Also fast auch alle Geschäfte haben geschlossen. Wenn du shoppen willst, hast du verloren. Aber das weiß dann auch jeder, weil die Stimmung ist einfach gut. Alle sind so friedlich. Und vor allen Dingen, das sind ja keine 4-Franken-Kostüme, ne? Oder kurz mal eBay Kleinanzeigen, ne? So 3,80 € für ein Batman-Kostüm. Schon,
3: aber
2: im Großen und Ganzen ist das doch schon wirklich, wo wirklich viel Liebe über Wochen und Monate reingesteckt wird.
3: Also all die Leute, die da wirklich das mit Liebe und Herz, mit Freude, großer Freude tun, in Musiken, Kleinformationen, Wagenbaugruppen, was es alles gibt, die stecken da wirklich ganz, ganz viel Zeit und etwas mehr als 3,80 € rein, auf jeden Fall. Aber das ist wirklich wert, muss man mal gesehen haben.
2: Ja, absolut. Unbedingt. Guter Tipp, wirklich sehr, sehr guter Tipp. Macht das mal, schaut euch das mal an, bucht mal die Reise. Luzern freut sich, wenn ihr kommt. Es ist wirklich einfach nur großartig. Und wir freuen uns, Cici, dass du heute unser Gast gewesen bist im Podcast. Er hier und Imsen, eine große Ehre.
3: Ein Geschenk, ich sag's gerne nochmal, umgekehrt.
2: Wirklich, den Programmleiter von Radio Pilatus und Sunshine Radio. Radio Pilatus, auch der erfolgreichste Sender der Schweiz. Es gibt viele erfolgreiche Sender, also hier in der Zentralschweiz, gibt viele erfolgreiche Sender, die wirklich einen guten Job machen, mit guten Leuten, tollen Teams, aber das ist wirklich schon outstanding, was du hier machst mit deinen Leuten.
0: Junge, jetzt zieht er aber vom Leder.
2: Ich muss jetzt gehen. Ich muss das einfach mal sagen an dieser Stelle. Und du sorgst ja, wie viele Radiomacher, auch dafür, dass Radio weiterhin die einzige Droge bleibt, die mit den Ohren eingenommen wird.
3: Korrekt.
2: Und wir hoffen sehr, dass ihr das Gleiche empfindet bei diesem Podcast. Cici, die vorletzten Worte gehören jetzt dir, bevor Herr Mund dann wieder meint, er muss das Ding hier zumachen.
0: Ich musste schon immer das letzte Wort haben.
3: Ja, was hat man so am 26. Dezember? Einen guten Rutsch ins neue Jahr. Nur das Beste für 2026. Bleibt gesund und munter und hört weiter unbedingt diesen Podcast.
0: Das ist schöner
3: Kram. Ist das okay? Sagen.
0: Das ist also
3: danke.
0: Ja. Outstanding. Outstanding.
2: Masterclass.
0: Ja. Und ich bin heute ganz kreativ und verrückt und beende den Podcast mit wieder einen Tag näher am Jahreswechsel.
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0: alles, was irgendwo im Oberlauf passiert, kommt halt irgendwann im Unterlauf an. Mhm. Und je mehr ich da flächendeckend Maßnahmen unterbringen kann, desto mehr kann ich auch insgesamt das Risiko minimieren.
1: Okay. Gibt's da etwas, das der Unterallgäuer aktuell wissen sollte? Also ganz lapidar, Straßensperrungen, Festivitäten, die man unbedingt besuchen sollte. Freibier oder irgendwas, was nicht an uns vorbeigehen darf?
0: Also die Festivitäten sind jetzt tatsächlich langsam in Richtung Sommerpause, glaube ich, eher wieder etwas am Zurückfahren. Das große Thema bei uns sind immer die Bezirksmusikfeste oder Gauschießen oder solche Themen. So die ganz großen Events, die sind jetzt eher durch momentan. Wovon man unbedingt berichten sollte über die Sommerzeit, sind natürlich für alle Autofahrer echt nervig die Baustellen, die halt nun mal meistens in der Sommerzeit passieren. Ich komme ja ursprünglich aus dem Tiefbau. Ich kann halt nun mal berichten, es geht einfach nicht anders. Wir müssen da manchmal nervig sein, wenn wir unsere Infrastruktur erhalten wollen. Als Autofahrer ist das total unbequem. Ich stehe dann irgendwann mal vor einem Umleitungsschild oder habe da einfach so meine Themen, dass es zugegebenermaßen wirklich nervt. Aber wir können halt die neuen Straßen nicht einfliegen. Wir müssen sie halt einfach da bauen, wo sie sind. Und wir versuchen da auch als Landkreis, dass wir unserer Aufgabe gerecht werden, dass wir unseren Straßenbestand in Schuss halten. Wir haben 332 Kilometer Kreisstraßen. Und das Netz muss eben einfach permanent erhalten werden. Und da haben wir einige Baustellen, die vielleicht ganz interessant wären zu wissen.
1: Zum Beispiel
0: zwischen Altensteig und dem Kreisverkehr bei Dürlewang auf der Kreisstraße MN4, zwischen Schnerzhofen und Siebnach ist auf der MN9 Baustelle, zwischen Haarwangen und Ungerhausen auf der MN16, da dann auch zwischen Lauben und Moosbach, zwischen Günz und dem Kreisverkehr Lauben-Erkheim auf der MN32 ist gesperrt und die Ortsdurchfahrt Hausen ist gesperrt. Aber das sind ja jetzt nur die reinen Kreisstraßen. Es gibt ja dann auf den Bundesstraßen, auf den Staatsstraßen und auf Gemeindestraßen natürlich auch noch Maßnahmen. Was gerade eben zum Beispiel ganz besonders plagt, ist die BayWa-Kreuzung in Mindelheim. Und dass die Stadt Mindelheim momentan an der Krankenhausstraße dran ist. Da ist einiges geboten in Mindelheim verkehrlich. Aber auch für euch in Babenhausen interessant, die Ortsdurchfahrt B300 wird erneuert. Also eine große Maßnahme des Bundes. Oder beispielsweise auch der Illerradweg in Buxheim wird erneuert. Also viele Straßenbauträger kümmern sich gerade eben in der Sommerbaustellenzeit um ihre Straßen.
1: Es passiert einiges. Welche Projekte hat der Landkreis denn mittel- und langfristig vor? Also wie sieht unsere Perspektive aus? Gibt's etwas, was in Planung ist und fürchterlich interessant für uns?
0: Ich glaube, das größte Projekt für die nächste Zeit ist tatsächlich das Projekt finanziell überleben. Wir haben momentan als Kommune eine echte Finanzierungskrise. Das Thema reicht sich durch. Wir leben ja in einem Umlagesystem. Also die kommunale Familie besteht ja aus den Gemeinden ganz unten. Die finanzieren mit der Kreisumlage die Kreise, die Landkreise. Und die Kreise finanzieren mit der Bezirksumlage die Bezirke. Mhm. Und da werden die kommunalen Aufgaben eben in den drei Ebenen untereinander aufgeteilt. Jetzt bestehen die Bezirke zu 95% aus Sozialausgaben. Und ich glaube, das kriegt jeder mit, dass die einfach in den letzten Jahren eine Tendenz stetig nach oben hatten. Und das bedeutet, der Bezirk muss sich finanzieren, seine steigenden Sozialausgaben und erhöht permanent die Umlage. Und was kann der Landkreis anderes tun, als dann wiederum seine Umlage zu erhöhen, um sich über die Gemeinden zu finanzieren? Und die Gemeinden wissen nun mal auch einfach jetzt nicht mehr, wo sie es noch hernehmen sollen. Also wir haben eine echte Finanzierungskrise, eine strukturelle Finanzierungskrise bei den Kommunalfinanzen.
1: Wo siehst du die Lösung? Gibt's eine?
0: Die Lösung sehe ich nur in der Möglichkeit Sozialreformen auf Bundesebene. Wir müssen schauen, dass wir die Ausgaben runterkriegen. Wir sind als Landkreis ja selber auch betroffen mit entsprechenden Ausgaben, beispielsweise bei der
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4: Hier ist das Daily Update vom 21. August. Damit einen schönen Freitag zusammen. Heute vor 275 Jahren wurde im Heidelberger Schloss ein echtes Weinmonster aufgestellt. Das große Fass fasste damals rund 222.000 Liter. Nochmal 222.000 Liter. Zum Vergleich, in ein ganz klassisches Barrique passen gerade mal 225 Liter, ohne die vielen Nullen. Aber noch größer wurde es dann später in Bad Dürkheim. Dort entstand 1934 ein richtiges Riesenfass mit Platz für rund 1,7 Millionen Liter. Wein kam da allerdings nie rein, heute steckt da drin sogar ein ganzes Restaurant. Heute Abend gehen die Spiele rund um den DFB-Pokal in die erste Runde. Ab jetzt heißt es wieder alles oder nichts. Bundesliga-Teams treffen auf ganz kleine Vereine, Favoriten auf echte Underdogs. Und genau das macht den Pokal so besonders. Ein Spiel kann reichen für die große Überraschung

und auch für Fußballgeschichten, über die man noch lange sprechen wird. Allen Fußballfans wünschen wir jetzt schon ganz viel Spaß beim Auftakt und nächste Woche startet dann ja auch endlich die erste Bundesliga in die neue Saison. Der heutige Geburtstag geht an einen Mann, der seit Jahrzehnten durch das deutsche Fernsehen führt. Talkshows, Chartshows, Live-Events. Oliver Geissen wird 57 Jahre alt. Es gibt kaum ein TV-Format, was er noch nicht moderiert hat. Besonders bekannt ist er für die ultimative Chartshow, mit der er seit Jahren Musik und Fernsehen zusammenbringt. Wir sagen Happy Birthday, lieber Olli Geissen. Heute vor 33 Jahren, da schaffte es nicht ein Film selbst, sondern nur seine Musik, aber dafür ganz nach oben. Der Soundtrack zu Sleepless in Seattle, also Schlaflos in Seattle, landete auf Platz 1 der US-Albumcharts. Der Film mit Tom Hanks und Meg Ryan wurde zum Romantikklassiker schlechthin und die Musik gleich mit. Statt moderner Pop-Hits aber setzt der Soundtrack auf große Klassiker und ganz viel Gefühl. So.

Der eben gehörte Track aus dem Film wurde sogar für einen Oscar nominiert. Und das war das Daily Update vom 21. August. Übrigens, heute ist Tag der männlichen Körperpflege. Rasieren, Bartrimmen, Hautpflege. Heute darf Mann sich so richtig schick machen. Ich persönlich finde das ein bisschen überbewertet, ich bin aber auch im Radio. Bei mir reicht es, wenn man hört, dass ich geduscht bin. Ja, also meinen Namen sage ich jetzt lieber nicht, aber das war das Daily Update.

0: Tja, guten Morgen an der Illa. Es ist kurz nach 5 Uhr.
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0: Tja, und hier hört ihr die besten Rubriken aus dem Süden. Donnerstags, da lohnt sich's auf jeden Fall 10 nach 7 das Radio einzuschalten. Neue Folge Sagenhaftes Allgäu. 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Geschichten aus dem Süden, die einfach hängen bleiben. Jetzt, schönen Start in den Tag. Wir spielen für euch mehr gute Musik hier. 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
4: Seit wann gibt es die Suchmaschine Google? Eine Suchmaschine namens BlackRub wurde im Jahr 1996 online gestellt und ein Jahr später, im September 1997, in Google umbenannt. Seitdem ist Google mit der Suchmaschine als Marktführer bekannt. Übrigens, an der Benutzeroberfläche der Suchmaschine wurde seitdem eigentlich kaum etwas verändert.
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1: Hier ist das Daily Update vom 21. August. Damit einen schönen Freitag zusammen. Heute vor 275 Jahren wurde im Heidelberger Schloss ein echtes Weinmonster aufgestellt. Das große Fass fasste damals rund 222.000 Liter. Nochmal 222.000 Liter. Zum Vergleich, in ein ganz klassisches Barrique passen gerade mal 225 Liter, ohne die vielen Nullen. Aber noch größer wurde es dann später in Bad Dürkheim. Dort entstand 1934 ein richtiges Riesenfass mit Platz für rund 1,7 Millionen Liter. Wein kam da allerdings nie rein, heute steckt da drin sogar ein ganzes Restaurant. Heute Abend gehen die Spiele rund um den DFB-Pokal in die erste Runde. Ab jetzt heißt es wieder alles oder nichts. Bundesliga-Teams treffen auf ganz kleine Vereine, Favoriten auf echte Underdogs. Und genau das macht den Pokal so besonders. Ein Spiel kann reichen für die große Überraschung und auch für Fußballgeschichten, über die man noch lange sprechen wird. Allen Fußballfans wünschen wir jetzt schon ganz viel Spaß beim Auftakt und nächste Woche startet dann ja auch endlich die erste Bundesliga in die neue Saison. Der heutige Geburtstag geht an einen Mann, der seit Jahrzehnten durch das deutsche Fernsehen führt. Talkshows, Chartshows, Live-Events. Oliver Geissen wird 57 Jahre alt. Es gibt kaum ein TV-Format, was er noch nicht moderiert hat. Besonders bekannt ist er für die ultimative Chartshow, mit der er seit Jahren Musik und Fernsehen zusammenbringt. Wir sagen Happy Birthday, lieber Olli Geissen. Heute vor 33 Jahren, da schaffte es nicht ein Film selbst, sondern nur seine Musik, aber dafür ganz nach oben. Der Soundtrack zu Sleepless in Seattle, also Schlaflos in Seattle, landete auf Platz 1 der US-Albumcharts. Der Film mit Tom Hanks und Meg Ryan wurde zum Romantikklassiker schlechthin und die Musik gleich mit. Statt moderner Pop-Hits aber setzt der Soundtrack auf große Klassiker und ganz viel Gefühl. So

0: eben gehörte Track aus dem Film wurde sogar für einen Oscar nominiert. Und das war das Daily Update vom 21. August. Übrigens, heute ist Tag der männlichen Körperpflege. Rasieren, Bartrimmen, Hautpflege. Heute darf Mann sich so richtig schick machen. Ich persönlich finde das ein bisschen überbewertet, ich bin aber auch im Radio. Bei mir reicht es, wenn man hört, dass ich geduscht bin. Ja, also meinen Namen sage ich jetzt lieber nicht, aber das war das Daily Update.
1: Kurz nach 6.
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1: Tja, und hier hört ihr die besten Rubriken aus dem Süden am Freitag wieder. Dieser angenehme Bonuseffekt. Ja, alles fühlt sich ein bisschen entspannter an. Und genau passend dazu gibt's am Freitag immer 10 nach 7 neue Folge von Simon Fair. Biererlebnisse an der Iller und der Region. Wir testen für euch ein Bier hier aus der Region oder aus der ganzen Welt. Mal schauen, was der Biersommelier an diesem Freitag am Start hat. Jetzt erstmal schönen Start in diesen Tag. Hier ist mehr gute Musik. 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
9: In welchem US-Bundesstaat liegt Boston? Boston liegt im US-Bundesstaat Massachusetts und damit an der Ostküste der Vereinigten Staaten.
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12: Mal Vorgeschmack aufs Wochenende. Freitag gibt's hier auf Iller Live für euch Party Sounds an der Iller mit DJ Robbie Reh. Ab 20 Uhr, ab 22 Uhr das Kollektiv Doppelherz mit DJ Filderkraut. Und jetzt wünschen wir euch erstmal einen schönen Start in diesen Tag. 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
1: Hier ist das Daily Update vom 21. August. Damit einen schönen Freitag zusammen. Heute vor 275 Jahren wurde im Heidelberger Schloss ein echtes Weinmonster aufgestellt. Das große Fass fasste damals rund 222.000 Liter. Nochmal 222.000 Liter. Zum Vergleich, in ein ganz klassisches Barrique passen gerade mal 225 Liter, ohne die vielen Nullen. Aber noch größer wurde es dann später in Bad Dürkheim. Dort entstand 1934 ein richtiges Riesenfass mit Platz für rund 1,7 Millionen Liter. Wein kam da allerdings nie rein, heute steckt da drin sogar ein ganzes Restaurant. Heute Abend gehen die Spiele rund um den DFB-Pokal in die erste Runde. Ab jetzt heißt es wieder alles oder nichts. Bundesliga-Teams treffen auf ganz kleine Vereine, Favoriten auf echte Underdogs. Und genau das macht den Pokal so besonders. Ein Spiel kann reichen für die große Überraschung und auch für Fußballgeschichten, über die man noch lange sprechen wird. Allen Fußballfans wünschen wir jetzt schon ganz viel Spaß beim Auftakt und nächste Woche startet dann ja auch endlich die erste Bundesliga in die neue Saison. Der heutige Geburtstag geht an einen Mann, der seit Jahrzehnten durch das deutsche Fernsehen führt. Talkshows, Chartshows, Live-Events. Oliver Geissen wird 57 Jahre alt. Es gibt kaum ein TV-Format, was er noch nicht moderiert hat. Besonders bekannt ist er für die ultimative Chartshow, mit der er seit Jahren Musik und Fernsehen zusammenbringt. Wir sagen Happy Birthday, lieber Olli Geissen. Heute vor 33 Jahren, da schaffte es nicht ein Film selbst, sondern nur seine Musik, aber dafür ganz nach oben. Der Soundtrack zu Sleepless in Seattle, also Schlaflos in Seattle, landete auf Platz 1 der US-Albumcharts. Der Film mit Tom Hanks und Meg Ryan wurde zum Romantikklassiker schlechthin und die Musik gleich mit. Statt moderner Pop-Hits aber setzt der Soundtrack auf große Klassiker und ganz viel Gefühl. So

0: eben gehörte Track aus dem Film wurde sogar für einen Oscar nominiert. Und das war das Daily Update vom 21. August. Übrigens, heute ist Tag der männlichen Körperpflege. Rasieren, Bartrimmen, Hautpflege, heute darf Mann sich so richtig schick machen. Ich persönlich finde das ein bisschen überbewertet, ich bin aber auch im Radio. Bei mir reicht es, wenn man hört, dass ich geduscht bin. Ja, also meinen Namen sage ich jetzt lieber nicht, aber das war das Daily Update.
1: Kurz nach 7.
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1: Tja, also manchmal, da reicht ja ein einziger Song und alles fühlt sich ein bisschen leichter an. Und vielleicht wird der Weg zum nächsten Termin kürzer oder der Kaffee gleich schmeckt noch besser. Passiert alles schon mal, ja. Und gleich gibt's wieder unseren Live-Song der Stunde für echtes Konzertfeeling aus dem Radio. Schönen guten Morgen, hier ist Illa Live.

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1: Tja, ja, die legendäre Bierlebnisse Iller Live Radio Show aus dem Studio 2 im Keller. Simon, was hast du heute dabei?
2: Ja, heute habe ich mal wieder was ganz Besonderes dabei und Aha. Wir erschrecken heute die klassischen Biertrinker ein bisschen, denn ich habe dabei ein Rezept für einen Biercocktail. Wir machen heute Weißbier Aperol.
1: Was? Weißbier Aperol. Also so richtig vorstellen kann man sich das als Bierliebhaber eher nicht. Es hört sich aber auf jeden Fall nach einer sommerlichen Mischung an. Ja, was kommt denn rein in deinen Biercocktail?
2: Da kommt rein Weißbier und Aperol. Ja. Aber wir fangen mal ganz vorne an. Heute nehmen wir mal so ein schönes Rotweinglas. Und da kommen jetzt erstmal rein 3 Eiswürfel. 1,

0: 2 und 3.
1: Yes.
0: Die gießen wir jetzt auf mit Aperol.
1: Okay.
0: Und machen das Glas so, ja, so ein Viertel voll. Es soll ja später auch noch nach Bier schmecken.
1: Ja, hoffentlich.
0: Und da schmeiße ich jetzt rein eine Orangenscheibe.
1: Klare.
0: Und jetzt kommt natürlich das Wichtigste. Jetzt nehmen wir ein schönes Weißbier, einen schönen Hefeweizen. Ich habe hier heute das Clemens Weißbier von der Brauerei Herle aus Leutkirch. Da geht eigentlich jedes Weißbier, das ein bisschen fruchtig, ein bisschen vollmundig ist, ein bisschen was zu bieten hat. Und da machen wir jetzt schön einen Schaum oben drauf.
1: Der muss sein.
0: Mischverhältnis so ein Viertel Aperol, drei Viertel Weißbier. Und man sieht jetzt, das kriegt so eine richtig schöne rot-orangene Farbe, rosanen Schaum obendrauf und richtig viel Schaum. Hier kommt jetzt noch rein ein Strohhalm. Ich habe hier so ein Glasröhrchen und fertig ist der Weißbier-Aperol oder wie ich sage, der Weizerol.
1: Ja, Wahnsinn, also ich habe ein Bier noch nie mit einem Strohhalm getrunken oder so ein Glasröhrchen, aber der Weizerol, also ich brech ab. Schaut richtig gut aus, ja, muss man sagen. Ich nehme mal schon Zug. Jetzt sag mal, wie schmeckt dir das Spektakel?
0: Im Vordergrund haben wir schon den Aperol, also dieses Bittere, dieses Zitrusfruchtige, Orangige.
1: Ja, ja,
0: aber hinten rein legt sich eben der Weizen, das sehr weiche, hier auch mit einer schönen Fruchtigkeit, bisschen Banane, das Süße. Und ich finde, das passt einfach sehr gut, die Fruchtkomponenten. Und dann das Süße im Gegensatz zu dem Bitteren.
1: Mhm.
0: Und ich finde einfach, darum funktioniert die Mischung mit Weißbier auch so gut. Das hat auch was entgegenzusetzen. Während jetzt ein helles da eher absaufen würde und sowas wie ein Pilz dann einfach insgesamt zu bitter wäre. Und hier, finde ich, ist die Kombination einfach richtig schön sommerlich, fruchtig, bisschen herb. Passt für mich perfekt.
1: Das ist ein Traum. Danke dir, Simon, für diesen Exkurs in die Welt der Biercocktails. Weißbier Aperol, ja, oder man kann auch einfach sagen oder so ganz kurz singen. 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
5: Welche US-Basketballmannschaft schaffte es 2020 auf den ersten Platz der NBA? Das Team der Milwaukee Bucks eroberte 2020 die NBA-Spitze.
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7: Ja, es ist schon schön, wenn man merkt, gute Musik hat oft ganz kurze Wege. Deshalb gibt's bei uns jede Stunde Musik von Künstlern aus dem Süden. Direkt aus der Nachbarschaft sozusagen. Immer um kurz vor halb. Jetzt erstmal einen schönen guten Morgen. Hier ist Illa Live.

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5: Hier ist das Daily Update vom 21. August. Damit einen schönen Freitag zusammen. Heute vor 275 Jahren wurde im Heidelberger Schloss ein echtes Weinmonster aufgestellt. Das große Fass fasste damals rund 222.000 Liter. Nochmal 222.000 Liter. Zum Vergleich, in ein ganz klassisches Barrique passen gerade mal 225 Liter, ohne die vielen Nullen. Aber noch größer wurde es dann später in Bad Dürkheim. Dort entstand 1934 ein richtiges Riesenfass mit Platz für rund 1,7 Millionen Liter. Wein kam da allerdings nie rein, heute steckt da drin sogar ein ganzes Restaurant. Heute Abend gehen die Spiele rund um den DFB-Pokal in die erste Runde. Ab jetzt heißt es wieder alles oder nichts. Bundesliga-Teams treffen auf ganz kleine Vereine, Favoriten auf echte Underdogs. Und genau das macht den Pokal so besonders. Ein Spiel kann reichen für die große Überraschung und auch für Fußballgeschichten, über die man noch lange sprechen wird. Allen Fußballfans wünschen wir jetzt schon ganz viel Spaß beim Auftakt und nächste Woche startet dann ja auch endlich die erste Bundesliga in die neue Saison. Der heutige Geburtstag geht an einen Mann, der seit Jahrzehnten durch das deutsche Fernsehen führt. Talkshows, Chartshows, Live-Events. Oliver Geissen wird 57 Jahre alt. Es gibt kaum ein TV-Format, was er noch nicht moderiert hat. Besonders bekannt ist er für die ultimative Chartshow, mit der er seit Jahren Musik und Fernsehen zusammenbringt. Wir sagen Happy Birthday, lieber Olli Geissen. Heute vor 33 Jahren, da schaffte es nicht ein Film selbst, sondern nur seine Musik, aber dafür ganz nach oben. Der Soundtrack zu Sleepless in Seattle, also Schlaflos in Seattle, landete auf Platz 1 der US-Albumcharts. Der Film mit Tom Hanks und Meg Ryan wurde zum Romantikklassiker schlechthin und die Musik gleich mit. Statt moderner Pop-Hits aber setzt der Soundtrack auf große Klassiker und ganz viel Gefühl.

0: eben gehörte Track aus dem Film wurde sogar für einen Oscar nominiert. Und das war das Daily Update vom 21. August. Übrigens, heute ist Tag der männlichen Körperpflege. Rasieren, Bartrimmen, Hautpflege, heute darf man sich so richtig schick machen. Ich persönlich finde das ein bisschen überbewertet, ich bin aber auch im Radio. Bei mir reicht es, wenn man hört, dass ich geduscht bin. Ja, also meinen Namen sage ich jetzt lieber nicht, aber das war das Daily Update.
1: Tja, schönen Start in den Tag. Es ist kurz nach 8 Uhr.
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1: Tja, und das besser gelaunt in den Tag. Gute Laune, die kann man ein bisschen anschieben, ja, mit Musik zum Beispiel. Und genau deshalb sind wir hier. Hier ist Illalife, euer neuer Musiksender aus dem Süden für Oberschwaben und das ganze Allgäu. Mehr gute Musik jetzt für euren Morgen. 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
7: Wann löste sich die Boygroup Take That auf? Take That waren nach den Beatles die bekannteste englische Boyband, die ebenfalls einen vergleichbaren Hype auslöste. Im Juli 1995 verließ zunächst Robbie Williams die Band. Im Februar 1996 kam dann die offizielle Mitteilung der Auflösung. Am 4. April im gleichen Jahr fand der letzte gemeinsame Auftritt statt.
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10: Ja, das ist schön. Der Tag, der hat noch diese ganz frische Energie. Alles wirkt möglich heute. Tja, und genau das ist ein guter Moment für Musik, die ein bisschen größer klingt als der Alltag. Und deshalb jede Stunde hier auf Iller Live ein Live-Song. Fast wie Konzert, ja, nur ohne Schlange stehen. Gleich wieder. Schönen guten Morgen, hier ist Iller Live.

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6: Hier ist das Daily Update vom 21. August. Damit einen schönen Freitag zusammen. Heute vor 275 Jahren wurde im Heidelberger Schloss ein echtes Weinmonster aufgestellt. Das große Fass fasste damals rund 222.000 Liter. Nochmal 222.000 Liter. Zum Vergleich, in ein ganz klassisches Barrique passen gerade mal 225 Liter, ohne die vielen Nullen. Aber noch größer wurde es dann später in Bad Dürkheim. Dort entstand 1934 ein richtiges Riesenfass mit Platz für rund 1,7 Millionen Liter. Wein kam da allerdings nie rein, heute steckt da drin sogar ein ganzes Restaurant. Heute Abend gehen die Spiele rund um den DFB-Pokal in die erste Runde. Ab jetzt heißt es wieder alles oder nichts. Bundesliga-Teams treffen auf ganz kleine Vereine, Favoriten auf echte Underdogs. Und genau das macht den Pokal so besonders. Ein Spiel kann reichen für die große Überraschung und auch für Fußballgeschichten, über die man noch lange sprechen wird. Allen Fußballfans wünschen wir jetzt schon ganz viel Spaß beim Auftakt und nächste Woche startet dann ja auch endlich die erste Bundesliga in die neue Saison. Der heutige Geburtstag geht an einen Mann, der seit Jahrzehnten durch das deutsche Fernsehen führt. Talkshows, Chartshows, Live-Events. Oliver Geissen wird 57 Jahre alt. Es gibt kaum ein TV-Format, was er noch nicht moderiert hat. Besonders bekannt ist er für die ultimative Chartshow, mit der er seit Jahren Musik und Fernsehen zusammenbringt. Wir sagen Happy Birthday, lieber Olli Geissen. Heute vor 33 Jahren, da schaffte es nicht ein Film selbst, sondern nur seine Musik, aber dafür ganz nach oben. Der Soundtrack zu Sleepless in Seattle, also Schlaflos in Seattle, landete auf Platz 1 der US-Albumcharts. Der Film mit Tom Hanks und Meg Ryan wurde zum Romantikklassiker schlechthin und die Musik gleich mit. Statt moderner Pop-Hits aber setzt der Soundtrack auf große Klassiker und ganz viel Gefühl. So.

0: Der eben gehörte Track aus dem Film wurde sogar für einen Oscar nominiert. Und das war das Daily Update vom 21. August. Übrigens, heute ist Tag der männlichen Körperpflege. Rasieren, Bartrimmen, Hautpflege, heute darf man sich so richtig schick machen. Ich persönlich finde das ein bisschen überbewertet, ich bin aber auch im Radio. Bei mir reicht es, wenn man hört, dass ich geduscht bin. Ja, also meinen Namen sage ich jetzt lieber nicht, aber das war das Daily Update.
1: Kurz nach 9.
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1: Ja, also so ein Morgen, der hat ja was Beruhigendes. Alles sortiert sich langsam, der Kopf, der wird klarer und wir liefern den passenden Sound dazu. Für euch aus dem Süden mehr gute Musik. 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
1: Tja, ja, die legendäre Bierlebnisse Iller Live Radio Show aus dem Studio 2 im Keller. Simon, was hast du heute dabei?
2: Ja, heute habe ich mal wieder was ganz Besonderes dabei und Aha. Wir erschrecken heute die klassischen Biertrinker ein bisschen, denn ich habe dabei ein Rezept für einen Biercocktail. Wir machen heute Weißbier Aperol.
1: Was? Weißbier Aperol? Also so richtig vorstellen kann man sich das als Bierliebhaber eher nicht. Es hört sich aber auf jeden Fall nach einer sommerlichen Mischung an. Ja, was kommt denn rein in deinen Biercocktail?
2: Da kommt rein Weißbier und Aperol. Ja. Aber wir fangen mal ganz vorne an. Heute nehmen wir mal so ein schönes Rotweinglas. Und da kommen jetzt erstmal rein 3 Eiswürfel. 1, 2 und 3.
1: Yes.
2: Die gießen wir jetzt auf mit Aperol. Okay. Und machen das Glas so, ja, so ein Viertel voll. Es soll ja später auch noch nach Bier schmecken.
1: Ja, hoffentlich.
2: Und da schmeiße ich jetzt rein eine Orangenscheibe.
1: Klar.
2: Und jetzt kommt natürlich das Wichtigste. Jetzt nehmen wir ein schönes Weißbier, einen schönen Hefeweizen. Ja. Ich habe hier heute das Clemens Weißbier von der Brauerei Herle aus Leutkirch. Ja. Da geht eigentlich jedes Weißbier, das ein bisschen fruchtig

0: ein bisschen vollmundig ist, ein bisschen was zu bieten hat. Und da machen wir jetzt schön einen Schaum oben drauf.
1: Der muss sein.
0: Mischverhältnis so ein Viertel Aperol, drei Viertel Weißbier. Und man sieht jetzt, das gibt so eine richtig schöne rot-orangene Farbe, rosanen Schaum obendrauf und richtig viel Schaum. Hier kommt jetzt noch rein ein Strohhalm. Ich habe hier so ein Glasröhrchen und fertig ist der Weißbier-Aperol oder wie ich sage, der Weizerol.
1: Ja, Wahnsinn, also ich habe ein Bier noch nie mit einem Strohhalm getrunken oder so ein Glasröhrchen, aber der Weizerol, also ich brech ab. Schaut richtig gut aus, ja, muss man sagen. Ich nehme mal schon Zug. Jetzt sag mal, wie schmeckt dir das Spektakel?
0: Im Vordergrund haben wir schon den Aperol, also dieses Bittere, dieses Zitrusfruchtige, Orangige. Ja, aber hinten rein legt sich eben der Weizen, das sehr Weiche, hier auch mit einer schönen Fruchtigkeit, bisschen Banane, das Süße. Und ich finde, das passt einfach sehr gut, die Fruchtkomponenten. Und dann das Süße im Gegensatz zu dem Bitteren. Und ich finde einfach, darum funktioniert die Mischung mit Weißbier auch so gut. Das hat auch was entgegenzusetzen, während jetzt ein helles da eher absaufen würde und sowas wie ein Pilz dann einfach insgesamt zu bitter wäre. Und hier, finde ich, ist die Kombination einfach richtig schön sommerlich, fruchtig, bisschen herb. Passt für mich perfekt.
1: Das ist ein Traum. Danke dir, Simon, für diesen Exkurs in die Welt der Biercocktails. Weißbier Aperol, ja, oder man kann auch einfach sagen oder so ganz kurz singen. 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
7: Wann wurde die erste Staffel von DSDS Deutschland sucht den Superstar ausgestrahlt? Die wohl bekannteste deutsche Castingshow wurde erstmals am 9. November 2002 ausgestrahlt.
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10: Tja, schönen Start in den Tag. Programmtipp für euch. Am Sonntag wieder der Illa Live Frühshoppen, das Ganze immer vormittags ab 10 Uhr mit Blasmusik vom Allerfeinsten und dem Besten der Woche. Sonntags zwischen 10 bis 12 der Illa Live Frühshoppen, genau der richtige Sound zum Weißwurst-Frühstück und Woiza. Jetzt einen schönen Start in den Tag. Hier ist Illa Live.

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5: Hier ist das Daily Update vom 21. August. Damit einen schönen Freitag zusammen. Heute vor 275 Jahren wurde im Heidelberger Schloss ein echtes Weinmonster aufgestellt. Das große Fass fasste damals rund 222.000 Liter. Nochmal 222.000 Liter. Zum Vergleich, in ein ganz klassisches Barrique passen gerade mal 225 Liter, ohne die vielen Nullen. Aber noch größer wurde es dann später in Bad Dürkheim. Dort entstand 1934 ein richtiges Riesenfass mit Platz für rund 1,7 Millionen Liter. Wein kam da allerdings nie rein, heute steckt da drin sogar ein ganzes Restaurant. Heute Abend gehen die Spiele rund um den DFB-Pokal in die erste Runde. Ab jetzt heißt es wieder alles oder nichts. Bundesliga-Teams treffen auf ganz kleine Vereine, Favoriten auf echte Underdogs. Und genau das macht den Pokal so besonders. Ein Spiel kann reichen für die große Überraschung und auch für Fußballgeschichten, über die man noch lange sprechen wird. Allen Fußballfans wünschen wir jetzt schon ganz viel Spaß beim Auftakt und nächste Woche startet dann ja auch endlich die erste Bundesliga in die neue Saison. Der heutige Geburtstag geht an einen Mann, der seit Jahrzehnten durch das deutsche Fernsehen führt. Talkshows, Chartshows, Live-Events. Oliver Geissen wird 57 Jahre alt. Es gibt kaum ein TV-Format, was er noch nicht moderiert hat. Besonders bekannt ist er für die ultimative Chartshow, mit der er seit Jahren Musik und Fernsehen zusammenbringt. Wir sagen Happy Birthday, lieber Olli Geissen. Heute vor 33 Jahren, da schaffte es nicht ein Film selbst, sondern nur seine Musik, aber dafür ganz nach oben. Der Soundtrack zu Sleepless in Seattle, also Schlaflos in Seattle, landete auf Platz 1 der US-Albumcharts. Der Film mit Tom Hanks und Meg Ryan wurde zum Romantikklassiker schlechthin und die Musik gleich mit. Statt moderner Pop-Hits aber setzt der Soundtrack auf große Klassiker und ganz viel Gefühl. So.

0: Der eben gehörte Track aus dem Film wurde sogar für einen Oscar nominiert. Und das war das Daily Update vom 21. August. Übrigens, heute ist Tag der männlichen Körperpflege. Rasieren, Bartrimmen, Hautpflege, heute darf Mann sich so richtig schick machen. Ich persönlich finde das ein bisschen überbewertet, ich bin aber auch im Radio. Bei mir reicht es, wenn man hört, dass ich geduscht bin. Ja, also meinen Namen sage ich jetzt lieber nicht, aber das war das Daily Update.
1: Kurz nach 10.
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1: Ihr habt heute noch viel vor? Wir geben euch den Beat dazu. In Oberschwaben und im Allgäu. So bleibt ihr auf jeden Fall im Takt. 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
9: Wann wurde der erste Corona-Fall in Deutschland bekannt? In Deutschland wurde der erste Fall einer Infektion mit SARS-CoV-2 am 27. Januar 2020 gemeldet. Der erste Lockdown begann dann am 27. März des Jahres.
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2: Hier ist das Daily Update vom 21. August. Damit einen schönen Freitag zusammen. Heute vor 275 Jahren wurde im Heidelberger Schloss ein echtes Weinmonster aufgestellt. Das große Fass fasste damals rund 222.000 Liter. Nochmal 222.000 Liter. Zum Vergleich, in ein ganz klassisches Barrique passen gerade mal 225 Liter, ohne die vielen Nullen. Aber noch größer wurde es dann später in Bad Dürkheim. Dort entstand 1934 ein richtiges Riesenfass mit Platz für rund 1,7 Millionen Liter. Wein kam da allerdings nie rein, heute steckt da drin sogar ein ganzes Restaurant. Heute Abend gehen die Spiele rund um den DFB-Pokal in die erste Runde. Ab jetzt heißt es wieder alles oder nichts. Bundesliga-Teams treffen auf ganz kleine Vereine, Favoriten auf echte Underdogs. Und genau das macht den Pokal so besonders. Ein Spiel kann reichen für die große Überraschung und auch für Fußballgeschichten, über die man noch lange sprechen wird. Allen Fußballfans wünschen wir jetzt schon ganz viel Spaß beim Auftakt und nächste Woche startet dann ja auch endlich die erste Bundesliga in die neue Saison. Der heutige Geburtstag geht an einen Mann, der seit Jahrzehnten durch das deutsche Fernsehen führt. Talkshows, Chartshows, Live-Events. Oliver Geissen wird 57 Jahre alt. Es gibt kaum ein TV-Format, was er noch nicht moderiert hat. Besonders bekannt ist er für die ultimative Chartshow, mit der er seit Jahren Musik und Fernsehen zusammenbringt. Wir sagen Happy Birthday, lieber Olli Geissen. Heute vor 33 Jahren, da schaffte es nicht ein Film selbst, sondern nur seine Musik, aber dafür ganz nach oben. Der Soundtrack zu Sleepless in Seattle, also Schlaflos in Seattle, landete auf Platz 1 der US-Albumcharts. Der Film mit Tom Hanks und Meg Ryan wurde zum Romantikklassiker schlechthin und die Musik gleich mit. Statt moderner Pop-Hits aber setzt der Soundtrack auf große Klassiker und ganz viel Gefühl.

0: eben gehörte Track aus dem Film wurde sogar für einen Oscar nominiert. Und das war das Daily Update vom 21. August. Übrigens, heute ist Tag der männlichen Körperpflege. Rasieren, Bartrimmen, Hautpflege, heute darf man sich so richtig schick machen. Ich persönlich finde das ein bisschen überbewertet, ich bin aber auch im Radio. Bei mir reicht es, wenn man hört, dass ich geduscht bin. Ja, also meinen Namen sage ich jetzt lieber nicht, aber das war das Daily Update.
1: Kurz nach 11.
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1: Ihr gönnt euch gleich einen Kaffee und wir bringen euch die Musik dazu. 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
3: Freitag, 6. Februar und wir sind wieder für euch da.
2: Ja.
3: Schön, dass ihr da seid. Schön, dass du da bist.
2: Ja, schön, dass ich da bin, finde ich auch.
3: Schön, dass du da bist.
2: Schön, dass du auch kommen konntest.
3: Hast ja, du dagegen zu tun? Ich freue mich auch, aber ich habe tatsächlich ja auch noch andere Sachen zu tun. Ne? Außer jetzt hier in Hamburg zu sein. Ich weiß ja nicht, wie ist es denn in Hamburg, in Luzern, stehen wir nämlich in den Startlöchern für die Fasnacht.
2: Ja, Fasching, der Fasnacht. Wahnsinn. Ne? Du bist ja schon verkleidet als Stefan Mund, habe ich sofort gesehen.
3: Ja, ich habe mir viel Mühe gegeben. Habt ihr in Hamburg auch so ein Hype?
2: Nein, auf keinen Fall. Doch ab und zu gibt es noch ein paar Versprengte, die dann irgendwie Fasnacht und Karneval feiern, aber denen wird sofort in den Rücken geschossen und dann ist es vorbei. Ach, ja, schön. Es ist im Norden, ist es nicht
3: ja,
2: so.
3: Da wird,
2: also
3: ja.
2: Im Süden, auch in Deutschland,
3: ja, ja.
2: Alle feiern das auch total schön und die Kostüme und viele arbeiten ja jahrelang an ihren Kostümen und das sieht dann auch ganz, ganz toll aus, aber hier bis zum Norden hat es es nicht geschafft.
3: Ja, ist ja bei mir daheim in Berlin, ursprünglich Potsdam, Berlin ist es auch. Man hat es versucht, aber ja, lassen wir es da, wo es hingehört.
2: Ihr hattet euch schon auf Werkseinstellungen zurückgesetzt, am Leben gezweifelt und nun sind wir wieder für euch da. Stefan Mund, mein Freund und Pfleger aus der Schweiz, ihr habt ihn gerade schon gehört, von Herzen Gastronom in Fitznau in der Nähe von Luzern am Vierwaldstättersee und Podcaster aus Leidenschaft.
3: Ja, und John Ment, halb Mensch, halb Radio, natürlich. Moderator schon länger als es Radio überhaupt gibt, hier beim Radio Hamburg und ebenfalls einer meiner besten Freunde, mein ältester noch lebender Freund und Podcaster hier bei Er hier und Imsen.
2: Auch heute, Anfang Februar, 6. Februar 2026 freuen wir uns, dass ihr uns hört. Wir haben eine wundervolle Frau heute in unserem

0: Frau und ich waren eingeladen bei Leuten, wo wir noch nie waren. Und als wir dort am Abend ankamen, sollten wir an der Haustür unsere Schuhe ausziehen. Ich fand das komplett unwürdig. Wie seht ihr das, Stefan?
1: Ich kann ihn verstehen. So ging es mir in jüngeren Jahren, wo du eigentlich nicht sicher warst, ob du jetzt dich total blamierst, wenn du die Schuhe ausziehst, weil du nicht mehr genau wusstest, in welchem Zustand deine Socken sind zum Beispiel.
0: Ja.
1: Oder wie das Aroma sein wird.
0: Ja, meine ich.
1: Ne? Aber okay. Ich weiß nicht. Also irgendwie gehe ich immer davon aus, wenn ich irgendwohin eingeladen werde. Also ich ziehe grundsätzlich meine Schuhe aus. Es sei denn, ich werde aufgefordert, lass sie bitte an. Und selbst dann entscheide ich immer noch, ja, mit den Schuhen, ich weiß nicht, das ist mehr so.
0: Auch wenn du in den Flieger steigst, erstmal Schuhe aus, in der Bahn,
1: ja,
0: Hotelzimmer, überall.
1: Natürlich.
0: Ja, man weiß es ja nicht, es hat ja auch so Schmutzaspekte, ne? Im Winter zum Beispiel, dann bringst du den ganzen Schneematsch mit rein und so weiter. Andererseits ist es ja auch ein bisschen kuschelig und vertrauter, wenn man so auf Strumpf mit seinen Spongebob-Socken da durch die Wohnung läuft. Wie ist es bei dir, Maike, wenn Gäste kommen zu euch, Schuhe an oder aus?
2: Naja, ich habe zwei kleine Jungs, insofern sind die Schuhe meistens aus, weil die bringen alles rein.
0: Okay. Und wenn jetzt Erwachsene kommen, so?
2: Die dürfen, also bei mir dürfen sie die Schuhe anlassen, bei meinem Mann nicht. Das ist dann immer die Frage, wer die Tür aufmacht.
1: Ja, man kann ja sonst
3: hoffentlich
1: auch sagen,
3: macht sie heute auf.
1: Sonst kann man ja auch einfach so den Mittelweg nehmen, einen Schuh könnt ihr anlassen.
2: Ja, genau.
0: Oder
2: das
0: so.
2: Ist auch schön.
1: Das
2: ging
1: ja
2: auch
1: schlecht.
2: Noch. Das
1: wäre wär auch noch eine Idee.
0: Dr. Phil, wofür steht das Phil eigentlich? Ich habe es nicht verstanden. Phil Collins kenne ich, aber Dr. Phil, was heißt das?
2: Philosophie. Ich habe in Erziehungswissenschaften promoviert.
0: Ja.
2: Es war ein bisschen schräg. Also ich habe eine naturwissenschaftliche Doktorarbeit abgeliefert, aber da ich Erziehungswissenschaften studiert habe, konnte sich der Fachbereich nicht so richtig einigen, ob sie mir einen Reanat davor kleben oder den Phil. Und Phil ist tatsächlich international sogar auch ganz gut angesehen. Und
0: okay. Mir
2: ist es auch wirklich Wurst.
0: Ja, das ist mal ein klares Statement.
1: Also, du könntest auch DJ sein mit Dr. Phil. Das würde auch noch passen, wenn du noch im zweiten... Das klingt richtig geil, Dr. Phil.
0: Dr. Phil, ja.
1: Legt auf heute.
0: Würde schon reichen, Dr. Phil legt
1: das
0: auf.
1: Das Line-Up, ja. Dr. Phil legt heute auf. Das ist der Hammer.
2: Ich kann ja mal im alter Ego arbeiten.
0: Ja, Dr. warum denn nicht?
2: Ja.
0: Natürlich.
2: Ja.
0: Wie wir uns kennengelernt haben, wir beide jetzt, du und ich, das war schon sehr, sehr lustig. Der Stefan hatte indirekt damit zu tun. Erzähl mal, wie ist das gelaufen?
2: Ja, ich war mit dem Camper, mit meiner Familie unterwegs in der wunderschönen Schweiz. Wir sind gestrandet in Fitznau und ich bin morgens völlig verpennt aus dem Camper Brötchen holen gegangen und habe mir eine Sprachnachricht meiner Freundin angehört, weil wir gerade einen ganz dollen Austausch über Sprachnachrichten hatten, weil wir gerade ein Buch geschrieben haben. Und dann sagt sie, Mensch, du, da wo ihr Urlaub macht... Da macht übrigens dieser John Ment, weißt du, von Radio Hamburg, der macht da ganz häufig Urlaub. Und ich höre guck mein Handy an, höre das ab, guck hoch und dann läufst du mir, kommst du mir entgegen. An dem musste ich so lachen, das kann doch nicht angehen.
0: Ich bin voll in dich reingelaufen irgendwie, ne? Und dann
1: war und hast du dir da einen Moment überlegt, warum die Sprachnachricht nicht über George Clooney oder Brad Pitt?
2: Ich habe schon meinen Fan-Moment, muss ich sagen. Ja. Mein Gott, ich bin Hamburger, ich kenne John Stimmel nun auch schon so lange. Und ich habe mich wirklich, wirklich gefreut und auch gesagt, sorry, ich musste dich jetzt auch anquatschen, weil ich musste auch so lachen.
0: Ja, das war wirklich lustig. Also Fitznau immer eine Reise wert, also falls ihr noch nie dort wart, in der Nähe von Luzern am Vierwaldstätter See. Und Maike, du bist ja selber auch schon in vielen Podcasts als Ratgeberin aufgetreten. Stichwort Schlaumeier-Fragen, habe ich mir sehr gerne angehört. Du bist im Grunde die erste Ansprechpartnerin, wenn es um unsere Haut geht. Du bist Kosmetikwissenschaftlerin, unter anderem Dozentin am Fachbereich Kosmetikwissenschaft der Uni Hamburg. Es kann jetzt ein bisschen dauern, weil da ist wirklich viel. Mitglied der Deutschen Dermatologischen Gesellschaft, selbstständig auch Beraterin der Kosmetik- und Pharmaindustrie und vieles mehr. Du bringst ja dann also quasi im Grunde Medizin, Pharmazie, Chemie und Kosmetik unter den sogenannten Hut, der sehr groß sein muss dann mittlerweile, um Hautpflege effektiv zu unterstützen.
2: Ja, absolut. Ja, um einfach zu sagen, Hautpflege ist nicht nur die Creme, die man sich ins Gesicht klatschen muss, sondern eigentlich fände ich schön, wenn alle heute Hautpflege so ein bisschen als Gesundheitsvorsorge sehen. Denn es ist unser größtes Organ.
0: Ja.
2: Und ich glaube, es ist immer noch schöner, da so darzustellen, es ist unser bestes Kleidungsstück. Also wenn ihr irgendwie in so ein, keine Ahnung, Designerteilchen investiert, würdet ihr ja auch nicht unbedingt auf die Idee kommen, das jetzt mit 60 Grad in die Waschmaschine zu schmeißen.
1: Würde
2: oder
1: ich so
2: mit
1: nicht
2: dem Waschmittel,
1: sagen.
2: Was wir da so haben.
0: Guck dir, Stefan.
1: Du wärst noch überrascht, wozu ich fähig bin.
2: Ja gut, aber viele würden vielleicht doch damit ein bisschen ordentlicher umgehen als mit dem, keine Ahnung, 20-Euro-Pulli.
0: Ja.
2: Und so sollte man halt dann damit auch umgehen.
0: Ich finde das ein super Vergleich. Also so Filme wie Schweigen der Lämmer oder so, das ist dann nichts für dich.

0: wo dann aus Haut ein Mantel gemacht wird und so, das ist ja auch sehr gruselig, ne?
1: Naja, es zeigt aber andererseits, guck mal, es ist gruselig, aber es zeigt, wie stabil dieses Ding ist, also was uns da schützt. Ne? Ja. Also es ist wirklich was Tolles. Unsere Haut ist, es ist das größte Organ, das muss man sich immer wieder vor Augen führen.
2: Ja.
1: Das
2: ist cool. Es ist ja, jede Haut ist ja, also es gibt ja so viele verschiedene Hauttypen und dann gibt es immer Menschen, die man, also gerade ich bin auch so einer gewesen in meiner Jugend, ich habe sehr unter der Pubertätsakne gelitten und dann hat man natürlich auch immer neidisch auf die geschaut, die immer noch mit 15, 16 eine Haut hatten wie ein Babypopo. Und da dachtest du immer, warum ist bei dem alles gut und warum sehe ich aus, als wenn mir einer Salzsäure ins Gesicht gekippt hat? Ne? Irgendwann spielst du wieder keine Rolle mehr, aber es ist schon so ein Stück weit unfair. Der eine hat es übersät mit Leberflecken, der andere hat irgendwie gar nichts.
0: Ne? Ja.
1: Also. Ja.
0: Also wie würdest du es denn, also ich meine, das ist immer das Tolle, ne, wenn man so jemand vom Fach da hat, so eine Ärztin oder so Expertin oder so Kosmetikwissenschaftler oder so, dann nutzt man so, oder einen Anwalt, nutzt man das sofort aus, ne, und fragt gleich, sag mal.
2: Nur mal kurz.
0: Nur mal ganz kurz, ne, so kriegst auch kein Geld dafür.
2: Das denn
0: versprochen. Anstatt zu sagen, komm doch in meine, ne, komm zu mir und lass dich von mir beraten in meiner Praxis oder so. Wenn jetzt jemand so aussieht wie Stefan früher mit ganz viel Akne und Pickeln und
2: gut,
0: so.
2: Gut, dass du das früher noch hinten rangehangen hast.
0: Genau, hab ich mir gedacht, ganz wichtig. Ja, weil es gibt ja auch viele Hörerinnen und Hörer von R hier und ihm, die haben Kinder vielleicht jetzt genau in dem Alter und sind völlig ratlos und sagen, ich kann mein Kind kaum noch erkennen vor lauter Pickel. Was geht da ab? Wie hilft man denn da am besten? Was würdest du raten als Expertin, als Wissenschaftlerin?
1: Der erste Gang ist sicherlich dann immer zum Mediziner, zur Medizinerin. Aber das ist nicht alles. Wir wissen einfach, wir haben jetzt drüber gesprochen, die Haut ist so groß und so relevant, dass wir sie ganzheitlich betrachten müssen. Und Stefan hat das ja auch schon gesagt, er fand das unfair, dass er jetzt, dass seine Haut nicht so toll war und andere vielleicht schön. Und das macht was mit unserem Selbstbewusstsein.
2: Absolut.
1: Und da wirklich rangehen, die Kinder unterstützen im Selbstwertgefühl, vielleicht auch solche, wo man vielleicht gar nicht dran denkt, an Achtsamkeitsintervention mal denken, an Meditation, das Innere, die innere Balance zu finden. Da wissen wir heute, das ist noch relativ modern oder relativ jung, dieser Ansatz, aber dass der eben auch einen positiven Effekt auf unser Hautbild hat. Und dann diese Mischung von Medizin, einer guten Kosmetikerin, guten Kosmetiker, der eben die Basispflege macht. Also welche Reinigung ist denn die richtige, wenn ich jetzt in der Drogerie stehe und erschlagen bin? Nicht nur das Medikament, sondern eben eine Reinigung und eine gute Pflege. Und dann sollte es möglichst gut über die Bühne gehen.
0: Ja. Das passt ja wunderbar zu deinem ersten Satz von unserem Konzept. Du beendest ja die Sätze, die wir anfangen. Und da haben wir ja einige vorbereitet.
2: Ja. Da fällt mir doch glatt einer ein. Liebe Maike, du sagst, die Haut ist unser bestes Kleidungsstück und damit hast du absolut recht. Und die pflegen wir Männer und Frauen am besten, indem wir
1: uns gut reinigen. Also das glaubt immer keiner, aber die Reinigung ist die Königin in der Kosmetik. Einfach abends, morgens ist nicht ganz so wichtig, aber abends den Dreck des Tages runterwaschen ist ganz, ganz wichtig für unsere Haut. Wir brauchen über den Tag einen guten Sonnenschutz und der muss in der Nacht nicht mehr drauf sein. Wenn wir hier in Hamburg sind, sind wir dicht an der Elbe, wo ordentlich die Container uns Feinstaub geben und natürlich auch in der Stadt ist ordentlich was an Dreck in der Luft. Das haftet auf unserer Haut und das muss abends zur Nacht runter. Nur dann kann unsere Haut regenerieren und wenn wir dann eben noch eine Pflege auftragen, kann auch nur die einziehen, wenn wir den Dreck runter haben. Also Reinigung ist ganz wichtig und das bitte nicht mit dem Handwaschzeug, was am Waschbecken steht, sondern da sind wir wieder besten Kleidungsstück. Nee, mit etwas Sanften, was unsere Haut mag. Also unsere Haut möchte nicht etwas Alkalisches sein. Da sind wir in der Chemie. Wir haben alle gelernt, pH 7 ist neutral. Für unsere Haut ist das nicht neutral. Unsere Haut mag es sauer, damit die ganzen kleinen Viren und Bakterien, die da drauf sind, ihre Party schmeißen können und so weiterhin schützen können.
0: Also pH 7 ist Chemie, CA 7 ist Fußball. Ich wollte an der Stelle noch mal kurz einfliegen. Also du kannst auch gerne Produkte nennen. Also wir haben damit gar kein Problem.
1: Ja.
0: Weil ab und zu ist es ja so, dass du sagst, da wäre jetzt am besten das oder da empfehle ich das. Ist überhaupt kein Problem.
1: Also in Kosmetikdschungel kann man keine Produkte empfehlen. Ich empfehle auch nie was, weil jede Haut, wie du schon, das sagte Stefan ja auch, das ist wirklich so individuell. Und wenn ich jetzt hier eine Sache raushaue, rennen alle los und dann ist das gar nicht das Richtige. Weil für den, der viele Pickel hat, der braucht wieder doch was anderes, als der eine normale oder trockene Haut hat.
0: Okay.
1: Also da kann man wirklich nicht so pauschalisieren. So individuell, wie wir sind, ist unsere Haut und so individuell ist tatsächlich auch die Pflege.
0: Ja.
1: Deswegen ist es auch schwierig, wenn man so auf Instagram und so schaut und die Leute hauen da Empfehlungen raus und sagt, das hat mir geholfen, das ist auch für dich super. Das funktioniert leider.
0: Das ist aber ein cooler Ansatz, das hätte ich so gar nicht gedacht. Da gibt es so alles über einen Kamm, aber ja, logisch. Im Gegenteil ist natürlich so.
2: Ey, und weißt du, ich mache genau das, was wir nicht machen sollen. Ich habe den elektronischen Seifenspender. Und wenn ich nach Hause komme, nach der Arbeit, in der Nacht, dann ist das ist wie so ein Automatismus. Ne? Kommt die Seife, Wasser und Gesicht waschen und dann hast du schon mal das Gefühl, so Gesicht ist jetzt schon mal tipptopp sauber.
1: Ab heute nicht mehr. Ab heute machst du das nicht mehr. Dann ist das vielleicht auch noch so ein Rü-Rü, wo dann auch noch Desinfektionsmittel mit drin ist, was dann so richtig die Haut...
2: Nein, wir haben geschummelt. Wir haben oben ein Loch reingebohrt und kaufen immer Nachfüllseife und gießen die da oben rein.
1: Aber die hat meistens einen pH-Wert von 7 und das mag unsere Haut nicht. Unsere Haut mag so um bei 5, 6 und den pH-Wert. Und da steht dann auch auf den Seifen drauf. Die sind dann auch nicht viel teurer. Man muss nur einfach mal gucken.
0: Also du bist Kosmetikwissenschaftlerin, auch Partnerin der Beauty-Messe in Düsseldorf zum Beispiel. Mhm. Auf der Bühne dort macht es hier richtig viel Spaß, weil?
1: Weil ich, darf ich das hier sagen, klugscheißen darf. Ich mag auch mein Wissen gerne teilen.
2: Ja, das
1: ist zu Recht. Und dass ich lebe und liebe das, was ich mache und gucke auch immer wieder, was es eben für neue Ansätze gibt und das dann weiterzugeben, das mache ich wirklich mit Leidenschaft.
0: Bist du so jemand, der dann auch so Lampenfieber hat oder sagst du, wann geht's endlich los?
1: Beides. Also ich habe vor jedem Vortrag Lampenfieber, auch vor jedem Podcast, egal was ist. Und ich glaube auch, das ist gut, weil ich glaube, dadurch bleibt man auch gut und auf Zack. Und ich gehe auch sogar Vorträge nochmal vorher durch vorm Spiegel und all so ein Quatsch, das mache ich. Aber ich habe auch gleichermaßen Bock drauf.
0: Ja, wir haben heute den 6. Februar, er hier und Imsen erscheint. Das heißt, nicht mehr lange, dann haben wir März. Und das ist ja auch für dich ein legendäres Datum im März, weil jetzt quasi nächsten Monat dein Buch erscheint.
1: Ja. Genau mit der lieben Freundin, dank der ich dir in die Arme gelaufen bin und überhaupt wusste, dass du auch dort Urlaub machst. Das ist nämlich die Petra Orzek, die ist Ernährungswissenschaftlerin und Yogalehrerin und genau diesen Part übernimmt sie dort. Wir haben ein Buch zum Thema Hautgesundheit bzw. Achtsamkeit als Hautpflege verfasst und es erscheint in dem Verlag G&U und wird Feel Your Skin heißen. Am 18. März soll es erscheinen und es soll alle da draußen abholen und aufzeigen, dass eben unsere Haut Spiegel unserer Seele ist, aber eben auch andersrum. Wieder das Thema Akne vielleicht, Stefan. Wenn unsere Haut nicht so schön ist, wie wir es vielleicht erwarten, wir gucken in den Spiegel, dann macht das auch was mit unserem Selbstbewusstsein.
0: Unbedingt.
1: Und diese Kommunikation in beide Richtungen, das ist wahnsinnig spannend. Wir wissen erst seit 10 Jahren beispielsweise, dass unsere Haut und unser Nervensystem ganz eng miteinander verbunden sind. Die haben den gleichen embryonalen Ursprung. Und all das vertiefen wir in dem Buch und zeigen eben auf, wie man seine Haut außer mit der Creme eben auch noch gut pflegen kann und in Schuss halten kann. Denn heutzutage werden wir immer alle älter, alle reden von Longevity.
0: Mhm.
1: Und was bringt uns das Altwerden, wenn wir aussehen wie eine Tüte Schrauben?
2: Ja, aber da gibt es ja auch diesen schönen Spruch, jeder möchte alt werden, aber niemand will das sein.
1: Genau. Und wir fühlen uns doch auch alle nicht so alt, ne? Oder mal, also jetzt mal hier in die Runde.
2: Nee, tatsächlich. Nein.
1: Also ich denke auch manchmal, was da so im Perso steht, bin ja dann doch schon etwas älter.
2: Ja, ich erschrecke mich immer, wenn du irgendwo im Internet so dein Geburtsdatum eingeben musst und dann bei der Jahreszahl das scrollst.
0: Mit 18
2: vor. Meine Güte, sage mal. Ne? Ja, aber...
0: Man ist immer so alt, wie man sich anfühlt. Ne? Und das ist ja das Stichwort Haut, dann ist ja auch wieder. Und du hast ja dann auch wieder deinen Mallorca-Urlaub vor der Nase, wo wir gerade dabei sind.
2: Ich habe meinen Mallorca-Urlaub vor der Nase, wenn wir dabei sind, genau. Wenn ich an meine Haut denke und an meine Familie denke, dann fällt mir immer, ja, natürlich der Urlaub ein. Und das ist auch so ein Irrglaube vielleicht, weil wenn man aus dem Urlaub kommt, kennen wir bestimmt alle, Mensch, du siehst ja gut aus, schöne Farbe bekommen, man ist schön braun geworden. Ja, natürlich, aber dafür muss man auch viel in der Sonne sein. Viele unserer Hörerinnen und Hörer planen sicherlich auch schon wieder ihren Urlaub.
0: Ja.
2: Und was die Sonne angeht und den Schutz unserer Haut, da empfiehlst du?
1: Ganz achtsam mit der Haut umgehen. Und ich glaube, wenn wir da einfach mal ein bisschen aufräumen und sagen, hey, schütz dich vor der Sonne, das hört sich immer so an, als wenn die Sonne was Böses ist. Und ich glaube, da müssen wir auch in der Kosmetik ein bisschen anders kommunizieren. Die Sonne ist toll und sie macht, dass es uns besser geht. Wir kennen das doch alle, so die ersten Strahlen, jetzt gerade im Februar, das ist richtig wohlig. Wir rennen alle raus. Hier in Hamburg haben die auch alle dann gleich die Cabriolets offen. Ja, macht das, feiert das. Denkt aber daran, dass die Strahlung der Sonne tatsächlich gefährlich für unsere Haut ist. Und wenn man dann mal so guckt, das haben wir alle irgendwo in der Schule mal gesehen, so ein Strahlenspektrum. Da sieht man dann unter anderem auch Röntgenstrahlen und die UV-Strahlung. Und was viele gar nicht wissen, ist, dass die beiden direkt nebeneinander sind. Und mal ganz ehrlich, keiner würde auf die Idee kommen, sich ungeschützt den ganzen Tag in Röntgenstrahlen auszusetzen, in so einem Röntgenbaum.
0: Also als Ant-Man nachher vielleicht.
1: Ja, genau. Und ich glaube, wenn wir dieses Bewusstsein so ein bisschen ummodeln. Also, dass wir sagen, hey, die Sonne ist toll und sie tut uns gut und sie steigert unser Wohlbefinden. Aber die Strahlung, die von ihr ausgeht, die ist wirklich nicht gut für unsere Haut. Die wird intensiver, weil wir immer mehr Sonnenstunden haben. Und deswegen ist es sinnvoll, sich vor der Strahlung der Sonne zu schützen, besonders Kinder.
2: Ja, aber jetzt gehöre ich auch zu den Menschen, die ja, für mich war der Urlaub nicht gelungen, wenn ich nicht wirklich knusprig braun zurückkomme. Mhm. Kein Sonnenbrand riskieren, da bin ich Heike. Einmal richtig fett, ein Sonnenbrand, kennt jeder von uns.
0: Unangenehm.
2: Und danach,
0: ich hatte das mal zwischen den Zehen tatsächlich. So Uni, auf der Fußoberfläche ein Sonnenbrand. Und da hat alle 2, 3, 4 Sekunden der Fuß so gezuckt. Konnte ich die ganze Nacht nicht schlafen. Also nie wieder. Ich seitdem raus aus der Sonne. Du hast gerade den Folgentitel genannt, finde ich. Die Sonne ist nichts Böses. Finde ich als Folgentitel bis jetzt fast mega genial. Aber das war wirklich so ein Erlebnis. Da habe ich die ganze Nacht, ich hatte wirklich Schiss, muss ich ganz ehrlich sagen.
2: Aber du wirst auch nicht wirklich braun, oder? Du bist
0: doch, ich werde, das ist ja das Problem. Ich werde erst Hummerrot, ne, die Welthummerhilfe. Ne, und dann geht das Rot über in Braun. Und das Braun geht aber ganz schnell wieder um in Bürograu.
2: Ach, schön,
0: also das geht alles rasend schnell bei mir. Aber ich habe wirklich dazugelernt. Also ich liebe die Sonne. Ich finde auch die große gelbe Lampe da oben, die tut viel Gutes. Aber in Maßen.
1: Exakt.
2: Ja. Aber wenn man jetzt wirklich so Sonnenanbeter ist und gerne braun wird im Urlaub, man hat ja immer das Gefühl, wenn ich jetzt Lichtschutzfaktor 50 nehme, ja, dann bleibe ich ja weiß wie eine Wand. Aber dem ist nicht so,
1: oder?
2: Nein.
1: Du wirst auch mit 50 braun. Und man muss auch sagen, dass das Braunwerden, das wissen wir heute, ja, ästhetisch, das ist nun mal unser Bild, gerade hier in Nordeuropa gilt das immer noch als attraktiv. Aber es ist schon so eine Art Hilfeschrei von der Haut. Sie entwickelt diese Bräune als Schutz für die Hautzellen vor der UV-Strahlung. Also es ist ein Schutzmechanismus. Es ist nichts, was attraktiv ist, so vom Körper gedacht, sondern es ist ein reiner Schutzmechanismus. Das muss man sich so vor Augen führen. Und wenn es rot ist, lieber John, dann ist schon viel zu spät.
0: Ich habe mir sowas gedacht.
1: Nach Rot kommt Braun, diese Sprüche, das gab es früher, aber ist nicht so, ist wirklich nicht gesund, weil das heißt wirklich, die Haut hat es nicht geschafft, das abzupuffern und ist komplett das System sozusagen in die Knie gegangen und das verzeiht es halt nur bedingt. Ja. Es ist dann wirklich ganz wichtig, immer zur Hautkrebsvorsorge zu gehen. Ja. Denn es ist eine der Hauptkrebsarten, wo auch noch die meisten dran sterben. Wenn erstmal so ein Melanom da ist und das nicht rechtzeitig erkannt wird, dann geht das meist recht schnell. Es hört sich jetzt hart an, aber ist so. Und das wird häufig verkannt.
0: Meine Frau hat das bei mir erkannt. Ich hatte tatsächlich so eine Art, ich glaube, es heißt weißen Hautkrebs. Mhm. Ne? Also das, wo man dann zum Hautarzt geht, zum Dermatologen und dann brennt das dann weg mit so Laser-Lötkram.
2: Lötkolben.
0: Nicht bewegen. Doch bewegt. Schade nochmal. Nee, und das war wirklich sehr, sehr, mir wäre es gar nicht aufgefallen. Also ich hatte es einfach gesehen und das war natürlich absolut lebensrettend. Es juckt ja wahnsinnig viele Geld auszugeben. Das nennt man dann Eurodermitis. Entschuldigung. Du, Maike, gibst dein Geld am liebsten aus für
1: Reisen. Also eindeutig. Deswegen haben wir Frau Fritz, so heißt unser Camper. Ich habe nur Männer zu Hause.
0: Frau Fritz?
1: Ja.
0: Okay.
1: Ich habe nur Männer zu Hause, inklusive Dackel. Der sollte eigentlich auch eine Hündin werden. Ist aber ein Rüde geworden, weil er einfach zu uns wollte. Und dann kam der Camper. Da stand dann schon Fritz drauf. Und ich habe gesagt, so ja, aber egal, das ist jetzt Frau Fritz. Und mit Frau Fritz versuchen wir halt unseren Kindern Europa zu zeigen. Also ja, das Reisen ist, glaube ich, das Schönste, was wir mit den Kindern machen können. Und Festivals. Jetzt, wo die Kinder größer sind und wir endlich loslegen können, wieder geht's ab. Und ich freue mich wie auf das zweite Mal Wacken in diesem Jahr.
2: Halleluja, da musst du wahrscheinlich erfahrungsgemäß keine Angst haben, einen Sonnenbrand zu bekommen. Denn ich glaube, Wacken ist so ein Festival, was sehr gerne matschig wird. Ne?
0: Sehr schlammig.
2: Ja. John, du hast gerade schon noch Neurodermitis angesprochen.
0: Ja.
2: Und unsere Hörerinnen und Hörer möchten vielleicht auch gerne wissen, um Neurodermitis in den Griff zu bekommen, empfiehlst du?
1: Eine gute Basispflege, das heißt, an der Neurodermitis-Haut fehlt es häufig an Ceramiden. Das hat man vielleicht auch schon mal gehört, wenn man sich mit Kosmetik nicht so auskennt. Das ist einfach ein Lipidbaustein, also ein Fettbaustein in unserer Haut. Und das gibt's auch in Cremes und können wir dann raufpacken. Und tatsächlich Stressregulation. Also die neuesten Studien, und das wird auch eben in dem Buch Feel Your Skin, was dann erscheint, thematisiert, zeigen, dass Meditation, Yoga, ein bewusster Umgang mit mir selbst, also Stressreduktion, tatsächlich das Hautbild deutlich verbessert. Und das steckt ja auch in dem Wort drin, Neurodermitis. Das ist eigentlich nur eine umgangssprachliche Bezeichnung für diese Erkrankung. Eigentlich heißt sie atopische Dermatitis, sagt keiner. Und Neuro bringt ja schon dieses Nervending sozusagen mit sich.
2: Noch nie drüber nachgedacht, stimmt.
0: Nee, aber das ist eine gute Anregung jetzt vielleicht für euch auch in diesem Augenblick. Wir hatten vor einigen Monaten, und da waren wir sehr stolz drauf, noch bevor er bei Wer stiehlt mir die Show war, Olli Dittrich bei uns im Podcast. Liebe Maike, mit Olli Dittrich verbindest du?
1: Ein großartiges Event hier in Hamburg, bei dem ich damals als junge Dirn Mannschaftsbetreuerin war. Es gab hier Kick for Kids, es gibt es, glaube ich, ähnlich immer noch, wo für einen guten Zweck Prominente kicken. Ja. Und ich hatte in meiner Mannschaft unter anderem Olli Dittrich und durfte ihn den Tag betreuen. Ich glaube, Lotto King Karl hatte ich noch mit drin und deinen lieben RSH-Kollegen. Es fällt mir gerade der Name nicht.
0: Vielleicht Frank Bremser.
1: Ist jetzt auf Sylt.
0: Carsten Köthe.
1: Ja, Carsten Köthe. Ja, genau. Ja.
0: Ach, witzig.
1: Der war auch noch.
0: Liebe Grüße an dieser Stelle natürlich. Liebe Grüße. Unter www.maikestreker.de finden unsere Hörerinnen und Hörer dich im Netz. Der Unterschied in der Haut zwischen Männern und Frauen ist,
1: dass ihr nicht so eine Zellulite habt wie wir und wir und die ganze Kosmetikindustrie alles darauf aufbaut, uns das Geld da aus der Tasche zu ziehen.
2: Ja, und ich kann von meiner Frau sprechen, mit Erfolg. Also es ist das Geld aus der Tasche ziehen, das gelingt gut. Aber auch wir Männer, wenn ich da mal reinspringen darf, wir werden auch immer mehr geködert damit. Denn es, also Teleshopping, mein Killer. Da war eine.
0: Du guckst den Scheiß?
2: Ja, immer nur beim Durchseppen. Meine Frau nimmt mir sofort die Fernbedienung weg, weil sie weiß, wenn ich hängen bleibe. Ja, es ist schlimm. Aber da wurde eine Creme vorgestellt, die trägst du auf die unteren Augenlider, auf die Tränensäcke. Und dann kannst du zugucken, wie diese kleinen Fältchen weggehen. Haben wir bestellt, zweimal.
0: Für wie viel? Nur noch?
2: Viel zu viel.
0: Eben.
2: Und der Effekt ist nicht da, aber du konntest im Fernsehen zuschauen. Wie geht das? Ist das Betrug oder ist das tatsächlich? Ja,
1: also wir haben
2: im Fernsehen Betrug.
1: Ob das nun im Fernsehen, das weiß ich nicht. Ich habe jetzt gleich ja gesagt. Oh Gott, ich komme in Teufels Küche. Ja. Aber wir haben in der Kosmetik natürlich viel Marketing und es wird viel versprochen, was nicht gehalten werden kann. Das ändert sich aber, weil die EndverbraucherInnen alle aufgeklärter werden. Wir haben super Beiträge auch so in Frauenmagazin, Männermagazin zum Thema Beauty und Kosmetik. Und die Firmen müssen Studien liefern. Das gab's lange nicht, aber diese Science-Based Kosmetik nennt sich das. Das ist ein Trend, der zieht sich immer mehr durch und die Leute können nicht einfach irgendwas auf die Verpackung schreiben und dann eben sagen, Falte ist weg. Wenn du eine dicke, tiefe Furche hast, dann geht die mit einer Creme nicht weg, dann musst du zum guten Beauty-Doc gehen. Wenn es darum aber geht, deine Haut gesund zu erhalten und das ist letztlich, was uns Menschen attraktiv macht, denn eine Kosmetikwissenschaftlerin muss auch soziologisch was auf den Kasten haben, war mein Nebenfach im Studium.
0: Ja.
1: Wenn unsere Haut gesund erscheint, dann erscheinen wir auch attraktiv, auch mit Falte und mit Pickelchen. Es geht um das große Ganze.
0: Finde ich auch. Ich habe jetzt gerade eine wunderbare Serie gesehen, Lioness von Taylor Sheridan, der unter anderem auch Yellowstone gemacht hat und verschiedene andere Serien. Und da ist Nicole Kidman und die ist ja eine tolle Schauspielerin, aber die kann ihr Gesicht gar nicht mehr bewegen. Die hat so eine, ich weiß nicht, ob ihr es mal gesehen habt, aber das ist ganz traurig anzusehen eigentlich. Eine wirklich tolle Frau. Ich bewundere sie zutiefst. Aber null Mimik. Alles weg. Alles weg, Botox, weggestrafft, weggestrahlt.
2: Ja, da ist sie ja leider nicht alleine mit. Es gibt ja sehr, sehr viele, die leider Gottes es irgendwie nicht schaffen, in Würde zu altern, wie man so schön sagt. Ja, aber
0: da gibt doch die Haut auf irgendwann, ne?
1: Ja, ist schwierig. Aber das ist letztlich auch wieder so ein soziologisches Ding. Da kann die Kosmetik gar nicht so viel für, sondern das ist unsere Gesellschaft, die eben möchte, dass gerade wir Frauen, ihr Männer, haben wir immer noch, dass wir sagen, Mensch, der sieht ja charismatisch aus mit seiner Falte. Aber die Frau darf keine Falte haben. Und deshalb haben wir, gehe ich jetzt mal davon aus, eben diese Schauspielerinnen, die eben jenseits der 60, müsste sie jetzt ja auch schon sein, sind, die dann eben ja so ein Frozen Face haben. weil sie wahrscheinlich Angst haben, dass sie sonst keine Jobs mehr bekommen.
0: Ja, aber da guckt ihr mal eine Helen Mirren an. Da guckt ihr mal, wie großartig die. 1883, ja. Große Empfehlung. Schaut euch, 1923 tatsächlich, auch aus dem Yellowstone-Universum. Da spielt sie zusammen mit Harrison Ford, der übrigens auch gut gealtert ist, wie ich finde. Und der hat garantiert nichts machen lassen. Und ich würde auch nie irgendwas machen lassen. Also zumindest nicht im Gesicht. Aber
2: du solltest.
0: Und, ja, ich weiß, danke.
2: Ja. Mach doch mal.
0: Ja, schade. Wie er hier und ihm sind ohne ihm sind demnächst.
2: Also ich glaube, darüber könnte man jetzt noch Stunden und Tage noch weiter reden. Und ich finde es tatsächlich auch extrem spannend. Und vor allem studiere ich die ganze Zeit dein Gesicht in einer Tour und stelle fest, verdammt, das funktioniert wirklich. Wenn man das beherzigt, was du selber predigst, und das scheinst du ja selber auch bei dir zu machen, dann sieht das einfach wirklich extrem gut aus.
1: Dankeschön. Das nur verpennt heute. Sagen. Das macht dann auch manchmal die Falten weg, wenn man dicke Augen hat.
2: So siehst du aus, wenn du verpennt bist. Aha. Ich wäre froh, wenn ich so nach 3 Wochen Urlaub aussehe.
0: Schaut doch mal Facebook, Insta, wo wir unterwegs sind. Da seht ihr uns drei natürlich. Genau. Auch ein Foto von uns dreien.
2: Dr. Maike Streker, vielen Dank für deinen Besuch. Es war wahnsinnig aufregend.
0: Es war uns ein inneres Rasenmähen, kann man sagen.
2: Ein inneres Rasenmähen und ein inneres Falten wegspritzen sozusagen. Er hier und Imsen geht übrigens demnächst live. Und es wäre schön, wenn wir uns mal wieder in Fitzner vielleicht sehen würden, wenn du mal wieder mit dem Camper vorbeikommst.
1: Ja.
2: Kleiner Tipp, 21. März eignet sich hervorragend, um den Fitznauer Campingplatz zu besuchen. Du könntest nämlich einen Abstecher in den Fitznauer Hof machen. Da werden der liebe John und ich, nämlich er hier und Imsen, live auf die Bühne bringen.
0: Genau, 21. März ist ein Samstag, 20 Uhr geht's los. Unsere Gäste, absolut mega entspannt. Thierry Carrell ist dabei, Herzchirurg. Und Christian Stucki, einer der bekanntesten Sportler der Schweiz. Eintritt ist frei. Alle Infos findet ihr natürlich auch in unseren Shownotes. Und Maike, hast du noch einen speziellen Wunsch an unsere Hörer aus dermatologischer Sicht für die letzten 10 Monate dieses Jahres?
1: Achtet einfach auf eure Haut, euer Stresslevel und schützt euch vor der Strahlung der Sonne.
2: Das Wort zum Sonntag?
1: Ja.
2: Oder zum Freitag in dem Fall? Trotzdem nicht. Einfach zur Woche. Das Wort zur Woche habe ich wieder. Und wieder ein Tag näher an der Rente.
0: Er hier und Imsen. Ment mit Mund.
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5: Wann starb Michael Jackson? Es war der 25. Juni 2009, als die Meldung über den Tod des King of Pop die Welt erreichte. Sein Leibarzt Conrad Murray hatte ihm eine Überdosis Propofol verabreicht. Er wurde später wegen fahrlässiger Tötung zu 4 Jahren Haft ohne Bewährung verurteilt.
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1: Hier ist das Daily Update vom 21. August. Damit einen schönen Freitag zusammen. Heute vor 275 Jahren wurde im Heidelberger Schloss ein echtes Weinmonster aufgestellt. Das große Fass fasste damals rund 222.000 Liter. Nochmal 222.000 Liter. Zum Vergleich, in ein ganz klassisches Barrique passen gerade mal 225 Liter, ohne die vielen Nullen. Aber noch größer wurde es dann später in Bad Dürkheim. Dort entstand 1934 ein richtiges Riesenfass mit Platz für rund 1,7 Millionen Liter. Wein kam da allerdings nie rein, heute steckt da drin sogar ein ganzes Restaurant. Heute Abend gehen die Spiele rund um den DFB-Pokal in die erste Runde. Ab jetzt heißt es wieder alles oder nichts. Bundesliga-Teams treffen auf ganz kleine Vereine, Favoriten auf echte Underdogs. Und genau das macht den Pokal so besonders. Ein Spiel kann reichen für die große Überraschung und auch für Fußballgeschichten, über die man noch lange sprechen wird. Allen Fußballfans wünschen wir jetzt schon ganz viel Spaß beim Auftakt und nächste Woche startet dann ja auch endlich die erste Bundesliga in die neue Saison. Der heutige Geburtstag geht an einen Mann, der seit Jahrzehnten durch das deutsche Fernsehen führt. Talkshows, Chartshows, Live-Events. Oliver Geissen wird 57 Jahre alt. Es gibt kaum ein TV-Format, was er noch nicht moderiert hat. Besonders bekannt ist er für die ultimative Chartshow, mit der er seit Jahren Musik und Fernsehen zusammenbringt. Wir sagen Happy Birthday, lieber Olli Geissen. Heute vor 33 Jahren, da schaffte es nicht ein Film selbst, sondern nur seine Musik, aber dafür ganz nach oben. Der Soundtrack zu Sleepless in Seattle, also Schlaflos in Seattle, landete auf Platz 1 der US-Albumcharts. Der Film mit Tom Hanks und Meg Ryan wurde zum Romantikklassiker schlechthin und die Musik gleich mit. Statt moderner Pop-Hits aber setzt der Soundtrack auf große Klassiker und ganz viel Gefühl. So

eben gehörte Track aus dem Film wurde sogar für einen Oscar nominiert. Und das war das Daily Update vom 21. August. Übrigens, heute ist Tag der männlichen Körperpflege. Rasieren, Bartrimmen, Hautpflege, heute darf Mann sich so richtig schick machen. Ich persönlich finde das ein bisschen überbewertet, ich bin aber auch im Radio. Bei mir reicht es, wenn man hört, dass ich geduscht bin. Ja, also meinen Namen sage ich jetzt lieber nicht, aber das war das Daily Update.

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1: Bei Marktaktuell wird weder etwas weggelassen noch dazugedichtet. Hier erfahren Sie die Neuigkeiten aus dem Fuggermarkt. 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Gute Neuigkeiten für alle Flexibus-Nutzer. Der Flexibus-Knoten Babenhausen-Boos soll nun besser an Memmingen angebunden werden. Dafür hat sich der Ausschuss für Mobilität, Nahverkehr und Verkehrsvernetzung des Unterallgäuer Kreistags einstimmig ausgesprochen. Das Problem: der Knoten Babenhausen-Boos sei der einzige der insgesamt 7 Flexibus-Gebiete, der über keinen direkten Anschluss an die Bahn verfüge, so Christine Heim, Sachgebietsleiterin im Unterallgäuer Landratsamt. Um den Flexibus noch attraktiver zu machen, soll er künftig nicht nur wie bisher nach Heimatingen, sondern bis nach Memmingen-Steinheim fahren. Dort nimmt sie dann einen Stadtbus in die Innenstadt und eben auch zum Bahnhof mit. Die Verwaltung bereitet die Erweiterung des Flexibus-Knotens Babenhausen-Boos nun vor. Eingerichtet werden könnte der neue Halt frühestens ab Januar 2027. Das letzte Wort hat allerdings noch der Kreistag.
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0: Bild.
1: Straßensanierungen. Wer aktuell in Babenhausen Auto fährt, braucht Ortskenntnis und vor allem jede Menge Geduld. Die angekündigten Baumaßnahmen zur Sanierung der B300 sind seit 22. Juni in vollem Gange und erstrecken sich aktuell von der Lindenkreuzung am Barock über die Fürstfugger Straße bis hin zur Einmündung Schulstraße Ost bzw. Kolpingstraße. Für alle, die es noch nicht mitbekommen haben, hier erfolgen neben der Erneuerung des Straßenoberbaus, dem Neubau der Wasserleitungen inklusive Hausanschlussleitungen, auch kleinere partielle Sanierungen am Kanal. Sowohl das staatliche Bauamt Kempten als auch die Marktgemeinde selbst mit allen Baubeteiligten ist natürlich bemüht, die Einschränkungen und Behinderungen, die durch die Bauarbeiten entstehen, für die betroffenen Anwohner so gering wie möglich zu halten. Alle Anwohner, die in diesem Zuge einen neuen Wasseranschluss bekommen, werden von den ausführenden Firmen natürlich rechtzeitig informiert. Der Gehweg ist von der Maßnahme nicht betroffen und für Fußgänger weiterhin wie gewohnt begehbar. Die Zugänglichkeit zu den Anwesen wird gewährleistet und die Zufahrten raten wir weiterhin über die Krombacher Straße, die Kolpingstraße, die Bauernstraße und die Webergasse zu nutzen. Die Müllentsorgung für alle betroffenen Anwohner kann ebenfalls über diese Straßen erfolgen. Jeden Dienstag findet hierzu um 13.30 Uhr ein Ortstermin auf dem Brauereihof-Areal vor dem Zehnstadel mit allen Baubeteiligten statt. Offene Fragen der Anwohner können dort beantwortet werden. Wir halten Sie natürlich auch hier weiter auf dem Laufenden.
0: Was hat der Marktgemeinderat beschlossen? Ein zentrales Thema war natürlich die Verabschiedung des Haushaltsplanes 2026 bis 2029. Nach Ausführung der Verwaltung ist und bleibt die Finanzlage des Marktes auch weiterhin angespannt. Zur Finanzierung aller geplanten Maßnahmen sind im Haushalt Kreditaufnahmen in Höhe von rund 10,7 Millionen Euro vorgesehen. Glücklicherweise verfügt Babenhausen weiterhin über eine vergleichsweise hohe Steuerkraft. Die Einnahmen im Verwaltungshaushalt belaufen sich aktuell auf rund 19,2 Millionen Euro. Einnahmequellen hierbei sind die Einkommensteuerbeteiligung, die Gewerbesteuer sowie die Grundsteuer B. Auf der Ausgabenseite schlagen unter anderem die Kreisumlage, Personalkosten, die Umlage an die Verwaltungsgemeinschaft sowie die Zuführung zum Vermögenshaushalt zu Buche. Der Vermögenshaushalt umfasst rund 17 Millionen Euro und ist geprägt von mehreren größeren Investitionen. Dazu zählen insbesondere die umfangreiche Instandsetzung des Kindergartens Sternschnuppe, Investitionen im Bereich Schule und Sport, Maßnahmen am Zehenstadel und die Wasserleitungsnetzerneuerung sowie der Straßenbau. Und eine Eilmeldung hierzu, die uns gerade in diesem Moment erreicht hat. Das Landratsamt hat die beantragte Kreditaufnahme in Höhe von 10,689 Millionen Euro nicht genehmigt. Gleichzeitig wurde jedoch darauf hingewiesen, dass aus den Jahren 2023 sowie 2025 noch nicht ausgeschöpfte Kreditermächtigungen in Höhe von rund 12 Millionen Euro zur Verfügung stünden. In seinem Schreiben machte das Landratsamt deutlich, dass die finanzielle Situation des Marktes Babenhausen weiterhin angespannt ist. Es fordert, freiwillige Leistungen kritisch zu hinterfragen, Einsparpotenziale konsequent zu nutzen und notwendige Konsolidierungsmaßnahmen einzuleiten, um die dauernde Leistungsfähigkeit der Gemeinde langfristig zu sichern. Bürgermeisterin Hörterich erläuterte dem Marktrat die Dringlichkeit dieser Vorgaben. Ziel ist es, gemeinsam die notwendigen Sparmaßnahmen und Prioritäten zu erarbeiten, um die finanzielle Handlungsfähigkeit des Marktes Babenhausen auch in den kommenden Jahren sicherzustellen. Näheres zum Thema Haushalt und Schulden erfahren Sie gleich persönlich von Bürgermeisterin Alexandra Hörtrich im Interview.
1: Alkoholverbot für bestimmte öffentliche Flächen. Hintergrund sind wiederholte Vorfälle an Bushaltestellen, bei denen übermäßiger Alkoholkonsum zu Ordnungswidrigkeiten und Straftaten geführt haben soll. Nach Einschätzung der Verwaltung beeinträchtigen solche Situationen insbesondere die Sicherheit von Kindern, Anwohnern und Passanten. Wo gilt's? An sämtlichen Bushaltestellen des Marktes inklusive seiner Ortsteile Klosterbeuren und Unterschöneck sowie an der Kneipanlage. Auch hier mehr dazu gleich im Interview.
0: In seiner jüngsten Sitzung hat der Marktgemeinderat die Ferien- und Schließzeiten der gemeindlichen Kindertageseinrichtungen für das Kindergartenjahr 2026/2027 beschlossen. Die Ferienplanung umfasst die Einrichtungen Sternschnuppe, Kindertagesstätte am Schloss, Kinderhaus Hand in Hand sowie den Kindergarten am Fuggerweiher. Neben den Ferienzeiten wurden auch Team- und Fortbildungstage sowie Betriebsausflüge berücksichtigt. Die Einrichtungen haben je nach Konzeption insgesamt bis zu 29 Schließtage im Kindergartenjahr. Außerdem befasst

0: sich der Marktgemeinderat mit der Zukunft des gemeindlichen Bauhofs. Nach Abwägung über Erhaltung, Sanierung und Neubau sprach sich das Gremium grundsätzlich dafür aus, den Bauhof am bisherigen Standort zu erhalten und diesen durch ein Erhaltungskonzept zukunftsfähig zu machen. Ergänzend soll eine neue Lagerhalle errichtet werden. Die Verwaltung wurde beauftragt, die Planungen für die Lagerhalle sowie ein Erhaltungskonzept für den bestehenden Bauhof auszuarbeiten.
1: Herzlich willkommen, neues LF20. Das neue LF20 ist eingetroffen und wurde von zahlreichen Kameradinnen und Kameraden mit großer Freude und einem würdigen Empfang begrüßt. Mit dabei waren unsere erste Bürgermeisterin Alexandra Hörtrich sowie Marktrat Carsten Körper, einer der Feuerwehrbeauftragten des Marktgemeinderates, die die Ankunft des modernen Einsatzfahrzeugs persönlich begleiteten. Das neue LF20 ist ein wichtiger Baustein für die Sicherheit in unserer Marktgemeinde. Es ersetzt ein in die Jahre gekommenes Fahrzeug und bietet modernste Technik für den Einsatz- und Katastrophenschutz. Damit sind unsere ehrenamtlichen Einsatzkräfte auch künftig bestens für die vielfältigen Herausforderungen gerüstet. Ein herzliches Vergelt's Gott gilt allen Feuerwehrkameradinnen und Kameraden für ihren unermüdlichen Einsatz, Tag und Nacht, 365 Tage im Jahr. Allzeit gute Fahrt und sichere Einsätze. Erfolgreiches Wochenende auch für den Feuerwehrnachwuchs. Die Jugend- und Kinderfeuerwehr Klosterbeuren blickt auf ein erfolgreiches Wochenende zurück. Die Jugendfeuerwehr nahm am schwäbischen Jugendleistungswettbewerb in Gersthofen teil und erreichte mit 221 Punkten einen herausragenden 70. Platz unter 127 teilnehmenden Jugendfeuerwehren. Besonders stolz ist die Mannschaft auf den aufgestellten Rekord im 15 Meter C-Schlauch ausrollen. Auch die Kinderfeuerwehr Klosterbeurer Löschzwerge konnte überzeugen. Alle 10 teilnehmenden Kinder bestanden die Kinderflamme mit hervorragenden Leistungen und erhielten ihre Urkunde sowie das entsprechende Abzeichen. Die Freiwillige Feuerwehr Klosterbeuren gratuliert allen Kindern und Jugendlichen herzlich zu ihren Erfolgen und bedankt sich bei den Ausbildern sowie den Eltern für ihre engagierte Unterstützung.
0: Sensibles Thema Zehentstadel. Damit alles nach Plan läuft, wurde die Bildung eines Arbeitskreises für ein Nutzungskonzept des Zehentstadels vorgestellt. Ziel sei es, für die zukünftige Nutzung des Kulturzentrums ein tragfähiges Konzept zu erarbeiten, sowie sich der grundsätzlichen und zukunftsfähigen Ausstattung des Zehentstadels anzunehmen. Dafür wurden Vertreterinnen und Vertreter aus den einzelnen Fraktionen benannt, sowie weitere Fachleute vorgeschlagen. Wir werden natürlich weiter über die Entwicklung berichten.
1: Gute Nachrichten und weniger Bürokratieaufwand für unsere Märkte und das Sommernachtsfest. Der Marktrat hat sich mit dem Erlass von 2 ladenschlussrechtlichen Verordnungen auf Grundlage des neuen bayerischen Ladenschlussgesetzes beschäftigt. Zum einen geht es hierbei um die Freigabe verkaufsoffener Sonn- und Feiertage aus Anlass von Märkten, zum anderen um eine Verordnung zu verkaufsoffenen Nächten an Werktagen. Damit sollen unter anderem die bisherigen Regelungen für den Frühjahrsmarkt, den Gallusmarkt und das Sommernachtsfest rechtssicher an die neue Gesetzeslage angepasst werden. Will heißen, diese 3 Veranstaltungen müssen nicht mehr explizit wie in der Vergangenheit jedes Jahr neu beantragt werden. Das ist doch mal ein Schritt in die richtige Richtung.
0: Und zu guter Letzt ein Appell an alle Hundebesitzer im Ort. Erstmal vielen herzlichen Dank an den Großteil der Hundebesitzer für die Benutzung und Entsorgung der Hundekotbeutel. Leider kommt es aber auch immer wieder vor, dass Beutel achtlos in der Natur liegen gelassen werden. Bitte denken's dran, die Beutel entsprechend zu entsorgen. Eine weitere Bitte, die Gemeinde erreichen immer wieder Beschwerden über freilaufende Hunde. Führen Sie Ihren Vierbeiner doch bitte an der Leine. Halter von Kampfhunden und großen Hunden sind aufgrund der Hundehaltungsverordnung des Marktes Babenhausen vom 24.10.2002 sogar dazu verpflichtet. Weiterhin gehen regelmäßig Beschwerden über sich im Bereich des Freibades, also dem Rottachweiher oder auf Kinderspielplätzen aufhaltende Hunde bei der Verwaltung ein. Gemäß der Satzung über die Benutzung der öffentlichen Grünanlagen, Kinderspielplätze und Freibäder des Marktes Babenhausen dürfen Hunde im Freibad und auf Kinderspielplätzen nicht mitgeführt werden. Auch hier dankt die Marktgemeinde für ihr Verständnis.
1: Das war's mit Fuggermarkt aktuell. Sollten Sie noch irgendwas haben, was noch aktueller ist, wissenswert, oder sollten Sie einfach nur Fragen zu aktuellen Geschehnissen haben, immer rüber damit, schreiben Sie uns gerne eine Mail an info@g-punkt-studios.de.
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8: Unsere Haare wachsen täglich, aber wie viel länger werden die Haare denn jeden Tag? Pro Monat wachsen unsere Haare rund 1 cm bis 1,5 cm. Pro Tag wächst unser Haar damit also rund 0,4 mm.
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4: Hier ist das Daily Update vom 21. August. Damit einen schönen Freitag zusammen. Heute vor 275 Jahren wurde im Heidelberger Schloss ein echtes Weinmonster aufgestellt. Das große Fass fasste damals rund 222.000 Liter. Nochmal 222.000 Liter. Zum Vergleich, in ein ganz klassisches Barrique passen gerade mal 225 Liter, ohne die vielen Nullen. Aber noch größer wurde es dann später in Bad Dürkheim. Dort entstand 1934 ein richtiges Riesenfass mit Platz für rund 1,7 Millionen Liter. Wein kam da allerdings nie rein, heute steckt da drin sogar ein ganzes Restaurant. Heute Abend gehen die Spiele rund um den DFB-Pokal in die erste Runde. Ab jetzt heißt es wieder alles oder nichts. Bundesliga-Teams treffen auf ganz kleine Vereine, Favoriten auf echte Underdogs. Und genau das macht den Pokal so besonders. Ein Spiel kann reichen für die große Überraschung und auch für Fußballgeschichten, über die man noch lange sprechen wird. Allen Fußballfans wünschen wir jetzt schon ganz viel Spaß beim Auftakt und nächste Woche startet dann ja auch endlich die erste Bundesliga in die neue Saison. Der heutige Geburtstag geht an einen Mann, der seit Jahrzehnten durch das deutsche Fernsehen führt. Talkshows, Chartshows, Live-Events. Oliver Geissen wird 57 Jahre alt. Es gibt kaum ein TV-Format, was er noch nicht moderiert hat. Besonders bekannt ist er für die ultimative Chartshow, mit der er seit Jahren Musik und Fernsehen zusammenbringt. Wir sagen Happy Birthday, lieber Olli Geissen. Heute vor 33 Jahren, da schaffte es nicht ein Film selbst, sondern nur seine Musik, aber dafür ganz nach oben. Der Soundtrack zu Sleepless in Seattle, also Schlaflos in Seattle, landete auf Platz 1 der US-Albumcharts. Der Film mit Tom Hanks und Meg Ryan wurde zum Romantikklassiker schlechthin und die Musik gleich mit. Statt moderner Pop-Hits aber setzt der Soundtrack auf große Klassiker und ganz viel Gefühl.

0: Der eben gehörte Track aus dem Film wurde sogar für einen Oscar nominiert. Und das war das Daily Update vom 21. August. Übrigens, heute ist Tag der männlichen Körperpflege. Rasieren, Bartrimmen, Hautpflege, heute darf man sich so richtig schick machen. Ich persönlich finde das ein bisschen überbewertet, ich bin aber auch im Radio. Bei mir reicht es, wenn man hört, dass ich geduscht bin. Ja, also meinen Namen sage ich jetzt lieber nicht, aber das war das Daily Update.
1: Kurz nach 13 Uhr.
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3: Was bedeutet das Jugendwort Smombi? Als Smombi bezeichnet man Menschen, die ganz starr auf ihr Smartphone blicken und nichts mehr von ihrer Umwelt mitbekommen. Kurz gesagt, ein Smombi, ein zusammengesetztes Wort aus Smartphone und Zombie.
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4: Ihr macht gleich eine kurze Pause und wir liefern euch die Musik zum Durchatmen. Bei euch läuft Illa Live. Na.

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5: Hier ist das Daily Update vom 21. August. Damit einen schönen Freitag zusammen. Heute vor 275 Jahren wurde im Heidelberger Schloss ein echtes Weinmonster aufgestellt. Das große Fass fasste damals rund 222.000 Liter. Nochmal 222.000 Liter. Zum Vergleich, in ein ganz klassisches Barrique passen gerade mal 225 Liter, ohne die vielen Nullen. Aber noch größer wurde es dann später in Bad Dürkheim. Dort entstand 1934 ein richtiges Riesenfass mit Platz für rund 1,7 Millionen Liter. Wein kam da allerdings nie rein, heute steckt da drin sogar ein ganzes Restaurant. Heute Abend gehen die Spiele rund um den DFB-Pokal in die erste Runde. Ab jetzt heißt es wieder alles oder nichts. Bundesliga-Teams treffen auf ganz kleine Vereine, Favoriten auf echte Underdogs. Und genau das macht den Pokal so besonders. Ein Spiel kann reichen für die große Überraschung und auch für Fußballgeschichten, über die man noch lange sprechen wird. Allen Fußballfans wünschen wir jetzt schon ganz viel Spaß beim Auftakt und nächste Woche startet dann ja auch endlich die erste Bundesliga in die neue Saison. Der heutige Geburtstag geht an einen Mann, der seit Jahrzehnten durch das deutsche Fernsehen führt. Talkshows, Chartshows, Live-Events. Oliver Geissen wird 57 Jahre alt. Es gibt kaum ein TV-Format, was er noch nicht moderiert hat. Besonders bekannt ist er für die ultimative Chartshow, mit der er seit Jahren Musik und Fernsehen zusammenbringt. Wir sagen Happy Birthday, lieber Olli Geissen. Heute vor 33 Jahren, da schaffte es nicht ein Film selbst, sondern nur seine Musik, aber dafür ganz nach oben. Der Soundtrack zu Sleepless in Seattle, also Schlaflos in Seattle, landete auf Platz 1 der US-Albumcharts. Der Film mit Tom Hanks und Meg Ryan wurde zum Romantikklassiker schlechthin und die Musik gleich mit. Statt moderner Pop-Hits aber setzt der Soundtrack auf große Klassiker und ganz viel Gefühl. So

0: eben gehörte Track aus dem Film wurde sogar für einen Oscar nominiert. Und das war das Daily Update vom 21. August. Übrigens, heute ist Tag der männlichen Körperpflege. Rasieren, Bartrimmen, Hautpflege, heute darf Mann sich so richtig schick machen. Ich persönlich finde das ein bisschen überbewertet, ich bin aber auch im Radio. Bei mir reicht es, wenn man hört, dass ich geduscht bin. Ja, also meinen Namen sage ich jetzt lieber nicht, aber das war das Daily Update.
1: Wir haben es kurz nach 14 Uhr.
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0: mal wieder was ganz Besonderes dabei und wir erschrecken heute die klassischen Biertrinker ein bisschen, denn ich habe dabei ein Rezept für einen Biercocktail. Wir machen heute Weißbier Aperol.
1: Was? Weißbier Aperol? Also so richtig vorstellen kann man sich das als Bierliebhaber eher nicht. Es hört sich aber auf jeden Fall nach einer sommerlichen Mischung an. Ja, was kommt denn rein in deinen Biercocktail?
0: Da kommt rein Weißbier und Aperol. Ja. Aber wir fangen mal ganz vorne an. Heute nehmen wir mal so ein schönes Rotweinglas. Und da kommen jetzt erstmal rein 3 Eiswürfel. 1, 2 und 3.
1: Yes.
0: Die gießen wir jetzt auf mit Aperol. Okay. Und machen das Glas so, ja, so ein Viertel voll. Es soll ja später auch noch nach Bier schmecken.
1: Ja, hoffentlich.
0: Und da schmeiße ich jetzt rein eine Orangenscheibe.
1: Klare.
0: Und jetzt kommt natürlich das Wichtigste. Jetzt nehmen wir ein schönes Weißbier, einen schönen Hefeweizen. Ich habe hier heute das Clemens Weißbier von der Brauerei Herle aus Leutkirch. Da geht eigentlich jedes Weißbier, das ein bisschen fruchtig, ein bisschen vollmundig ist, ein bisschen was zu bieten hat. Und da machen wir jetzt schön einen Schaum oben drauf.
1: Der muss sein.
0: Mischverhältnis so 1/4 Aperol, 3/4 Weißbier. Und man sieht jetzt, das kriegt so eine richtig schöne rot-orangene Farbe, rosanen Schaum obendrauf und richtig viel Schaum. Hier kommt jetzt noch rein ein Strohhalm. Ich habe hier so ein Glasröhrchen und fertig ist der Weißbier-Aperol oder wie ich sage, der Wolzerol.
1: Wahnsinn. Also ich habe ein Bier noch nie mit einem Strohhalm getrunken oder so ein Glasröhrchen. Aber der Wolzerol, also ich brech ab, schaut richtig gut aus. Ja, muss man sagen. Ich nehme mal schon Zug. Jetzt sag mal, wie schmeckt dir das Spektakel?
0: Im Vordergrund haben wir schon den Aperol, also dieses Bittere, dieses Zitrusfruchtige, Orangige.
1: Ja, ja,
0: aber hinten rein legt sich eben der Weizen, das sehr weiche, hier auch mit einer schönen Fruchtigkeit, bisschen Banane. Das Süße und ich finde, das passt einfach sehr gut. Die Fruchtkomponenten und dann das Süße im Gegensatz zu dem Bitteren. Mhm. Und ich finde einfach, darum funktioniert die Mischung mit Weißbier auch so gut. Das hat auch was entgegenzusetzen, während jetzt ein helles da eher absaufen würde und sowas wie ein Pilz dann einfach insgesamt zu bitter wäre. Und hier finde ich, ist die Kombination einfach richtig schön sommerlich, fruchtig, bisschen herb. Passt für mich perfekt.
1: Das ist ein Traum. Danke dir, Simon, für diesen Exkurs in die Welt der Biercocktails. Weißbier Aperol. Ja, oder man kann auch einfach sagen oder so ganz kurz singen. 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
6: Wie hoch war der höchste Baum der Welt? Der höchste Baum der Welt stand im 19. Jahrhundert in Australien. Eukalyptusbäume sind zwar dafür bekannt, extrem hoch zu werden, der Rekordhalter erreichte allerdings ungeschlagene 132,58 Meter.
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4: Hier ist das Daily Update vom 21. August. Damit einen schönen Freitag zusammen. Heute vor 275 Jahren wurde im Heidelberger Schloss ein echtes Weinmonster aufgestellt. Das große Fass fasste damals rund 222.000 Liter. Nochmal 222.000 Liter. Zum Vergleich, in ein ganz klassisches Barrique passen gerade mal 225 Liter, ohne die vielen Nullen. Aber noch größer wurde es dann später in Bad Dürkheim. Dort entstand 1934 ein richtiges Riesenfass mit Platz für rund 1,7 Millionen Liter. Wein kam da allerdings nie rein, heute steckt da drin sogar ein ganzes Restaurant. Heute Abend gehen die Spiele rund um den DFB-Pokal in die erste Runde. Ab jetzt heißt es wieder alles oder nichts. Bundesliga-Teams treffen auf ganz kleine Vereine, Favoriten auf echte Underdogs. Und genau das macht den Pokal so besonders. Ein Spiel kann reichen für die große Überraschung und auch für Fußballgeschichten, über die man noch lange sprechen wird. Allen Fußballfans wünschen wir jetzt schon ganz viel Spaß beim Auftakt und nächste Woche startet dann ja auch endlich die erste Bundesliga in die neue Saison. Der heutige Geburtstag geht an einen Mann, der seit Jahrzehnten durch das deutsche Fernsehen führt. Talkshows, Chartshows, Live-Events. Oliver Geissen wird 57 Jahre alt. Es gibt kaum ein TV-Format, was er noch nicht moderiert hat. Besonders bekannt ist er für die ultimative Chartshow, mit der er seit Jahren Musik und Fernsehen zusammenbringt. Wir sagen Happy Birthday, lieber Olli Geissen. Heute vor 33 Jahren, da schaffte es nicht ein Film selbst, sondern nur seine Musik, aber dafür ganz nach oben. Der Soundtrack zu Sleepless in Seattle, also Schlaflos in Seattle, landete auf Platz 1 der US-Albumcharts. Der Film mit Tom Hanks und Meg Ryan wurde zum Romantikklassiker schlechthin und die Musik gleich mit. Statt moderner Pop-Hits aber setzt der Soundtrack auf große Klassiker und ganz viel Gefühl.

0: eben gehörte Track aus dem Film wurde sogar für einen Oscar nominiert. Und das war das Daily Update vom 21. August. Übrigens, heute ist Tag der männlichen Körperpflege. Rasieren, Bartrimmen, Hautpflege, heute darf man sich so richtig schick machen. Ich persönlich finde das ein bisschen überbewertet, ich bin aber auch im Radio. Bei mir reicht es, wenn man hört, dass ich geduscht bin. Ja, also meinen Namen sage ich jetzt lieber nicht, aber das war das Daily Update.
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9: Wann verstarb George Michael? George Michael war besonders durch seinen Weihnachtshit Last Christmas bekannt. Umso tragischer, dass am ersten Weihnachtsfeiertag 2016 der Tod des Sängers verkündigt wurde.

0: Dankeschön.
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5: Hier ist das Daily Update vom 21. August. Damit einen schönen Freitag zusammen. Heute vor 275 Jahren wurde im Heidelberger Schloss ein echtes Weinmonster aufgestellt. Das große Fass fasste damals rund 222.000 Liter. Nochmal 222.000 Liter. Zum Vergleich, in ein ganz klassisches Barrique passen gerade mal 225 Liter, ohne die vielen Nullen. Aber noch größer wurde es dann später in Bad Dürkheim. Dort entstand 1934 ein richtiges Riesenfass mit Platz für rund 1,7 Millionen Liter. Wein kam da allerdings nie rein, heute steckt da drin sogar ein ganzes Restaurant. Heute Abend gehen die Spiele rund um den DFB-Pokal in die erste Runde. Ab jetzt heißt es wieder alles oder nichts. Bundesliga-Teams treffen auf ganz kleine Vereine, Favoriten auf echte Underdogs. Und genau das macht den Pokal so besonders. Ein Spiel kann reichen für die große Überraschung und auch für Fußballgeschichten, über die man noch lange sprechen wird. Allen Fußballfans wünschen wir jetzt schon ganz viel Spaß beim Auftakt und nächste Woche startet dann ja auch endlich die erste Bundesliga in die neue Saison. Der heutige Geburtstag geht an einen Mann, der seit Jahrzehnten durch das deutsche Fernsehen führt. Talkshows, Chartshows, Live-Events. Oliver Geissen wird 57 Jahre alt. Es gibt kaum ein TV-Format, was er noch nicht moderiert hat. Besonders bekannt ist er für die ultimative Chartshow, mit der er seit Jahren Musik und Fernsehen zusammenbringt. Wir sagen Happy Birthday, lieber Olli Geissen. Heute vor 33 Jahren, da schaffte es nicht ein Film selbst, sondern nur seine Musik, aber dafür ganz nach oben. Der Soundtrack zu Sleepless in Seattle, also Schlaflos in Seattle, landete auf Platz 1 der US-Albumcharts. Der Film mit Tom Hanks und Meg Ryan wurde zum Romantikklassiker schlechthin und die Musik gleich mit. Statt moderner Pop-Hits aber setzt der Soundtrack auf große Klassiker und ganz viel Gefühl. So

0: eben gehörte Track aus dem Film wurde sogar für einen Oscar nominiert. Und das war das Daily Update vom 21. August. Übrigens, heute ist Tag der männlichen Körperpflege. Rasieren, Bartrimmen, Hautpflege, heute darf Mann sich so richtig schick machen. Ich persönlich finde das ein bisschen überbewertet, ich bin aber auch im Radio. Bei mir reicht es, wenn man hört, dass ich geduscht bin. Ja, also meinen Namen sage ich jetzt lieber nicht, aber das war das Daily Update.
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1: Tja, ja, die legendäre Bier-Erlebnisse Iller Live Radio Show aus dem Studio 2 im Keller. Simon, was hast du heute dabei?
2: Ja, heute habe ich mal wieder was ganz Besonderes dabei und Aha. Wir erschrecken heute die klassischen Biertrinker ein bisschen, denn ich habe dabei ein Rezept für einen Biercocktail. Wir machen heute Weißbier-Aperol.
1: Was? Weißbier-Aperol. Also so richtig vorstellen kann man sich das als Bierliebhaber eher nicht. Es hört sich aber auf jeden Fall nach einer sommerlichen Mischung an. Ja, was kommt denn rein in deinen Biercocktail?
2: Da kommt rein Weißbier und Aperol. Ja. Aber wir fangen mal ganz vorne an. Heute nehmen wir mal so ein schönes Rotweinglas. Und da kommen jetzt erstmal rein 3 Eiswürfel. 1, 2 und 3.
1: Yes.
2: Die gießen wir jetzt auf mit Aperol.
1: Okay.
2: Und machen das Glas so, ja, so ein Viertel voll. Es soll ja später auch noch nach Bier schmecken.
1: Ja, hoffentlich.
2: Und da schmeiße ich jetzt rein eine Orangenscheibe.
1: Klare.
2: Und jetzt kommt natürlich das Wichtigste. Jetzt nehmen wir ein schönes Weißbier, einen schönen Hefeweizen. Ich habe hier heute das Clemens Weißbier von der Brauerei Herle aus Leutkirch. Da geht eigentlich jedes Weißbier, das ein bisschen fruchtig, ein bisschen vollmundig ist, ein bisschen was zu bieten hat. Und da machen wir jetzt schön einen Schaum oben drauf.
1: Der muss sein.
2: Mischverhältnis so 1/4 Aperol, 3/4 Weißbier. Und man sieht jetzt, das kriegt so eine richtig schöne rot-orangene Farbe, rosanen Schaum obendrauf und richtig viel Schaum. Hier

0: mit einer schönen Fruchtigkeit, bisschen Banane, das Süße, und ich finde, das passt einfach sehr gut. Die Fruchtkomponenten und dann das Süße im Gegensatz zu dem Bitteren. Mhm. Und ich finde einfach, darum funktioniert die Mischung mit Weißbier auch so gut. Das hat auch was entgegenzusetzen, während jetzt ein helles da eher absaufen würde und sowas wie ein Pilz dann einfach insgesamt zu bitter wäre. Und hier finde ich, ist die Kombination einfach richtig schön sommerlich, fruchtig, bisschen herb. Passt für mich perfekt.
1: Das ist ein Traum. Danke dir, Simon, für diesen Exkurs in die Welt der Biercocktails. Weißbier Aperol, ja, oder man kann auch einfach sagen oder so ganz kurz singen: Es gibt nur ein Weizerol von Biererlebnisse mit Simon Fair. 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
8: 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Das kurze Wissensquiz.
9: Wie hieß der erste Hund, der ins Weltall fliegen durfte? Laika hieß die Hündin, die am 3. November 1957 als erstes irdisches Lebewesen ins All geschickt wurde. Sie ebnete damit den Weg für die bemannte Raumfahrt.
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4: Hier ist das Daily Update vom 21. August. Damit einen schönen Freitag zusammen. Heute vor 275 Jahren wurde im Heidelberger Schloss ein echtes Weinmonster aufgestellt. Das große Fass fasste damals rund 222.000 Liter. Nochmal 222.000 Liter. Zum Vergleich, in ein ganz klassisches Barrique passen gerade mal 225 Liter, ohne die vielen Nullen. Aber noch größer wurde es dann später in Bad Dürkheim. Dort entstand 1934 ein richtiges Riesenfass mit Platz für rund 1,7 Millionen Liter. Wein kam da allerdings nie rein, heute steckt da drin sogar ein ganzes Restaurant. Heute Abend gehen die Spiele rund um den DFB-Pokal in die erste Runde. Ab jetzt heißt es wieder alles oder nichts. Bundesliga-Teams treffen auf ganz kleine Vereine, Favoriten auf echte Underdogs. Und genau das macht den Pokal so besonders. Ein Spiel kann reichen für die große Überraschung und auch für Fußballgeschichten, über die man noch lange sprechen wird. Allen Fußballfans wünschen wir jetzt schon ganz viel Spaß beim Auftakt und nächste Woche startet dann ja auch endlich die erste Bundesliga in die neue Saison. Der heutige Geburtstag geht an einen Mann, der seit Jahrzehnten durch das deutsche Fernsehen führt. Talkshows, Chartshows, Live-Events. Oliver Geissen wird 57 Jahre alt. Es gibt kaum ein TV-Format, was er noch nicht moderiert hat. Besonders bekannt ist er für die ultimative Chartshow, mit der er seit Jahren Musik und Fernsehen zusammenbringt. Wir sagen Happy Birthday, lieber Olli Geissen. Heute vor 33 Jahren, da schaffte es nicht ein Film selbst, sondern nur seine Musik, aber dafür ganz nach oben. Der Soundtrack zu Sleepless in Seattle, also Schlaflos in Seattle, landete auf Platz 1 der US-Albumcharts. Der Film mit Tom Hanks und Meg Ryan wurde zum Romantikklassiker schlechthin und die Musik gleich mit. Statt moderner Pop-Hits aber setzt der Soundtrack auf große Klassiker und ganz viel Gefühl. So.

0: eben gehörte Track aus dem Film wurde sogar für einen Oscar nominiert. Und das war das Daily Update vom 21. August. Übrigens, heute ist Tag der männlichen Körperpflege. Rasieren, Bartrimmen, Hautpflege, heute darf man sich so richtig schick machen. Ich persönlich finde das ein bisschen überbewertet, ich bin aber auch im Radio. Bei mir reicht es, wenn man hört, dass ich geduscht bin. Ja, also meinen Namen sage ich jetzt lieber nicht, aber das war das Daily Update.
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4: Wie heißt die Hauptstadt von Ägypten? Die Hauptstadt von Ägypten heißt Kairo.
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2: Hier ist das Daily Update vom 21. August. Damit einen schönen Freitag zusammen. Heute vor 275 Jahren wurde im Heidelberger Schloss ein echtes Weinmonster aufgestellt. Das große Fass fasste damals rund 222.000 Liter. Nochmal 222.000 Liter. Zum Vergleich, in ein ganz klassisches Barrique passen gerade mal 225 Liter, ohne die vielen Nullen. Aber noch größer wurde es dann später in Bad Dürkheim. Dort entstand 1934 ein richtiges Riesenfass mit Platz für rund 1,7 Millionen Liter. Wein kam da allerdings nie rein, heute steckt da drin sogar ein ganzes Restaurant. Heute Abend gehen die Spiele rund um den DFB-Pokal in die erste Runde. Ab jetzt heißt es wieder alles oder nichts. Bundesliga-Teams treffen auf ganz kleine Vereine, Favoriten auf echte Underdogs. Und genau das macht den Pokal so besonders. Ein Spiel kann reichen für die große Überraschung und auch für Fußballgeschichten, über die man noch lange sprechen wird. Allen Fußballfans wünschen wir jetzt schon ganz viel Spaß beim Auftakt und nächste Woche startet dann ja auch endlich die erste Bundesliga in die neue Saison. Der heutige Geburtstag geht an einen Mann, der seit Jahrzehnten durch das deutsche Fernsehen führt. Talkshows, Chartshows, Live-Events. Oliver Geissen wird 57 Jahre alt. Es gibt kaum ein TV-Format, was er noch nicht moderiert hat. Besonders bekannt ist er für die ultimative Chartshow, mit der er seit Jahren Musik und Fernsehen zusammenbringt. Wir sagen Happy Birthday, lieber Olli Geissen. Heute vor 33 Jahren, da schaffte es nicht ein Film selbst, sondern nur seine Musik, aber dafür ganz nach oben. Der Soundtrack zu Sleepless in Seattle, also Schlaflos in Seattle, landete auf Platz 1 der US-Albumcharts. Der Film mit Tom Hanks und Meg Ryan wurde zum Romantikklassiker schlechthin und die Musik gleich mit. Statt moderner Pop-Hits aber setzt der Soundtrack auf große Klassiker und ganz viel Gefühl. So.

eben gehörte Track aus dem Film wurde sogar für einen Oscar nominiert. Und das war das Daily Update vom 21. August. Übrigens, heute ist Tag der männlichen Körperpflege. Rasieren, Bartrimmen, Hautpflege, heute darf man sich so richtig schick machen. Ich persönlich finde das ein bisschen überbewertet, ich bin aber auch im Radio. Bei mir reicht es, wenn man hört, dass ich geduscht bin. Ja, also meinen Namen sage ich jetzt lieber nicht, aber das war das Daily Update.

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5: Wie hießen die Coaches in der ersten Staffel von The Voice of Germany? In der ersten Staffel von The Voice of Germany gab es 5 Coaches. Nena, Xavier Naidoo, Ray Garvey sowie die 2 Jungs von The Boss Hoss.
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1: Die richtige Würze finden.
2: Nicht jede Würze passt zu jedem Fleisch. Ich bin zum Beispiel ein Fan, dass ein Fleisch auch mal leicht süß schmecken darf. Passt eigentlich immer gut, nur beim Rind eher nicht. Ein Rind gehört klassisch gewürzt mit Salz und Pfeffer. Tastet euch dahin und probiert nicht zu wild die Kombinationen aus.
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1: Tja, Vera, du bist gerade mal wieder fast jeden Tag bei dir vor der Haustür an der Iller unterwegs. Du nennst ja liebevoll dein Büro.
2: Ja, mein Outdoor-Büro. Und dann hat man ja auch immer eine Ausrede, gell? Ich bin mal kurz im Büro. Nee, also es tut doch einfach gut. Und wenn es nur eine halbe Stunde ist, dass man einfach mal rausgeht, Gedanken sortieren und neue Ideen entwickeln, Beiträge machen für dich. Und ja, dann, das klappt eben hier an der Iller besonders gut. Und dann heißt dein Radiosender auch noch Iller Live. Ja, das ist doch einfach sagenhaft.
1: Sagenhaft. Ja, heute willst du uns von den wandernden Kirchen erzählen. Wie kann man das denn verstehen?
2: Ja, das klingt vielleicht komisch, aber man kann das tatsächlich wörtlich nehmen. In vielen Orten im Allgäu wird berichtet, dass die Menschen dort begannen, Kirchen und Kapellen zu bauen. Und als sie dann ihr Tagwerk beendet hatten und am nächsten Tag weiterbauen wollten, dann standen die Grundmauern an einem ganz anderen Ort. Dann haben die Menschen das wieder abgetragen und an dem ursprünglichen Ort wieder aufgebaut. Und am nächsten Tag ist die Kirche oder die Kapelle wieder an den Ort gegangen, den sie eigentlich haben wollte. Und dieses Spiel ging so lange, bis die Menschen verstanden haben, okay, die Kirche möchte eben an einem anderen Ort gebaut werden und haben sie dann dort fertig gebaut. Und nicht nur das, es wird auch berichtet, dass während des 30-jährigen Krieges die Kirchen und die Kapellen das quasi schon gespannt haben, dass die Schweden kamen, plünderten und raubten und sind dann quasi an einen anderen Ort geflüchtet. Und damit nicht genug. Es gibt sogar Geschichten von Kirchen, die ihren Gemeinden davongelaufen sind, wenn es die Menschen dort mit der Frömmigkeit nicht ganz so genau genommen haben.
1: Also wenn den Kirchen etwas nicht gepasst hat, dann sind sie einfach weggegangen.
2: Ja, sehr meinungsfest, diese Gotteshäuser. Und da können wir Menschen uns doch eigentlich mal ein Vorbild nehmen und Menschen und Situationen, die uns einfach nicht gut tun, verlassen. Da macht man sich natürlich nicht immer so sonderlich beliebt und dann gibt es auch viel Gegenwind. Aber das ist doch eigentlich die pure Form der Selbstermächtigung. Und die sollte uns doch eigentlich am heiligsten sein. Und das, was wahrlich heilig ist, das kann gar nicht verloren gehen. Das findet einfach nur einen anderen Ort. So wie die wandernden Kirchen im Allgäu.
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2: Hier ist das Daily Update vom 21. August. Damit einen schönen Freitag zusammen. Heute vor 275 Jahren wurde im Heidelberger Schloss ein echtes Weinmonster aufgestellt. Das große Fass fasste damals rund 222.000 Liter. Nochmal 222.000 Liter. Zum Vergleich, in ein ganz klassisches Barrique passen gerade mal 225 Liter, ohne die vielen Nullen. Aber noch größer wurde es dann später in Bad Dürkheim. Dort entstand 1934 ein richtiges Riesenfass mit Platz für rund 1,7 Millionen Liter. Wein kam da allerdings nie rein, heute steckt da drin sogar ein ganzes Restaurant. Heute Abend gehen die Spiele rund um den DFB-Pokal in die erste Runde. Ab jetzt heißt es wieder alles oder nichts. Bundesliga-Teams treffen auf ganz kleine Vereine, Favoriten auf echte Underdogs. Und genau das macht den Pokal so besonders. Ein Spiel kann reichen für die große Überraschung und auch für Fußballgeschichten, über die man noch lange sprechen wird. Allen Fußballfans wünschen wir jetzt schon ganz viel Spaß beim Auftakt und nächste Woche startet dann ja auch endlich die erste Bundesliga in die neue Saison. Der heutige Geburtstag geht an einen Mann, der seit Jahrzehnten durch das deutsche Fernsehen führt. Talkshows, Chartshows, Live-Events. Oliver Geissen wird 57 Jahre alt. Es gibt kaum ein TV-Format, was er noch nicht moderiert hat. Besonders bekannt ist er für die ultimative Chartshow, mit der er seit Jahren Musik und Fernsehen zusammenbringt. Wir sagen Happy Birthday, lieber Olli Geissen. Heute vor 33 Jahren, da schaffte es nicht ein Film selbst, sondern nur seine Musik, aber dafür ganz nach oben. Der Soundtrack zu Sleepless in Seattle, also Schlaflos in Seattle, landete auf Platz 1 der US-Albumcharts. Der Film mit Tom Hanks und Meg Ryan wurde zum Romantikklassiker schlechthin und die Musik gleich mit. Statt moderner Pop-Hits aber setzt der Soundtrack auf große Klassiker und ganz viel Gefühl.

0: Der eben gehörte Track aus dem Film wurde sogar für einen Oscar nominiert. Und das war das Daily Update vom 21. August. Übrigens, heute ist Tag der männlichen Körperpflege. Rasieren, Bart trimmen, Hautpflege. Heute darf man sich so richtig schick machen. Ich persönlich finde das ein bisschen überbewertet, ich bin aber auch im Radio. Bei mir reicht es, wenn man hört, dass ich geduscht bin. Ja, also meinen Namen sage ich jetzt lieber nicht, aber das war das Daily Update.
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4: Wann ist Muttertag? Viele Länder Europas feiern immer am zweiten Sonntag im Mai den Muttertag. An diesem danken wir allen Müttern für das, was sie geleistet haben. Ein gesetzlicher Feiertag ist es trotzdem nicht.
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1: Benni, wir waren ja auch hier schon mal bei dir zum Barbecue eingeladen. Das war, glaube ich, letztes Jahr. Sensationelle Marinade. Wurde von allen gelobt. Wie hast du die gemacht?
2: Also meine Marinaden sind meistens Trockenrubs beim Barbecue ohne Öl, damit das Fleisch einfach den Geschmack besser, meiner Meinung nach, annimmt. Und da ist eigentlich meine absolute Lieblingsmarinade der klassische Magic Dust.
1: Und wie schaut der genau aus? Wie machst du den?
2: Also in meinem Magic Dust kommt Rauchpaprika, grobes Meersalz, ein bisschen gemahlener Kümmel, schwarzer gemahlener Pfeffer, für meinen Geschmack ein Schuss Oregano, richtig guten Rohrzucker, kauft da bitte qualitativ hochwertig, und ein kleines bisschen Chipotle Chili Pulver.
1: Dann mixt man das alles zusammen, rührt es um, schaut dann wie aus?
2: Das ist dann im Endeffekt ein roter Trockenrub, nennt sich das dann, und der wird dann so grob aufs Grillgut verteilt. Leicht andrücken, nicht hinklopfen, und wenn was abfällt, tunkt mit dem Fleisch nochmal rein, das bleibt dann schon hängen. Geschmacklich würde ich jetzt sagen, es ist eher ein salzig-süßer Rub, wo nicht so viel Schärfe trägt. Also er ist angenehm zum Essen.
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1: Tja, Simon, was hast du heute dabei?
2: Es gibt Alkoholfreies heute und zwar aus Hannover von der Brauerei Maschsee. Die brauen ein alkoholfreies Lagerbier und das heißt Blaufrei.
1: Oh!
2: Ein schönes Wortspiel, vielleicht weil man davon nicht blau wird, vielleicht auch weil es bleifrei ist, wie man ja gerne mal zu alkoholfreiem Bier sagt. Oder vielleicht verbirgt sich in Blaufrei sogar eine kleine politische Botschaft. Wie auch immer, wir haben es schon im Glas.
1: Jawohl!
2: Und ja, das ist so sehr, sehr trüb, golden und hat obendrauf eine richtig schöne, cremige, dichte, weiße Schaumkrone.
1: Du riechst ja immer erst am Bier. Was kommt dir hier in die Nase rein? Oder im Dialekt, was kommt da in die Nase rein?
2: Boah, das riecht überraschend fruchtig, hätte ich so nicht erwartet. Ja, kommen so süße Noten, vor allem Pfirsich finde ich, aber auch hin, ja, bis zum Mango, Maracuja vielleicht. Da kündigt sich echt so ein kleiner Obstsalat an und da will ich jetzt auf jeden Fall mal einen Schluck nehmen. Prost!
1: Jawohl!
2: Ja, setzt sich auch im Mund fort, das fruchtig-süße. Aber man merkt eben auch, wo diese Fruchtigkeit herkommt, nämlich vom Hopfen. Denn es mischt sich so eine, ja, etwas kantige Herbe mit dazu. Gleich von Anfang an, wir haben so eine Mischung aus diesem Süßen, was alkoholfreie Biere gern haben, und eben diesem Fruchtigen vom Hopfen. Passt ganz gut zusammen, finde ich.
1: Dein Fazit als Biersommelier an der Iller?
2: Mir schmeckt das ganz gut, das Blaufrei von Maschsee aus Hannover. Aber man muss schon sagen, es ist sehr fruchtig süß, erinnert vielleicht fast schon eher an eine Limo als an ein Bier. Darum, wer sowas gern trinkt, dann ist das perfekte Alkoholfreie. Wer mehr Biergeschmack will, für den ist das wahrscheinlich nicht so ganz das Richtige.
1: Ja, also für einen Dry January, also wenn man einfach mal den Monat Pause macht, keinen Alkohol trinken will, oder wenn man einfach generell mal sagt, nee, ich mag jetzt keinen Alkohol, lohnt sich das zu probieren? Das Maschsee Blaufrei aus Hannover. Grüße in den Norden und zum Wohle!
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5: Hier ist das Daily Update vom 21. August. Damit einen schönen Freitag zusammen. Heute vor 275 Jahren wurde im Heidelberger Schloss ein echtes Weinmonster aufgestellt. Das große Fass fasste damals rund 222.000 Liter. Nochmal 222.000 Liter. Zum Vergleich, in ein ganz klassisches Barrique passen gerade mal 225 Liter, ohne die vielen Nullen. Aber noch größer wurde es dann später in Bad Dürkheim. Dort entstand 1934 ein richtiges Riesenfass mit Platz für rund 1,7 Millionen Liter. Wein kam da allerdings nie rein, heute steckt da drin sogar ein ganzes Restaurant. Heute Abend gehen die Spiele rund um den DFB-Pokal in die erste Runde. Ab jetzt heißt es wieder alles oder nichts. Bundesliga-Teams treffen auf ganz kleine Vereine, Favoriten auf echte Underdogs. Und genau das macht den Pokal so besonders. Ein Spiel kann reichen für die große Überraschung und auch für Fußballgeschichten, über die man noch lange sprechen wird. Allen Fußballfans wünschen wir jetzt schon ganz viel Spaß beim Auftakt und nächste Woche startet dann ja auch endlich die erste Bundesliga in die neue Saison. Der heutige Geburtstag geht an einen Mann, der seit Jahrzehnten durch das deutsche Fernsehen führt. Talkshows, Chartshows, Live-Events. Oliver Geissen wird 57 Jahre alt. Es gibt kaum ein TV-Format, was er noch nicht moderiert hat. Besonders bekannt ist er für die ultimative Chartshow, mit der er seit Jahren Musik und Fernsehen zusammenbringt. Wir sagen Happy Birthday, lieber Olli Geissen. Heute vor 33 Jahren, da schaffte es nicht ein Film selbst, sondern nur seine Musik, aber dafür ganz nach oben. Der Soundtrack zu Sleepless in Seattle, also Schlaflos in Seattle, landete auf Platz 1 der US-Albumcharts. Der Film mit Tom Hanks und Meg Ryan wurde zum Romantikklassiker schlechthin und die Musik gleich mit. Statt moderner Pop-Hits aber setzt der Soundtrack auf große Klassiker und ganz viel Gefühl. So.

eben gehörte Track aus dem Film wurde sogar für einen Oscar nominiert. Und das war das Daily Update vom 21. August. Übrigens, heute ist Tag der männlichen Körperpflege. Rasieren, Bartrimmen, Hautpflege, heute darf Mann sich so richtig schick machen. Ich persönlich finde das ein bisschen überbewertet, ich bin aber auch im Radio. Bei mir reicht es, wenn man hört, dass ich geduscht bin. Ja, also meinen Namen sage ich jetzt lieber nicht, aber das war das Daily Update.

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8: Wie hoch ist der höchste Berg Deutschlands? Die Zugspitze ist der höchste Berg Deutschlands und misst eine Höhe von 2962 Metern.

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6: Hier ist das Daily Update vom 21. August. Damit einen schönen Freitag zusammen. Heute vor 275 Jahren wurde im Heidelberger Schloss ein echtes Weinmonster aufgestellt. Das große Fass fasste damals rund 222.000 Liter. Nochmal 222.000 Liter. Zum Vergleich, in ein ganz klassisches Barrique passen gerade mal 225 Liter, ohne die vielen Nullen. Aber noch größer wurde es dann später in Bad Dürkheim. Dort entstand 1934 ein richtiges Riesenfass mit Platz für rund 1,7 Millionen Liter. Wein kam da allerdings nie rein, heute steckt da drin sogar ein ganzes Restaurant. Heute Abend gehen die Spiele rund um den DFB-Pokal in die erste Runde. Ab jetzt heißt es wieder alles oder nichts. Bundesliga-Teams treffen auf ganz kleine Vereine, Favoriten auf echte Underdogs. Und genau das macht den Pokal so besonders. Ein Spiel kann reichen für die große Überraschung und auch für Fußballgeschichten, über die man noch lange sprechen wird. Allen Fußballfans wünschen wir jetzt schon ganz viel Spaß beim Auftakt und nächste Woche startet dann ja auch endlich die erste Bundesliga in die neue Saison. Der heutige Geburtstag geht an einen Mann, der seit Jahrzehnten durch das deutsche Fernsehen führt. Talkshows, Chartshows, Live-Events. Oliver Geissen wird 57 Jahre alt. Es gibt kaum ein TV-Format, was er noch nicht moderiert hat. Besonders bekannt ist er für die ultimative Chartshow, mit der er seit Jahren Musik und Fernsehen zusammenbringt. Wir sagen Happy Birthday, lieber Olli Geissen. Heute vor 33 Jahren, da schaffte es nicht ein Film selbst, sondern nur seine Musik, aber dafür ganz nach oben. Der Soundtrack zu Sleepless in Seattle, also Schlaflos in Seattle, landete auf Platz 1 der US-Albumcharts. Der Film mit Tom Hanks und Meg Ryan wurde zum Romantikklassiker schlechthin und die Musik gleich mit. Statt moderner Pop-Hits aber setzt der Soundtrack auf große Klassiker und ganz viel Gefühl. So.

eben gehörte Track aus dem Film wurde sogar für einen Oscar nominiert. Und das war das Daily Update vom 21. August. Übrigens, heute ist Tag der männlichen Körperpflege. Rasieren, Bartrimmen, Hautpflege, heute darf Mann sich so richtig schick machen. Ich persönlich finde das ein bisschen überbewertet, ich bin aber auch im Radio. Bei mir reicht es, wenn man hört, dass ich geduscht bin. Ja, also meinen Namen sage ich jetzt lieber nicht, aber das war das Daily Update.

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9: Wer hat die Show Wetten, dass erfunden? Die Show Wetten, dass lief knapp 34 Jahre im deutschsprachigen Raum und ist nach einer Idee von Frank Elstner entstanden, der die Show auch selbst von 1981 bis 1987 moderierte. Moderationsnachfolger waren Thomas Gottschalk, Wolfgang Lippert und auch Markus Lanz.

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5: Hier ist das Daily Update vom 21. August. Damit einen schönen Freitag zusammen. Heute vor 275 Jahren wurde im Heidelberger Schloss ein echtes Weinmonster aufgestellt. Das große Fass fasste damals rund 222.000 Liter. Nochmal 222.000 Liter. Zum Vergleich, in ein ganz klassisches Barrique passen gerade mal 225 Liter, ohne die vielen Nullen. Aber noch größer wurde es dann später in Bad Dürkheim. Dort entstand 1934 ein richtiges Riesenfass mit Platz für rund 1,7 Millionen Liter. Wein kam da allerdings nie rein, heute steckt da drin sogar ein ganzes Restaurant. Heute Abend gehen die Spiele rund um den DFB-Pokal in die erste Runde. Ab jetzt heißt es wieder alles oder nichts. Bundesliga-Teams treffen auf ganz kleine Vereine, Favoriten auf echte Underdogs. Und genau das macht den Pokal so besonders. Ein Spiel kann reichen für die große Überraschung und auch für Fußballgeschichten, über die man noch lange sprechen wird. Allen Fußballfans wünschen wir jetzt schon ganz viel Spaß beim Auftakt und nächste Woche startet dann ja auch endlich die erste Bundesliga in die neue Saison. Der heutige Geburtstag geht an einen Mann, der seit Jahrzehnten durch das deutsche Fernsehen führt. Talkshows, Chartshows, Live-Events. Oliver Geissen wird 57 Jahre alt. Es gibt kaum ein TV-Format, was er noch nicht moderiert hat. Besonders bekannt ist er für die ultimative Chartshow, mit der er seit Jahren Musik und Fernsehen zusammenbringt. Wir sagen Happy Birthday, lieber Olli Geissen. Heute vor 33 Jahren, da schaffte es nicht ein Film selbst, sondern nur seine Musik, aber dafür ganz nach oben. Der Soundtrack zu Sleepless in Seattle, also Schlaflos in Seattle, landete auf Platz 1 der US-Albumcharts. Der Film mit Tom Hanks und Meg Ryan wurde zum Romantikklassiker schlechthin und die Musik gleich mit. Statt moderner Pop-Hits aber setzt der Soundtrack auf große Klassiker und ganz viel Gefühl. So.

eben gehörte Track aus dem Film wurde sogar für einen Oscar nominiert. Und das war das Daily Update vom 21. August. Übrigens, heute ist Tag der männlichen Körperpflege. Rasieren, Bartrimmen, Hautpflege, heute darf Mann sich so richtig schick machen. Ich persönlich finde das ein bisschen überbewertet, ich bin aber auch im Radio. Bei mir reicht es, wenn man hört, dass ich geduscht bin. Ja, also meinen Namen sage ich jetzt lieber nicht, aber das war das Daily Update. 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
6: Wie viele Tankstellen gibt es in Deutschland? Viele Zapfsäulenbetreiber in Deutschland unterliegen aktuell einem Tankstellensterben. Und das, obwohl es immer mehr Autos gibt. So zählen die Statistiker im Jahr 2020 nur noch knapp 14.449 Tankstellen landesweit. Zum Vergleich, den Höhepunkt erlebte Deutschland im Jahr 1970 mit über 46.000 Tankstellen landesweit.
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2: Hier ist das Daily Update vom 21. August. Damit einen schönen Freitag zusammen. Heute vor 275 Jahren wurde im Heidelberger Schloss ein echtes Weinmonster aufgestellt. Das große Fass fasste damals rund 222.000 Liter. Nochmal 222.000 Liter. Zum Vergleich, in ein ganz klassisches Barrique passen gerade mal 225 Liter, ohne die vielen Nullen. Aber noch größer wurde es dann später in Bad Dürkheim. Dort entstand 1934 ein richtiges Riesenfass mit Platz für rund 1,7 Millionen Liter. Wein kam da allerdings nie rein, heute steckt da drin sogar ein ganzes Restaurant. Heute Abend gehen die Spiele rund um den DFB-Pokal in die erste Runde. Ab jetzt heißt es wieder alles oder nichts. Bundesliga-Teams treffen auf ganz kleine Vereine, Favoriten auf echte Underdogs. Und genau das macht den Pokal so besonders. Ein Spiel kann reichen für die große Überraschung und auch für Fußballgeschichten, über die man noch lange sprechen wird. Allen Fußballfans wünschen wir jetzt schon ganz viel Spaß beim Auftakt und nächste Woche startet dann ja auch endlich die erste Bundesliga in die neue Saison. Der heutige Geburtstag geht an einen Mann, der seit Jahrzehnten durch das deutsche Fernsehen führt. Talkshows, Chartshows, Live-Events. Oliver Geissen wird 57 Jahre alt. Es gibt kaum ein TV-Format, was er noch nicht moderiert hat. Besonders bekannt ist er für die ultimative Chartshow, mit der er seit Jahren Musik und Fernsehen zusammenbringt. Wir sagen Happy Birthday, lieber Olli Geissen. Heute vor 33 Jahren, da schaffte es nicht ein Film selbst, sondern nur seine Musik, aber dafür ganz nach oben. Der Soundtrack zu Sleepless in Seattle, also Schlaflos in Seattle, landete auf Platz 1 der US-Albumcharts. Der Film mit Tom Hanks und Meg Ryan wurde zum Romantikklassiker schlechthin und die Musik gleich mit. Statt moderner Pop-Hits aber setzt der Soundtrack auf große Klassiker und ganz viel Gefühl. So

eben gehörte Track aus dem Film wurde sogar für einen Oscar nominiert. Und das war das Daily Update vom 21. August. Übrigens, heute ist Tag der männlichen Körperpflege. Rasieren, Bartrimmen, Hautpflege, heute darf man sich so richtig schick machen. Ich persönlich finde das ein bisschen überbewertet, ich bin aber auch im Radio. Bei mir reicht es, wenn man hört, dass ich geduscht bin. Ja, also meinen Namen sage ich jetzt lieber nicht, aber das war das Daily Update. 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
3: Wann eröffnete McDonald's seine erste Filiale in Deutschland? 1940 durch die Brüder Richard und Maurice McDonald. In Deutschland wurde die erste Filiale im Dezember 1971 und zwar in München eröffnet. Im Jahr 2020 konnte die Kette rund 1500 Filialen deutschlandweit verzeichnen.
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4: Wie viele Kinos gibt es deutschlandweit? Im Jahr 2019 wurden deutschlandweit 1.734 Kinospielstätten gezählt.

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1: Ja, und eins steht mal fest, euer Podcast heute am Freitag, den 6. März, müsste eigentlich Erhard und Imsen heißen, denn unser heutiger Gast ist Marek Erhard. Herzlich willkommen, Marek.
3: Ja, vielen lieben Dank. Hallo, ihr beiden.
4: Ja, hallo, lieber Marek. Mein Gott, John, da kommen ja wieder 5 Mark in die Wortwitzkasse jetzt.
1: 5 Mark sozusagen.
4: 5 Mark.
3: Das Schlimme ist, ich kenne John schon so lange. Ja, die Kasse ist sowas von überfüllt.
4: Die ist sowas von voll und ich denke auch jedes Mal, jetzt kriegst du ihn, jetzt hast du ihn. Nein, den vergiss es. Er hat immer noch das letzte Wort. Lieber Marek, wir freuen uns.
3: Ja, ich freue mich auch.
1: Und Marek Erhard vorzustellen, das ist in etwa so, wie wenn du in die Kirche kommst, auf das Kreuz zeigst und sagst, das ist übrigens Jesus. Also
3: ach, komm, hör auf.
1: Jeder und jede Deutsche hat dich schon gesehen oder gehört, darauf wenden wir.
3: Nein. Das ist definitiv nicht so. Vielleicht hatte ich schon mit der einen oder anderen mal was. Man weiß es ja. Nein, Spaß beiseite. Das glaube ich definitiv nicht. Trotzdem vielen lieben Dank für die Blumen.
1: Schauspieler, Moderator, Synchronsprecher, Podcaster, True Crime Hamburg, Ehrenkommissar der Hamburger Polizei, Werbesprecher. Welche Werbung hat dir eigentlich am meisten Spaß gemacht?
3: Das ist lustig. Welche hat mir am... Also ich bin schon eine kleine Sprachsau. Ich liebe das absolut. Schon sehr. Und ich mache ja seit sehr, sehr vielen Jahren zum Beispiel die ganzen Kinotrailer für Warner.
1: Ja.
3: Und wenn dann zum Beispiel so ein neuer Bond mal um die Ecke kommt oder so, das ist schon echt geil, weil das eben halt auch für mich... Ja, das gucke ich eben halt auch. Und ich habe jahrelang Jim Beam gemacht. Und ich war kein Whisky-Trinker.
1: Oha, okay.
3: Aber trotz alledem waren das so, also es gab wahnsinnig auch Sidolin und ganze Putzpalette rauf, runter. Bravo-Hits zum Beispiel,
1: ja.
3: Mache ich seit Kopplung 30.
1: Ach geil.
3: Und ich habe letzte...
4: Wo stehen wir da eigentlich?
3: Kann ich dir genau sagen. Ich habe jetzt die Ankündigung bekommen, ich mache im März die 135.
1: Nicht dein Ernst. Aber man kann es auch mischen, ne? Das ist kein Jim Beam, das ist Sidolin. Also man kann es auch mischen eigentlich.
3: Absolut, absolut.
1: Marek, in 9 Tagen ist Oscar-Verleihung am 15. März in L.A. unter anderem nominiert für den Oscar als bester Hauptdarsteller ist neben Leonardo DiCaprio der Schauspieler Timothy Chalamet in Marty Supreme, ein Film, in dem es um Tischtennis geht. Mhm. Hier einer der entscheidenden Ausschnitte.
3: Ich bin durchgedreht, als ich das gesehen habe, weil es wirklich so spannend war.
4: Ja, es ist so spannend, die Farbe beim Trocknen zugucken.
1: Marek, welcher Film bekommt von dir die meisten Oscars, wenn du sie vergeben dürftest?
3: In der Vergangenheit?
1: In der Vergangenheit. Musik, Hauptdarstellerin, Hauptdarsteller, Nebendarsteller.
3: Also tatsächlich bin ich ein riesen Tom Hanks Fan und eben auch in Verbindung mit Leonardo DiCaprio, also Catch Me If You Can, war einer meiner absoluten Lieblingsgeschichten.
1: Ja.
3: Ich habe es ja auch probiert, als Pilot hier mal ein bisschen unterzukommen und ein paar...
1: Spannende Geschichte. Du hast ja den Pilotenschein, eine Pilotenlizenz.
3: Genau, aber ich fand diesen Film einfach irrsinnig spannend, weil tatsächlich ist bei mir so, ich gucke nicht so wahnsinnig gerne Filme, die wieder in so eine Zeit reingehen, wo ich ja noch gar nicht auf der Welt war.
1: Mhm.
3: Also ich guck mal, ich bin 89 geboren. Das ist
4: 18.
3: Und das ist ja schon eine Zeit gewesen, die da gab es auch Pan Am.
1: Ja,
3: stimmt. Ich meine, wer kennt noch diese Fluglinie? Spantax und Pan Am, wow, die geil. Hast du damals ja, so in einem Atemzug genannt, genau.
1: Das war doch dieses blaue, dieser Kreis genau. Mit den Zeichen da drin.
3: Genau,
1: rein, ne?
3: Genau. Und Spantax gab es ja auch, das ja, war der stimmt. Urlaubsflieger immer von Hamburg nach wo auch immer hin. So, und das fand ich wirklich einen tollen Film. Ich habe so ein bisschen die Problematik, da ich ja nun auch sehr viel Synchron mache, wir verlieren ja leider aufgrund des Alters jetzt viele, viele tolle, tolle Synchronsprecher.
1: Ja.
3: Also ob es Arne Elsholz war, der erste Synchronsprecher von Tom Hanks, der dann verstorben ist, mega. Und du musst dich mittlerweile an die neuen Stimmen gewöhnen. Nun gucke ich auch gerne im Original, muss aber ehrlich eines sagen, und das ist wirklich das Tolle an Deutschland, wir synchronisieren einfach so fantastisch,
1: ja.
3: Dass man das eben auch gucken kann. Um auf deine Frage wieder zurückzukommen, also das ist zum Beispiel einer der Filme, die ich ganz großartig fand. Ich ach, dann Mobland. Ich meine, das ist jetzt eine Serie.
1: Die Serie, aber sehr cool.
3: Aber unfassbar.
1: Pierce Brosnan, ne?
3: Ja, und du musst dir mal vorstellen, der war damals als Bond, der war okay. Aber er war weder Sean Connery und noch Roger Moore und auch Daniel Craig nicht. Der war mir zum Teil auch schon einen Taktik zu viel.
1: Ja.
3: Aber was der da gespielt hat, das ist unfassbar. Ja. Also, gibt tolle Sachen. Ich hoffe, wir können diese Qualität noch lange, lange halten. In Deutschland, glaube ich, wird es mittlerweile schwierig.
1: Ich möchte nur kurz erwähnen, dass wir ja auch hier bei Erhi und Imsen, das habt ihr hoffentlich natürlich auch gehört, sonst hört es bitte nach, ja auch schon zum Beispiel Patrick Bach oder auch Michael Lott.
3: Kenne ich beide nicht.
4: Noch nie gehört.
1: Die haben das Gleiche bei dir gesagt, komischerweise.
3: Das ist so. Das ist, deswegen verstehen wir uns alle in der Branche so wahnsinnig gut.
1: Weil die sind ja auch wirklich nicht nur, wie du, auch geniale Schauspieler, sondern auch ganz tolle Synchronsprecher. Das ist wirklich der Wahnsinn.
4: Ja, ja, und wir hatten das Thema eben auch schon in der Vergangenheit, ich glaube mit dem Michael Lott ist das gewesen, der eben auch meinte, dass das Synchronisieren in der deutschen Sprache, also in Deutschland, eigentlich seinesgleichen sucht, auf der Welt, und das teilweise auch meint,
3: das ist Kunst.
4: Die Emotionen viel, viel besser rüberkommen, als wenn man sich das im Original anhört.
3: Absolut.
4: Und ich habe damals schon erwähnt, und ich finde es immer noch lustig und werde es auch in 10 Jahren noch lustig finden, als ich mal bei einer lieben Freundin zu Hause, die russische Wurzeln hat, mitbekommen habe, dass zumindest vor 20 Jahren in der russischen Sprache einfach eine Person alle Figuren spricht. Das war schon echt amüsant. Emotion gleich null.
3: Ja, du, oder ich kann dir zum Beispiel sagen, die Soko Hamburg ist mehrfach in verschiedenste Länder verkauft. Wir laufen jetzt in Japan wahnsinnig erfolgreich. Ich habe jetzt die Soko Hamburg mit mir synchronisiert in Italien gehört. Das ist schon echt abgefahren. Also bei mir haben sie tatsächlich, ich glaube, einen 90-Jährigen drunter gepackt. Der spricht dann irgendwie like Shamjo. Miki Hamo Oshka.
4: Ja. Wie ist deine persönliche Angst vor KI?
3: Gar nicht.
4: Gar nicht.
3: Nee, ich sag dir auch warum. Habe ich angefangen, sie zu nutzen für mich. Also auch das Anwaltsschreiben an euch beide nach dieser Sendung.
1: Ja, natürlich.
3: Mit Abmahnungen und allem drum und dran. Ja, und ne, ihr wisst, was da kommt.
1: Das Übliche.
3: Das geht ja, das macht man ja im Fahrstuhl von unten nach oben.
1: Ja, ja, sicher,
3: das ist
1: sicher.
3: Ja dann schon fertig.
1: Ja.
3: Ich finde KI cool, wenn man weiß, wie man sie benutzt. Allerdings sage ich dir tatsächlich, für meinen Beruf als Sprecher wird es in spätestens 1 bis 1,5 Jahren katastrophal werden. Hm. Ich glaube auch im Bereich, John, du wirst mir recht geben, auch im Bereich Radio wird
1: ist
3: es
1: ja jetzt schon, ja.
3: Ist es jetzt schon, ja, genau. Also ich kenne auch, wenn du dir diese ganzen Digitalradiosender anhörst, so 80s oder so, total cool. Aber ich weiß, die Moderatoren sitzen alle zu Hause am Essenstisch und nehmen das irgendwie auf und schicken einfach nur die Sprache kurz rüber.
1: Ganz übel.
3: Das ist ja tatsächlich, wenn wir mal ehrlich sind, der Beginn.
4: Dass die Seele auf der Strecke.
1: Also die KI kann natürlich keine Geschichten erzählen. Das ist immer noch unser großes Plus, denke ich mal.
3: Und hat keine Empathie.
1: Und hat keine Empathie, hat nichts erlebt. Also
3: genau.
1: Ich weiß nicht, wann sich das
3: und
1: noch
3: das
1: ändert.
3: Und das hast du jetzt auch nicht?
1: Ja. Nee, eben.
4: Davon aber auch nicht so viel.
1: Kommt hier wie KI aus der Kiste, ne? Ich merke das schon. Ja. Nein, aber wir haben ja ein Konzept, Marc.
4: Genau, wir haben dieses
1: Konzept. Wir wollen dich in dieses Konzept einbinden jetzt.
4: Ja, ja, dieses Konzept haben wir ja gerade schon ein bisschen spüren dürfen. Der John hatte schon angefangen mit dem ersten Satz. Wir geben dir gnadenlos einen Satz und du musst ihn beenden. Und wenn ich dem, was man im Internet über dich so findet, glauben kann, ist neben der Liste von Interpol, wo du gesucht wirst, steht unter anderem aber auch, dass wir ein Schicksal teilen. Wir haben nämlich beide unser Abitur kurz vorher beendet oder nicht beendet oder
3: das
4: abgebrochen.
3: Stimmt, das stimmt.
4: So, beende doch jetzt bitte mal folgenden Satz.
3: Können wir aber ganz kurz nur eines klären. Ja. Wie lange bist du gesamt zur Schule gegangen?
4: 13 Jahre.
3: Gut, ich 15. Weil ich so extremst gut war, habe ich auch dann
4: durftest länger bleiben.
3: Ich habe 2-mal wiederholt.
1: Du hast dich sehr wohlgefühlt.
3: Und da war dann für mich einfach, ich habe das Abitur, weil ich, die Schulbehörde hat von mir verlangt, 13 Jahre zur Schule zu gehen. Ich habe den 2 Jahre geschenkt.
4: Ja.
3: Ich war auf dem Wirtschaftsgymnasium City Nord, habe tatsächlich ein Fachabitur. Also das Wort Abitur ist bei mir im Zeugnis schon drin. Es ist nur Fachabitur. Und ja, das ist, hast du es je vermisst?
4: Nein, und jetzt kommen wir nämlich zu meinem Satz. Du hast es nie bereut, weil
3: es so nicht stimmt.
1: Das ist, aber so decken wir hier auf, ne? Wir
3: sind und das ja kann ich ganz kurz erklären.
1: Ja,
3: als Corona war
1: ja
3: und ich abends mit den Kindern wieder sternhagelvoll auf der Couch lag.
4: Schön.
3: Und selbst der Hund sternhagelvoll war.
1: Natürlich.
4: Ja, was willst du machen?
1: Die Nachbarn gleich mit.
3: Genau, und ich die 160 Kilo Übergewicht auf die Couch geschafft habe, nachdem ich meine Kinder natürlich verprügelt habe.
1: Ja,
3: also, Spaß beiseite. Ich habe Ich habe tatsächlich mal einen Abend gehabt, und zwar gar nicht so lange her, als ich merkte, dass die gesamte Branche so gerade bröckelt und eigentlich ja fast auch in Deutschland ein bisschen zum Erliegen kommt, habe ich gesagt, hättest du das damals mal gemacht und hättest was Ordentliches gelernt. Denn eines tue ich, wenn ich Leuten Empfehlungen gebe, die mich fragen, ich würde gerne Schauspieler werden, sage ich, ich helfe dir bei allem, ich gebe dir alle meine Kontakte, du versprichst mir eine Sache, du lernst erst einen richtigen Job. Tischler, Maurer, gut, Radiomoderat ist jetzt kein Job, aber...
1: Nee, aber ansatzweise. Nein, ich bin auch noch in der Probezeit seit 36 Jahren. Das ist auch unüblich. Aber.
3: Genau, und du hast mit 40 erst angefangen.
1: Natürlich.
3: Das ist ja so toll. Nein, aber um zu sagen, das ist tatsächlich eine Geschichte, wo ich hätte auch jetzt nichts ändern können. Also selbst wenn ich als Tischler, wenn ich eine Tischlerlehre gemacht hätte mit 18... Keiner will dann einen 52-jährigen Tischler nochmal haben. Ich kriege ja nicht mal mehr die Holzplatten hoch.
1: Nee, ja.
3: So, aber das ist tatsächlich so das eine Mal gewesen, wo ich mich gefragt habe, hätte ich einen anderen Weg gehen müssen.
4: Ja, da zitiere ich, was heißt zitieren? Ich hatte da, auch jeder kennt das, glaube ich, auch unsere Hörerinnen und Hörer zu Hause. Es gibt oft Entscheidungen, die man dann in Frage stellt. Hätte ich mal, sollte ich mich, da hätte man nicht so machen können. Und ich habe irgendwann mal gehört und das sehr beherzigt, stelle niemals eine Entscheidung, die du irgendwann mal getroffen hast, in Frage. Denn zu diesem Zeitpunkt ist es die richtige Entscheidung Absolut. Gewesen. Und es macht auch keinen Sinn, darüber nachzudenken, weil der Drops ist gelutscht, wie man so schön sagt. Und aber eben, wir teilen da ein Schicksal und auch ich habe inzwischen das Fachabitur. Ich habe tatsächlich bei einer Filmproduktion damals ein halbes Jahr Praktikum gemacht in der Ausstattung und habe dann gemerkt,

0: Ich habe angefangen mit dem Radio 1900, warte mal, ich bin
1: okay
0: zu
1: Radio.
0: Zu, genau, ich bin ja dann zu MTV VH1. Warte mal, habe bei OK Radio angefangen 1994. Mittlerweile ist ja mein ehemaliger Programmchef auch hier bei euch.
1: Ja, klar.
0: So, ist auch mein Podcast Produzent übrigens, also auch das hält sich immer weiter. Der Olli. Genau. Und ist seit damals ein ganz enger Freund, der Patenonkel meiner Tochter. Also es ist so lustig, wie man
1: sich
0: das, und John, und die haben damals dann eben halt ihren Marathon gemacht und wir hatten irgendwie hier den auch irgendwas bei OK Radio und dann haben wir uns gegenseitig auch versucht zu dissen und so haben wir uns dann auch immer kennengelernt. Wir haben diverse Veranstaltungen zusammen gemacht. Also das ist schon echt lustig, wie man.
2: Aber wie man jetzt auch hört, wie auch unsere Hörer zu Hause mitbekommen, das Dissen hat aufgehört. Das ist schön. Ja. Ist jetzt einfach nur noch respektvolles Miteinander bei euch.
0: Weil er auch nicht mehr so kann.
2: Ja.
0: John ist ja das. Guck mal, bis das jetzt oben ankommt, das ist ja.
1: Der, ich vergesse auch ganz viel hier. Marek.
0: Ja. Genau.
1: Aber das war legendär. Ganz kurzer Exkurs noch. OK Radio gegen Radio Hamburg, für die ich ja seit vielen Jahren auch arbeiten darf. War OK Radio nicht das mit dem Claim garantiert John Mendt freie Zone?
0: Ja.
1: Es wurde mit genau damit geworben, dass ich da halt nicht zu hören bin. Und das sei denn doch ein großer Vorteil. Ich war mir nie sicher, ob das nicht eher neugierig macht, aber... Ich fand's spannend und geil. Diese Attacke zu starten, fand ich einfach geil.
0: Ja, und das war eben, das, ich habe zum Beispiel hier auch mal angerufen, die hatten noch immer damals, der Mix macht.
1: Ja, genau.
0: Und dann habe ich irgendwann angerufen, Telefonstreich gemacht an der Telefonzentrale und habe gestottert und habe gesagt, ich möchte gerne mich beschweren, weil ich das total geil. Schlimm finde, dass ihr euch über Stotterer lustig macht.
1: Ja,
0: mal unabhängig davon ist es tatsächlich auch für viele Menschen ein ganz großes Problem. Trotzdem habe ich das so als Telefongag gemacht. Ich habe dieses Ding nicht senden können, weil die Frau vorne am Empfang, das war noch am Speersort, die war so genial, die hat immer nur gesagt, ich verstehe Sie komplett. Kann ich Sie zu unserem Programmchef stellen? Ich, nein, da will ich gar nicht hin. Der kennt mich. Das ist total. Mit Ihnen will ich reden. Also die war wirklich toll und geil. Es hat nicht funktioniert.
1: Marek, ihr habt in eurem Lieblingspodcast Er hier und Imsen und wir machen einen ganz kleinen Exkurs. Marek, das muss einfach sein, denn als Enkel von Heinz Erhardt hast du ihn nur kurz und auch krank erlebt. Diesen großartigen Komiker, Schauspieler, Musiker und Wortspielmeister. Der Name Erhardt bedeutet für dich...
0: Echt eine Bürde. Echt eine Bürde. Also die Familie ist komplett auseinandergesprengt. Ich habe meine Eltern verloren, meine Mutter letztes Jahr, mein Vater vor 4 Jahren. Das heißt, ich bin jetzt mit meiner eigenen Familie, mit meinen beiden Kindern und meiner Ex-Frau, die du ja auch kennst,
1: ja, Maren,
0: bin ich, das ist meine Familie. Mit den anderen habe ich nichts zu tun und das ist ein echtes Thema, weil das irgendwie, wobei stimmt nicht, mit einer Cousine und ihrem Mann habe ich sehr viel zu tun, aber tatsächlich ist dieser Name Erhardt, also ich musste ja mich nie erklären, bei mir kam immer die Frage, wirst du genauso geschrieben wie Heinz Erhardt?
1: Hm.
0: Da habe ich manchmal gesagt, nee, wie Ludwig.
1: Hm.
0: So. Aber sehr letzten gut. Endes machte das die Sache sehr alt. Es ist sehr einfach. Ja. Jetzt gibt es aber dann auch den einen oder anderen, der gerne so heißen würde. Und der hatte dann immer noch zusätzlich, ja, ich heiße so und so, aber ich bin... Punkt.
1: Okay. Ja.
0: Und das ist wirklich... Also, er ist ein toller Typ. Ich bin in der Erbengemeinschaft. Ich kümmere mich um seine Rechte, Buchrechte, Aufführungsrechte und so weiter und so weiter. Ist ganz, ganz toll. Aber leider... ist das in der Familie alles, hat das alles sehr auseinandergesprengt?
2: Das kann ich mir gut vorstellen. Und ja, ich hätte natürlich auch die Frage gehabt, wie ist das für dich? Ist das ein Türöffner gewesen oder ist es eher ein Stein im Weg oftmals gewesen? Und ich könnte mir gut vorstellen, dass es sicherlich etwas von beidem im Leben hatte, wenn man zurückschaut, dass man sagt, vielleicht hat einem das schneller Möglichkeiten aufgezeigt oder hat man schneller eine Chance bekommen, weil man den Namen Erhardt trägt. Aber andersrum ist, denke ich, auch teilweise, dann wird man an jemandem gemessen.
0: Kann ich dir ganz einfach beantworten, du hast vollkommen recht. Also der Einstieg war deutlich einfacher, weil ich auch an Leute rangekommen bin, an die man nicht so einfach mal eben rankommt.
1: Mhm.
0: Durch Verbindung meines Vaters als Filmregisseur und so weiter und so weiter. Wenn sich allerdings bei mir eine Tür hinter mir geschlossen hat, dann war es keine Holztür, sondern eine Stahltür.
1: Okay,
0: klar. Ich glaube, das gibt es ganz gut wieder.
1: Ja. Marek, du hast Benicio del Toro oder Johnny Depp deine Stimme gegeben, unter anderem bei den drei Fragezeichen.

0: Fragezeichen mitgewirkt, den 3 Fragezeichen Kids als Sprecher. Und wir bräuchten jetzt irgendwie 48 Ausgaben dieses Podcasts, um aufzuzählen, wo du überall schon mitgespielt hast. Und auch geglänzt hast natürlich Großstadtrevier, Traumschiff, Adelheid und ihre Mörder, der Landarzt, Morden im Norden. Und trotzdem hast du auch Theater gespielt, wie zum Beispiel Viel Lärm um nichts oder im Jahr 2011. Oh, sofort eine Gänsehaut.
1: Tja.
0: Der Ölprinz bei den Karl-May-Festspielen in Bad Segeberg. Marek, eher Theaterspielen ist auch sehr geil für dich, weil...
1: Weil du die Quittung im Endeffekt direkt nach der Vorstellung bekommst. Also du siehst sofort, gefällt es den Leuten oder gefällt es denen nicht. Und du musst natürlich nochmal ganz anders konzentriert sein. Beim Film kannst du Sachen wiederholen. Hast jetzt auch nicht mehr die Zeit der Welt wie früher, aber... Du kannst sie wiederholen. Im Theater musst du improvisieren. Mhm. Und das ist echt total cool. Und ich habe der Ölprinz, um das mal zu sagen, da gibt's eine lustige Geschichte. Mich rief meine Agentur an und sagte, du, die wollen dich haben für den Ölprinz, also für die Produktion der Ölprinz. Und da habe ich gesagt, kannst gleich absagen, mache ich nicht.
0: Okay.
1: Und er sagt, die, warum? Was ist denn mit dir? Sag ich, ja, ist doch klar, was die wollen. Die wollen, dass ich Kantor Hampel spiele. Kantor Hampel wurde gespielt von meinem Großvater im Film.
0: Ja, stimmt.
1: Bei Winnetou, mhm. Genau.
0: Stimmt.
1: Und ich wusste genau, was die wollten. Die wollten irgendwie so diese Verbindung schaffen. Ah. Kantor Hampel, damals Heinz Erhardt und heute, genau. Und er sagt, ja, aber hör's dir doch mal an. Sag ich, also wenn es dich glücklich macht, ich treffe mich mit dem und dann so bin ich mit dem essen gegangen, mit dem Chefbesetzer und dann sitzen wir dann da so und unterhalten. Ist ein wahnsinnig netter Kerl. Und dann sagt er so, ja, wir würden dir das wahnsinnig gerne anbieten. Sag ich, ehrlich, ich weiß das unfassbar zu schätzen und ich höre von so vielen Kollegen, wie toll das sein soll, aber das ist nichts für mich. Und er sagte, aber man kann doch so eine Rolle nicht absagen. Sag ich, doch, weil wenn der Großvater sie gespielt hat, sagt er, Moment, stopp, dein Großvater hat doch nicht den Ölprinz gespielt. Sag ich komm noch mal rein. Ich bin einfach nochmal reingekommen, ich bin wirklich aufgestanden, die Jacke angezogen, habe gesagt, hey Mensch, toll dich zu sehen, ich habe gehört, ich soll den Ölprinz. So, und dann habe ich, hat bei mir genau eine Sekunde gedauert, das habe ich unterschrieben und das war wirklich ganz, ganz großartig. Also wirklich, es hat richtig viel Spaß gemacht und ja, das war mal wieder ein Jugendlicher, der im Dreck spielen durfte, im wahrsten Sinne des Wortes.
2: Das ist natürlich Winnetou wollten sie uns ja, ob nur berechtigt oder unberechtigt, ja wegnehmen, weil ja vieles nicht mehr so zeitgemäß ist. War das mit den Karl-May-Festspielen eigentlich auch mal ein Thema? Wurde das auch kritisch betrachtet?
1: Naja, also Winnetou hat ja sowieso einen an der Marmel, wenn er immer in der dritten Person von sich redet, oder? Also ich meine, das kennen wir nur von John.
0: Ja, natürlich.
1: John Mann glaubt, ich würde jetzt Werbung abspielen. nein, aber das ist ja, das, ja, aber ich schwöre es dir, auch das würde mich nicht wundern.
2: Ja, geht mir zu, mir persönlich geht es zu weit, aber das ist einfach nur meine persönliche Meinung. Wir haben vorhin schon mal kurz darüber gesprochen, dass eben der Name Türöffner, aber auch Eisentür hinter einem, die zufällt, zugleich ist. Den mutigsten Schritt, den du je in deinem Leben gemacht hast, war?
1: Tatsächlich, dass meine Frau und ich uns getrennt haben. Und da sage ich dir ganz ehrlich, wir haben es ganz toll hingekriegt, weil bei uns beiden, das ist ja immer eine Grundvoraussetzung, dass was gut funktioniert, weil wir beide gemerkt haben, wir waren nicht mehr glücklich zusammen und sind seit mittlerweile 10 Jahren nicht mehr zusammen und sind beide zusammen und auch getrennt voneinander glücklicher denn je.
2: Wow.
1: Und das ist wirklich toll.
2: Ja.
1: Ist wirklich toll. Also ich habe eine so unfassbar tolle Ex-Frau. Auch die Mutter meiner unfassbar tollen Kinder. Aber ich weiß das auch eben sehr zu schätzen. Wir haben zum Beispiel 9 Jahre gebraucht, um uns scheiden zu lassen. Ich habe dann, das kam sogar von mir, dass ich irgendwann gesagt habe, du pass auf, da rutscht mir sogar das Wort Schatzi raus. kennst du ja?
0: Ja, klar.
1: John, ne?
0: Natürlich. Ja, ja, du, ich lasse mich auch öfter mal scheiden.
1: Also ich weiß, ja. Aber Fakt ist, ich habe gesagt, vielleicht ist es für deinen Freund doch jetzt mal cooler, dass ich mal in die zweite Reihe rutsche. Und und da haben wir das gemacht vor 1,5 Jahren und das ist total cool und feiern Weihnachten zusammen, Ostern zusammen. Super. Wir kriegen uns auch eigentlich gar nicht, schön, in die Wolle.
2: Großartig.
1: Ist ganz toll.
0: Ja, einfach auch für großartig, die Kinder natürlich. Ne?
1: Super.
0: Ich meine, wenn man das so nach vorne auch mal stellt, weil die Kinder haben ja gar nichts davon, wenn man zusammenbleibt und es nicht funktioniert. Und
1: ja,
0: so ist es ja viel, viel besser.
1: Absolut.
2: Das wünsche ich auch jedem, denn gerade wenn Kinder im Spiel sind, und da spielt auch keine Rolle, wie alt die Kinder sind, man hat sich doch mal geliebt und es ist doch mal was entstanden aus dieser Liebe. Mhm. Und wenn man halt feststellt, dass man plötzlich auf der gleichen Straße nicht mehr weitergehen kann zusammen, man muss sich halt deswegen die Spinne fein sein.
0: Du bist so ein furchtbarer Philosoph, ehrlich, so ein Hobbyphilosoph. Das klingt so...
2: Wenn du mitschreiben möchtest, gerne.
0: Ja, alles rausschneiden hier, was er gerade erzählt hat. Marek.
1: Dann bist du mit erst ein bisschen schwieriger, ne?
0: Ja, das wird
2: genau. Erober neue Gäste.
0: Marek, und ihr, unsere Hörerinnen und Hörer, ihr kennt auch diese Leute, die immer sagen bei Filmen, ey, das musst du im englischen Original sehen. Marek, wenn du Filme schaust oder Serien, dann ist für dich besonders wichtig, dass
1: ich nicht einschlafe. Das kann mir schnell passieren auf der Couch. Ich bin Couchschläfer. Ich liebe das, auf der Couch einzuschlafen. Dass mich die Handlung tatsächlich in den ersten 10 Minuten fixt. Wir wissen es alle, gerade wenn du viel Netflix und Amazon guckst oder auch Disney, irgendwie hast du immer das Gefühl, die Serien gehen immer langsamer los. Ich verliere irgendwann die Geduld, gehe das erste alkoholfreie Bier holen und dann ist es eigentlich schon zu spät, weil dann guckt mein Hund mich an und sagt, gut, wir beide könnten auch eben nochmal schnell eine Runde gehen, lass den Fernseher laufen, komm wieder zurück, es sind 46 Minuten rum, ich komme nicht mehr rein und gucke diese Serie tatsächlich nicht mehr an.
0: Okay, welche Serie hat dich denn so gefixt, dass du von Anfang bis Ende dabei geblieben bist?
1: Muss ich ehrlich sagen, und es gab da auch eine kleine böse Überraschung für mich.
0: So Mobland, ne? Außer Mobland.
1: Mobland fand ich mega. Ich finde auch Teheran im Moment sensationell. Und man muss diesen Menschen eigentlich einen Preis verleihen, denn so aktuell wie die dritte Staffel gerade ist, das was gerade da im Iran passiert, das ist wirklich schon sehr, sehr ähnlich. Also finde ich großartig. Wahnsinn. Ich habe, was fand ich denn noch? Ach, ich habe hier in der Corona-Zeit mit meinen Kindern alle Folgen Beverly Hills 90-210 geguckt.
0: Ach, wie lustig.
1: Und da muss ich euch ehrlich sagen, erst gab es die ersten 2 Staffeln waren noch im 4:3 Format, bevor es in 16:9 ging. Ja, und das war wirklich, alle sahen so ein bisschen mumsig aus auf einmal. Und
0: dann die Serie mit dem Witt, plötzlich ging es auf.
1: Genau, also finde ich ganz, ganz toll und stehe ich wahnsinnig. Und dann gibt's eine Serie, die ich tatsächlich wirklich weggesuchtet habe, also einmal 24. Ja. Ich bin ein riesen Kiefer Sutherland-Fan. Ja. Auch wenn er manchmal bei Autofahrten meint, man könnte links und rechts mal ganz kurz anhalten. Und das andere war, und das habe ich mit meinen Kindern gestartet, Designated Survivor.
2: Und zum Kotzen, dass sie nicht weiterging.
1: Pass auf. Und das Blöde ist, ich musste irgendwann unterbrechen, weil ich beruflich nach München musste und meine Kinder wollten weitergucken. Und dann sagten meine Kinder, Papi, du kannst den Mist alleine weitergucken. Sag ich, warum? Weil du ab Folge 10 mitsprichst. Und das hält keiner aus. So ein geiler Typ. Und dann die Stimme dazu.
0: Ah, wie geil.
1: Und da war ich da drauf. Und wusste ich nicht. Also ich habe das total vergessen. Da lief die auch schon eine Zeit und war da schon eingepflegt. Und wir haben das, glaube ich, gesprochen irgendwann 2012, 2013 oder 2015. Das ist wirklich lustig, wenn dir dann sowas passiert. Aber Designated Survivor finde ich ganz toll. Und ich möchte auch tatsächlich so nächstes Jahr, in 3 Jahren Präsident werden.
2: Ja, das ist auch...
0: Dem steht doch nichts im Wege, hör mal.
2: Naja, oder? Doch. Also ja, wir müssen einfach das... Es darf auch keiner erfahren, vor allem, dass wir...
1: Da sollten wir... Und da das hier auch keiner hört.
2: Nein, eben.
0: Außer uns drei.
2: Nein, da bin ich voll bei dir. Designated Survivor, grandios von der ersten Sekunde. Es geht gerade spannend los. Aber es ist
1: Wusstest du, dass der hübsche Latino, dass der verstorben ist?
2: Oh, nein.
1: Ja, der ist letztes Jahr gestorben an Krebs. Ganz früh.
2: Oh, das ist aber schrecklich.
1: Den fand ich ganz, ganz cool.
2: Ja.
1: Ich fand auch sie.
2: Ja, sowieso. Müssen wir nicht weiter
1: drüber reden. Italia Ricci, alter Schwede.
2: Eine ganz fantastische Schauspielerin.
0: Ja. Also ich merke schon, das ist auf jeden Fall, die Serie hatte ich noch gar nicht auf dem Zettel. Aber
2: lohnt sich, aber du musst einfach wissen, du bleibst nach der zweiten oder dritten Staffel, du bleibst mit einem Fragezeichen im Kopf zurück. Weil es wurde entschieden, wie so oft, und das nervt mich immer, dass es nicht rentabel genug wahrscheinlich ist und es ist nicht ein totaler Cliffhanger, aber es hätte schon Potenzial gehabt, weiterzugehen.
1: Ja.
2: Also ich wollte gerne wissen, wie das Ganze dann noch endet, aber es lohnt sich trotzdem bis dahin zu gucken.
1: Also im Endeffekt eine Amtszeit, ne? Das kann man so sagen, ohne was zu verraten. Es ist eigentlich eine Amtszeit.
2: Also eine reguläre Amtszeit noch, nachdem als designierter Überlebender. Ja. Also guckst dir einfach an.
1: Ja. Und wenn du Fragen hast, rufst du an.
0: Ich mach das. Kicken mit Herz. Marek, der Weiße Ring, vieles mehr. Sich sozial zu engagieren ist für dich...
1: Unfassbar wichtig, mit einer Einschränkung, ich konzentriere mich meistens auf ein einziges Produkt. Für mich ist sich für Menschen zu engagieren, nicht um jede Woche in der Zeitung zu stehen und sagen, ich habe Gutes getan, sondern ich möchte mich, wenn dann, auf eine Sache von A bis Z konzentrieren.
0: Ja.
1: Kicken mit Herz schließt jetzt zum Beispiel den Weißen Ring nicht aus. Ich bin ja im Weißen Ring sogar einen Tick weiter. Ich bin sogar im Bundesbeirat vom Weißen Ring, also auch dann schon mit Dr. Oetker zum Beispiel zusammen, mit dem bekannten Dr. Oetker, ein fantastischer Typ. Da schließt das sich aus. Also ein Benefiz-Fußballspiel würde ich immer mitmachen. Ist vor allen Dingen auch ein tolles Produkt und ein tolles Projekt vor allen Dingen.
0: Auch mit vielen tollen Menschen, die da mitmachen. Ne? Das ist Wahnsinn. Also nicht nur hinter den Kulissen, sondern auch direkt auf dem Spielfeld.
1: Ja,
0: ne? Prominente
1: absolut.
0: Menschen, die sagen,
1: absolut.
0: Ich nehme mir die Zeit.
1: Ja, und das ist wirklich, und das jedes Jahr, und es ist immer ausverkauft und es kommen immer neue Summen zustande, und das in der heutigen Zeit, wo das Geld auch vielleicht nicht mehr ganz so locker sitzt. Und wir dürfen auch eines nicht vergessen. Die größte Kritik an uns, an unserer Gesellschaft, von mir ist, und da gehöre ich ja mit dazu. Warum wird eigentlich immer zu Weihnachten nur gespendet? Warum nicht auch mal im Laufe des Jahres? Und warum gucke ich eigentlich immer über den Tellerrand raus? Also ich finde, wir haben selber vor der eigenen Haustür so viel eigene Probleme.
2: Bin ich voll bei dir.
1: Dass ich finde, ich habe lange Zeit UNICEF gemacht und habe das dann irgendwann abgegeben, weil ich gesagt habe, ich finde das wichtig, und da gab es auch genügend, aber ich wollte mich eben auch um Probleme im eigenen Land kümmern.
2: Das finde ich gut. Man hat immer das Gefühl, man muss in die Entwicklungsländer. Und das ist ja auch wichtig, um Gottes Willen.
1: Total.
2: Und es ist ja auch schön, dass Feste wie Weihnachten die Leute ja dann trotzdem mal mehr darüber nachdenken lassen. Und ich glaube, genau das ist es eben. Deswegen erreicht man so viele. Auch ja hier bei Radio Hamburg mit Hörerhelfen Kindern, wo wir auch schon, ich mit meinem Sohn Julius, damals bei dir zu Gast gewesen bin sogar.
0: Ja, ja. Ihr habt auch viel Geld von uns bekommen.
2: Vor 3 Jahren. Wo eben auch, wo man auch klein schon Kinder sensibilisiert. Es gibt eben Kinder, denen geht es nicht so gut.
1: Der war leider, das der ist leider für mich, im Moment ist das leider für mich leider Platz 1.
2: Ja, das ist Platz 1 und ich will jetzt auch nach Hause.
0: Ich glaube aber tatsächlich, dass Weihnachten einfach so gelernt ist bei vielen. Ne? Das ist irgendwie Familienfest, das wird dann immer hochgehoben und so, ist ja auch völlig richtig. Aber dass man eben auch im Mai oder im Juli auch Hilfe braucht unter Umständen, das wird dann auch
1: Wobei, vergessen. Das macht ihr mit Hörerhelfen Kindern ja wirklich tatsächlich richtig gut. Ne?
0: Ja,
1: also ich kriege ja auch so, wir haben bei uns in der Hanselounge ja zum Beispiel auch, damals gab es ja diese große Sammelaktion, die geht auch übers gesamte Jahr. Ja. Das ist schon wirklich toll. Hier bei euch vorne am Empfang stehen ja immer diese Spendendosen. Wichtig.
2: Jetzt nicht mehr.
1: Nee, du bist ja hier gewesen.
2: Ich hab's eingepackt.
1: Und trotz alledem, ja, finde ich, müssen wir mal so ein bisschen ganzheitlich denken.
0: Ja, das finde ich auch. Marek, eins darf natürlich nicht fehlen bei Er hier und Imsen, und ihr seid vielleicht Fußballfans, seid es nicht oder werdet es, habt euren Lieblingsverein, Marek, nur der HSV, weil?
1: Weil es gibt keinen anderen Verein. Also das ist der Verein, der einem am meisten wehtut, der am meisten Schlagzeilen produziert, der auch nie zur Ruhe kommt. Trotzdem ist das seit meinem 5. Lebensjahr mein Verein. Übrigens von Heinz Erhard ins Leben gerufen. Der war ja großer HSV-Fan.
0: Dafür steht das H.
1: Genau.
0: Jetzt haben wir's.
1: Genau. Das ist nicht, genau. Das ist, daher kommt okay. Das H. Das hat nichts mit Hamburg zu tun.
0: Okay.
1: Heinz Sportverein.
0: Genau. Heinz Sportverein.
1: So, und dann tatsächlich ist mein Großvater gestorben, und dann hat mein anderer Großvater, der auch ein großer HSV-Fan war, hat das dann weiter fortgeführt, und der ist dann mit mir regelmäßig ins Volksparkstadion.
0: Das ist ja eine tolle Geschichte. Das
1: genau.
0: Wusste ich gar nicht. Das ist ja irre.
1: Ja, und dann kam ja meine Verbindung im Endeffekt, also ich habe dann kein Radio mehr gemacht und war dann ja noch kurz bei Energy, und das ist dieser andere Sender da in der Fußgängerzone, da in diesem Einkaufszentrum. Und da habe ich ja dann sehr viel auch für Radio Hamburg machen dürfen, und dann kam ja irgendwann der Anruf von meinem wirklich sehr, sehr engen Freund Jens Pelikan. Du kennst ihn auch
0: natürlich.
1: Noch. Das war der dich ja nie gebucht hat, weil du zu alt warst.
0: Ja, genau.
1: Und
0: deswegen ist er auch jetzt nicht mehr hier.
1: Genau, wie so einige andere.
0: Natürlich.
1: Und
0: Verbindung.
1: Genau. Und da ist es so gewesen, dann kam die Frage, könntest du dir vorstellen, Stadionsprecher beim HSV zu werden?
2: So kam das.
1: Und da habe ich mal ganz kurz Bremse mit Gas verwechselt. Ich saß nämlich im Auto tatsächlich. Und hab gesagt, Leute, ja. Und soll ich Geld mitbringen? Ja.
0: Ja, was für eine Ehre. Ne?
1: Und dann habe ich das mit Lotto gemacht. Und genau. Tatsächlich auch wirklich über eine sehr, sehr lange Zeit. Für mich ging für Lotto ging es beim HSV dann ja noch weiter. Ich bin dann raus. Ich habe ja dann noch mal eine kleine Extrakurve gedreht beim HSV. Aber viel wichtiger war, bekam dann irgendwann einen Anruf von der FIFA, ob ich Lust hätte, die WM zu machen im eigenen Land, Hamburg. Und dann habe ich, tatsächlich habe ich es dann alleine auch gemacht und es war für mich ganz großartig und ich werde es nie vergessen, das erzähle ich immer so selten, weil es wirklich lustig war. Ich hatte mein letztes Spiel Italien gegen Ukraine, es war ein Viertelfinale und das Stadion leerte sich in Hamburg und es war natürlich alles irrsinnig formatiert und muss es vorsichtig sein und die Nennung des Bieres musste genau zur richtigen Sekunde kommen und das Publikum wurde 2 Sekunden später abgefilmt, ja, damit keine Transparente hochging, wo dann irgendwie drauf stand, fuck FIFA oder was weiß ich. Und dann sitze ich auf dieser Trainerbank und dann klingelt mein Telefon und ich ging ran, sage, ja, hallo. Und dann, ja, grüß Gott, hier ist Blümli von der FIFA, Herr Erhard, was machen Sie denn am nächsten Samstag? Und da rutschte mir tatsächlich raus, weil ich wusste, am nächsten Samstag war Spiel um Platz 3
2: in Stuttgart. Juli, 8. Juli.
1: Habe ich gesagt, seien Sie mir nicht böse, das soll jemand anders sein, ich habe auf Platz 3 keine Lust. Und da sagte er so, ich bin rot gehabt, hab mich geschämt. Das war, glaube ich, eine Enttäuschung, die bei mir rausrutschte.
2: Ja, klar.
1: Und da sagte er so zu mir, nein, nein, Herr Erhard, wir fangen nur am Samstag in Berlin schon an zu proben fürs Finale. Sie sind von der FIFA zum Stadionsprecher der WM gewählt worden. Und da sage ich, ich komme.
2: Ja.
1: Also, lassen Sie mich ganz kurz nachdenken. Ja. So, und dann habe ich das WM-Finale machen dürfen. Und danach habe ich dann auch für mich festgestellt, gut, mit dem HSV wirst du nicht deutscher Meister. Und dann bin ich da mehr oder weniger raus. Und dann bin ich ja nochmal in diesen unsäglichen Aufsichtsrat nochmal für 3 Jahre. Sagen, ja. Das war der Horror, das war der größte, wo wir über Fehler sprechen, das war der größte Fehler meines Lebens.
2: Oh, haben wir das auch geklärt.
1: Okay. Genau. Das war der größte Fehler. Müssen wir gar nicht darauf eingehen, aber mit Polizeischutz und allem drum und allem. Also Fußball ist schon echt
0: sehr speziell.
1: Ja,
2: härter wird als leider immer, zum Teil. Immer spezieller. Also ja. Ich weiß ja nicht, wie es euch geht. Ich freue mich nicht auf die Weltmeisterschaft in den USA. Also, man kann ja leider Gottes alles, was ringsum passiert, ja nicht außen vor lassen. Ne?
1: Das ja, ist ja. Ja, aber dann kannst du eigentlich fast kaum noch irgendwo hinfahren, wenn man mal ehrlich ist. Also ich weiß, was du meinst.
2: Ja,
1: ich gucke mir zum Beispiel New York, gucke ich mir Deutschland an.
2: Ja.
1: Und hab Karten, ja, freue ich mich ganz doll drauf. Aber natürlich, das ist auch meine zweite Heimatstadt. Da bin ich groß geworden, mehr oder weniger. Und das war mir ganz wichtig, da einmal eine WM zu sehen. Und trotzdem weiß ich, was du meinst. Aber eigentlich kannst du weder nach Doha fliegen, du kannst.
2: Nein, natürlich nicht. Es ist jetzt auch gar nicht mal so unbedingt vielleicht an die USA gekoppelt, sondern an diese ganze Politik dahinter. Aber das müssen wir jetzt ja hier nicht zerkauen. Nee. Wenn dann die Spiele losgehen, dann packt einen das Fieber. Und ich bin gespannt.
0: Was ich glaube, 19 und 22 Uhr sind immer so die Anpfiffzeiten, ne? Irgendwie so den Dreh.
1: Ja, und das ist sogar ganz gut. Ja. Das heißt aber, dass die dann immer Nachmittag spielen. Das ist immer ganz gut für mich dann auch für den Jetlag drüben. Dann sehe ich das Spiel schon mittags. Dann kann ich dann, weißt du, auch früh gegen 18 Uhr.
0: Das Ergebnis vor allen anderen.
1: Genau. Ja.
0: Marek Erhard, vielen Dank, dass du bei uns warst. Hört doch mal True Crime Hamburg, der Polizeipodcast. Was sind die kommenden Projekte? Wir sind jetzt 6. März. Wo sehen, hören wir dich, erleben wir dich als nächstes, Marek?
1: Lieb, dass du das fragst, denn tatsächlich gibt es wirklich aber nur noch ganz, ganz wenige Restkarten für den 29. März im Kent Club an der Neuen Flora.
0: Ja, cool.
1: Denn Ralf Martin Meyer und ich, wir starten eine Deutschlandtour.
0: Der ehemalige Polizeipräsident.
1: Genau, wir starten mit dem True Crime Hamburg Podcast eine Tour. Und wer dabei sein möchte, super, super gerne.
2: Na, das wäre doch mal was für die Agenda, meine Lieben. Lieber Marek, ganz, ganz herzlichen Dank. Es war mir, ich sag's immer wieder zu gerne, ein inneres Blumenpflücken, dich als Gast zu haben.
1: Vielen lieben Dank. Und ich habe auch eine Sache, die mir ganz doll am Herzen liegt. Lasst die Leute wirklich draußen über euren Podcast lästern, so viel wie... Ihr macht es wirklich ganz gut.
2: Oh, wow. Dankeschön.
1: Es ist wirklich, ihr macht es gut. Ja. Es hat mir viel Spaß gemacht.
0: Dankeschön.
1: Und ich höre mir sicherlich doch mal die nächste Folge an.
2: Ja, das ist doch, also was will man denn mehr? Toll.
1: Und ich freue mich wirklich sehr, hier zu sein.
0: Marek schon irgendwann im Musical in der ersten Reihe sitzen.
2: Ja, unbedingt, oder? Vielen Dank, Marek. Und trotzdem, meine Worte sind die letzten Worte. Und weil wir so fancy sind und so modern und so weltoffen, heute mal in Englisch. One day näher an der Rente.
0: Ja, okay.
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4: Ja, kommt gut ins Wochenende rein. Danke, dass ihr Ela Live mitnehmt. Wir spielen mehr gute Musik, sind euer neuer Musiksender aus dem Süden. Und ihr hört uns online auf illalive.de, im Auto über TuneIn und Radio.de und daheim natürlich auch hörbar auf eurem Smart Speaker. 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
5: Wofür ist Michel aus Lönneberger bekannt? Michel aus Lönneberger ist eine Kinderbuch-Romanfigur von Astrid Lindgren. Überall, wo Michel auftaucht, ist er bekannt dafür, Unfug anzustellen.
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2: Herzlich willkommen zum ersten Babenhausener Babcast. Ja, was ist der Babcast denn genau? Tja, man könnte meinen, es ist einfach ein Podcast über die Marktgemeinde Babenhausen, aber er ist so viel mehr. Sie können sich den Babcast mehr wie eine Radiosendung vorstellen, mit unterschiedlichen Inhalten, Informationen, Interviews, Unterhaltung und vieles mehr. Natürlich müssen Sie den Babcast nicht auf einmal durchhören. So mancher hat schon die Bedenken geäußert, ja, das ist ja viel zu lang. Aber jetzt überlegen Sie sich mal, wie lang denn ein Film geht. Der Herr der Ringe zum Beispiel. Oder gar wie lange ein Radiosenderprogramm macht. Sogar ganze 24 Stunden an 7 Tagen die Woche. Also, ich kann Ihnen versprechen, die Themen werden nicht langweilig und sind bestens geeignet, um die Sendung während der Hausarbeit, im Büro, im Auto oder ganz bewusst in der Badewanne zu hören. Was haben wir alles in der ersten Folge? Wir beginnen mit der Rubrik Markt aktuell. Hier erfahren Sie Neuigkeiten aus dem Fuggermarkt. Wann wird wo gebaut? Was entschied der Gemeinderat? Und wie ist die Lage allgemein im Markt? Bezug nehmend darauf stellt sich unsere Bürgermeisterin im Interview bei Nachgefragt allen Fragen aus der Bevölkerung und bietet so eine Möglichkeit des aktiven Austauschs. Aber auch die Unterhaltung kommt nicht zu kurz und so erfahren Sie bei 87727 Sport alles rund um unsere Sportvereine, Ergebnisse, Spielberichte und vieles mehr. Wann wird wo und wie gefeiert oder Ausflüge geplant? Das verrät Ihnen unser Veranstaltungskalender. Weiter geht's mit Babenhausens Wirtschaft. Welche Firmen sind besonders innovativ? Welches Unternehmen hat eine besonders spannende Historie? Wie verhält es sich um unsere Arbeitgeber im Ort? Dann machen wir weiter mit Menschen, die bewegen. Eine Rubrik für jeder Mann und jede Frau, die, wie der Name schon sagt, etwas bewegen. Ob die eigene Geschichte oder der Tatendrang, für den Markt etwas zu bewegen oder jene, die einfach nur hier leben und es wert sind, kennengelernt zu werden. Auch die Kleinen kommen natürlich nicht zu kurz und so gibt es im Babcast auch ein liebevoll gestaltetes Kinderhörspiel, vorgetragen von unseren Kindern selbst. Glückwünsche zu allerlei Anlässen werden in der Rubrik Der Babcast gratuliert vorgetragen und damit wir Sie noch möglichst lange zu was auch immer beglückwünschen können, bieten wir Ihnen während der Sendung den Gesundheitstipp des Monats. Sogar gekocht wird im Babcast in der Rubrik Das kulinarische Babenhausen, hier schmeckt's. Und bei all den Informationen und Unterhaltung ist auch eine Rubrik zu hören, die uns wieder an unsere Wurzeln erinnern und uns runterbringen soll. 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Abgerundet wird der Babcast dann mit Landrat Alex Eder und News aus dem Unterallgäu. 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
1: Hier ist das Daily Update vom Samstag. Einen schönen 22. August zusammen. Heute vor 204 Jahren hieß es in Deutschland zum allerersten Mal Pferde an den Start. In Doberan in Mecklenburg fand am 22. August 1822 das erste Galopprennen auf deutschem Boden statt. Was damals noch echtes Neuland war, wurde später zu einer festen Sporttradition. Geschwindigkeit, Spannung und jede Menge Pferdestärken, nur eben ganz ohne Motor. Ob das Ganze gut für die Pferde ist, sei erstmal dahingestellt, aber heute vor 204 Jahren hat's damit angefangen. Heute vor gerade mal 5 Jahren startete Bild TV als eigener Fernsehsender. Die Idee, Nachrichten, Talk und auch Boulevard passend zur Zeitung und zu Bild.de jetzt auch im Fernsehen zu zeigen. Lange hielt sich das Experiment allerdings nicht, denn schon Ende 2023 wurde der lineare TV-Sender wieder eingestellt. Die Bild setzt seitdem stärker auf Videos und auch Livestreams im Netz. Aus dem großen Angriff aufs klassische Fernsehen wurde also nach gut 2 Jahren wieder ein reines Digitalangebot. Heute startet Santiano mit ihrer Open-Air-Tour. Und die läuft unter dem Motto, da braut sich was zusammen.

Fans können sich also auf kräftige Gitarren, pulsierende Drums und jede Menge Pop-Rock im Seefahrergefühl freuen. Nach dem heutigen Tourauftakt stehen noch 6 weitere Open-Air-Konzerte auf dem Plan. Heißt also volle Bühne, große Refrains und ordentlich Stimmung unter freiem Himmel. Wir wünschen jetzt schon viel Spaß beim Open-Air-Sommer mit Santillano. Vom Seefahrer-Rock geht's zu ganz klarem Pop, denn heute wird Dua Lipa 31 Jahre alt. Die britische Sängerin schaffte 2017 den internationalen Durchbruch. Ihr Sound? Moderner Pop, starke Disco-Einflüsse und Refrains, die einfach sofort hängen bleiben.

0: Platz 1 Positionen in den Charts sind aber nicht alles. Dua Lipa steht auch für Grammys und ausverkaufte Arenen. Wir sagen Happy Birthday, Dua Lipa! Und das war das Daily Update vom 22. August. Übrigens, heute ist Tag der Fische. Ein wichtiger Tag also, um bedrohte Fischarten ins Bewusstsein zu rücken. Im Radio ist das allerdings ein bisschen schwierig, wir haben es versucht, aber Fische sind einfach echt katastrophale Interviewpartner. Sven Weikamm, Daily Redaktion.
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8: Wie geht dieses Sprichwort weiter? Es ist nicht alles Gold? Das Sprichwort lautet: Es ist nicht alles Gold, was glänzt, und meint, dass der äußere Schein oft trügen kann und das, was wir scheinbar gut finden, Fehler oder Mängel haben kann, die erst beim zweiten Hinsehen entdeckt werden. Dabei kann es sich sowohl um Gegenstände als auch um etwas Versprochenes handeln, das nicht eingehalten wurde.
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5: Hier ist das Daily Update vom Samstag. Einen schönen 22. August zusammen. Heute vor 204 Jahren hieß es in Deutschland zum allerersten Mal Pferde an den Start. In Doberan in Mecklenburg fand am 22. August 1822 das erste Galopprennen auf deutschem Boden statt. Was damals noch echtes Neuland war, wurde später zu einer festen Sporttradition. Geschwindigkeit, Spannung und jede Menge Pferdestärken, nur eben ganz ohne Motor. Ob das Ganze gut für die Pferde ist, sei erstmal dahingestellt, aber heute vor 204 Jahren hat's damit angefangen. Heute vor gerade mal 5 Jahren startete Bild TV als eigener Fernsehsender. Die Idee, Nachrichten, Talk und auch Boulevard passend zur Zeitung und zu Bild.de jetzt auch im Fernsehen zu zeigen. Lange hielt sich das Experiment allerdings nicht, denn schon Ende 2023 wurde der lineare TV-Sender wieder eingestellt. Die Bild setzt seitdem stärker auf Videos und auch Livestreams im Netz. Aus dem großen Angriff aufs klassische Fernsehen wurde also nach gut 2 Jahren wieder ein reines Digitalangebot. Heute startet Santiano mit ihrer Open-Air-Tour. Und die läuft unter dem Motto: Da braut sich was zusammen. So.

Fans können sich also auf kräftige Gitarren, pulsierende Drums und jede Menge Pop-Rock im Seefahrergefühl freuen. Nach dem heutigen Tourauftakt stehen noch 6 weitere Open-Air-Konzerte auf dem Plan. Heißt also volle Bühne, große Refrains und ordentlich Stimmung unter freiem Himmel. Wir wünschen jetzt schon viel Spaß beim Open-Air-Sommer mit Santillano. Vom Seefahrer-Rock geht's zu ganz klarem Pop, denn heute wird Dua Lipa 31 Jahre alt. Die britische Sängerin schaffte 2017 den internationalen Durchbruch. Ihr Sound? Moderner Pop, starke Disco-Einflüsse und Refrains, die einfach sofort hängen bleiben.

Platz 1 Positionen in den Charts sind aber nicht alles. Dua Lipa steht auch für Grammys und ausverkaufte Arenen. Wir sagen Happy Birthday, Dua Lipa. Und das war das Daily Update vom